0: qualifiziert. Christoph Ott, die Österreicher gehen durchaus optimistisch in Tag 2.
1: Nach dem gestrigen Sieg von Österreichs Nummer 1 Juri Rodionow und der Niederlage von Lukas Neumeier steht es gegen Belgien 1:1.

0: dass wir es einfach am Platz bringen und dann vielleicht einen entscheidenden Punkt holen können.
1: Nach dem Doppel wird auf jeden Fall noch ein Einzel gespielt und wenn notwendig ein alles entscheidendes fünftes Match, in dem dann der Sieger bestimmt wird.
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3: Heute Nacht wird es auch in der Steiermark und in Unterkärnten bald überall trocken sein. Dann starten wir heute Samstag zunächst mit Nebel und Hochnebel, vor allem in den Alpen und im Süden Österreichs in den Vormittag. Bald aber wird es überall sonniger. Die Temperaturen erreichen 18 bis 26 Grad. Morgen am Sonntag nach Frühnebel mit Sonne spätsommerlich warm bei 20 bis 28 Grad. Am Nachmittag werden die Wolken von Tschechien her dichter. In der Nacht auf Montag zwischen dem Raum Kufstein und Eisenstadt regnerisch.
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1: Am Mikrofon Nina Walli, es ist 3 Uhr. Angesichts der hohen Spritpreise fordert die Taxibranche in Wien Unterstützung, denn den Preisanstieg an der Zapfsäule können sie wegen des gebundenen Taxitarifs nicht an die Fahrgäste weitergeben, berichtet Daniel Amhauser.
2: Die Spritpreise jagen von einem Hoch zum nächsten eine schwierige Situation, so Ekim Günültasch von der Wiener Wirtschaftskammer.
3: Es ist natürlich für uns einer der wichtigsten Arbeitsmaterialien, unser Sprit. Also wir haben das Auto da, wir brauchen einen Sprit, dann unsere Fahrgäste. Wenn da einer davon fehlt, können wir nicht wirtschaften.
2: Die Fahrerinnen und Fahrer müssen den teuren Sprit tanken, die Tarife für Fahrgäste dürfen sie jedoch nicht erhöhen.
3: Und wir sind laut dem Wiener Taxitarif gebunden, ist eine Verordnung der Stadt Wien, können darüber hinaus unsere Fahrpreise nicht selber entscheiden oder irgendwie sich gegen die wirtschaftliche Krise auch anpassen. Das ist bei uns das Problem.
2: Deshalb fordert die Taxi-Innung der WKW erneut die Aufhebung der Mineralölsteuer für Unternehmen und eine schnelle Anpassung der Wiener Tarife.
1: In Graz startet heute wieder das Aufsteirern. Das Festival für steirische Volkskultur feiert heuer sein 25-jähriges Jubiläum, Anke Mandl.
4: Musik, Tanz, Handwerk und steirische Tradition, das gibt es von Samstag bis Sonntag an mehreren Plätzen in der Grazer Innenstadt. Dazu kommen zahlreiche Stände mit steirischem Essen und Getränken. Heuer wird erstmals auch die Herrengasse an beiden Tagen komplett bespielt. Neu ist auch die eigene Aufsteirern-App. Dort gibt es das Programm, einen Lageplan und aktuelle Infos. Gestartet ist das Aufsteirern vor 25 Jahren mit rund 40.000 Gästen. Heute gilt es als das größte Volkskulturfestival Österreichs. Im vergangenen Jahr sind rund 200.000 Menschen gekommen, so viele wie noch nie. Auch heuer rechnen die Veranstalter mit großem Andrang. Der Eintritt ist an beiden Tagen frei.
1: Eine Drohne hat den Kühlturm eines Reaktors des russischen Atomkraftwerks Kursk getroffen. Das AKW sei geringfügig beschädigt worden, heißt es vom Betreiber. Es sei aber kein Feuer ausgebrochen. Der Betrieb laufe unverändert weiter, so die Internationale Atomenergiebehörde in Wien. Und US-Präsident Donald Trump verbietet CNN ab sofort den Zugang zum Weißen Haus. Auch der Nachrichtensender MS Now sowie das News

0: 25 Grad. Am Sonntag noch wärmer bei bis zu 28 Grad. Nach Frühnebel wird es sonnig. Am Nachmittag werden die Wolken im Norden Österreichs dichter.
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1: Am Mikrofon Nina Walli, es ist 4 Uhr. Nach dem organisatorischen Fiasko beim Beat Patrol Festival Anfang September in Wien ermittelt jetzt die Finanzpolizei gegen die Firma der Veranstalterin. Madeleine Krohmann berichtet.
2: Nicht bezahlte Rechnungen, fehlende Organisation, der Ärger bei Lieferanten und Technikern ist groß. Auch bei Techno-DJ Anna Ulrich.
3: So was habe ich noch nie erlebt, dass einfach wochenlang oder tagelang nicht geantwortet wird. Und dann habe ich eben mitbekommen, dass es nicht mal Klos auf dem Festival gibt. Und das war für mich ganz klar. Also ich möchte nicht mit so einem unprofessionellen Veranstalter zusammenarbeiten.
2: Die Vorkommnisse werden aktuell aufgearbeitet, heißt es. Das Beat Patrol Festival gibt es bereits seit mehr als 10 Jahren. Die Veranstaltungsfirmen dahinter wechseln regelmäßig. Sie sind früher oder später insolvent. Involviert ist Recherchen der ZIP 2 zufolge fast immer derselbe Mann. Auch heuer war er im Hintergrund tätig. Die Staatsanwaltschaft St. Pölten ermittelt gegen ihn wegen Finanzstrafdelikten. Eine Anfrage zu diesen Vorwürfen bleibt bis Redaktionsschluss unbeantwortet.
1: US-Präsident Donald Trump verkündet eine Einigung mit Dänemark über die Zukunft der autonomen dänischen Insel Grönland. Demnach habe Washington die dauerhafte Kontrolle über die Sicherheit der Insel, so Trump auf Truth Social. Dänemark und Grönland bestätigen das Abkommen, das voraussichtlich nächste Woche im Rahmen der UNO-Generalversammlung unterzeichnet werden soll. In München startet zu Mittag das mittlerweile 191. Oktoberfest unter erhöhten Sicherheitsvorkehrungen, insbesondere bei der Drohnenabwehr. Ein Maß Bier kostet heuer bis zu 16 Euro. 6 Millionen Besucherinnen und Besucher werden erwartet. Und in der Fußball-Bundesliga übernimmt Rapid mit einem 3:0 Heimsieg gegen WSG Tirol vorläufig die Tabellenführung, Martin Lang.
4: Mit dem 6. Sieg im 7. Ligaspiel ist Rapid durch das 3:0 zu Hause gegen die Tiroler wie im Vorjahr im Spitzenbereich der Tabelle, Rapid-Stürmer Ercan Kara.
5: Also das hat zu bedeuten, dass wir gerade einen guten Lauf haben, dass wir auch richtig gut Fußball spielen, dass es Spaß macht hier zu spielen. Jetzt haben wir die Länderspielpause, jetzt heißt weiter arbeiten.
4: 3 Punkte ist Rapid vor dem LASK, der morgen in Hartberg spielt. Und das Match in Hütteldorf bietet auch die erste Schiedsrichterdurchsage nach Videobeweis. Aber es gibt keinen Handelfmeter für Rapid, das beeindruckt auch Tirol-Trainer Semlitsch.
6: Als Harald Lechner sie dann hinzustellen in einem Stadion, wo 18.000 dann erwarten, es ist ein Elfmeterpfiff und dann diese Entscheidung, kein Elfmeter, zeigt von Größe.
4: Heute ab 17 Uhr Vorarlberg Derby, Austria-Lustenau gegen Altach und ab 19.30 Uhr GRK gegen die Wiener Austria.
1: Und jetzt zum Wetter und zu Siegefink.
7: Heute Nacht wird es auch in der Steiermark und in Unterkärnten bald überall trocken sein. Dann starten wir heute Samstag zunächst mit Nebel und Hochnebel, vor allem in den Alpen und im Süden Österreichs in den Vormittag. Bald aber wird es überall sonniger. Die Temperaturen erreichen 18 bis 26 Grad. Morgen am Sonntag nach Frühnebel.

mit Sonne, spätsommerlich warm bei 20 bis 28 Grad. Am Nachmittag werden die Wolken von Tschechien her dichter. In der Nacht auf Montag zwischen dem Raum Kufstein und Eisenstadt regnerisch.

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1: Im Studio Eva-Maria Fohn. Im Streit um Grönland gibt es überraschend einen Durchbruch. Die USA, Dänemark und Grönland haben sich offenbar auf ein Sicherheitsabkommen geeinigt. Es soll den USA deutlich mehr militärische Möglichkeiten auf der Arktisinsel geben. Aus Washington berichtet Christoph Kohl.
2: US-Präsident Donald Trump spricht von einem Abkommen, das den USA dauerhafte Kontrolle über die Sicherheit Grönlands gebe. Vorgesehen sei eine deutlich stärkere US-Militärpräsenz. Gleichzeitig sollen Gegner der USA keine Militärbasen oder bestimmte Investitionen auf der Insel tätigen dürfen. Dänemark und Grönland betonen, dass ihre Souveränität gewahrt bleibe. Das Abkommen soll kommende Woche am Rande der UNO-Generalversammlung in New York unterzeichnet werden und muss anschließend noch von den Parlamenten in Kopenhagen und Nuuk genehmigt werden. Donald Trump hat immer wieder damit gedroht, die strategisch wichtige Insel notfalls auch militärisch übernehmen zu wollen. Grönland gehört zum dänischen Königreich, ist aber weitgehend autonom.
1: US-Präsident Trump verbietet mehreren regierungskritischen Medien den Zugang zum Weißen Haus. Betroffen sind die Fernsehsender CNN und MS Now sowie die Nachrichtenplattform Politico. Trump wirft ihnen vor, Falschnachrichten zu verbreiten. Ab wann das Verbot gilt, ist unklar. CNN spricht in einer ersten Stellungnahme von einem verfassungswidrigen Angriff. Saudi-Arabien hat für Riad Luftalarm ausgelöst. In der Hauptstadt waren kurz danach Explosionen zu hören. Wer dahinter steckt, ist nicht klar. Die Houthi-Miliz im Jemen hatte im Juli eine Seeblockade gegen Saudi-Arabien angekündigt und seither Ziele im Königreich und Schiffe im Roten Meer angegriffen. In Deutschland sollen Autofahrer angesichts der hohen Spritpreise kurzfristig entlastet werden. Bund und Länder haben sich auf einen Tankrabatt geeinigt, der Anfang Oktober umgesetzt werden soll. Geplant ist eine Entlastung von 17 Cent je Liter. Ab Jänner soll auch ein Spritpreisdeckel kommen. Nach einer Drohnensichtung am Flughafen Luxemburg ist der Flugbetrieb in der Früh wieder aufgenommen worden. Es könnte aber weiter zu Verzögerungen kommen. Gestern Abend mussten Starts und Landungen ausgesetzt werden, weil Drohnen über dem Gelände gesehen worden waren. Angaben zur Herkunft der Drohnen machte der Flughafen nicht. Das waren die Nachrichten mit Eva-Maria Fohn. Zum Wetter.
3: Das Wochenende bringt einiges an Sonne und an den Nachmittagen spätsommerliche Temperaturen. Heute früh starten wir aber meistens frisch in den Tag, teilweise mit Temperaturen nur im einstelligen Bereich. Außerdem sind die ersten Stunden teilweise noch trüb durch Nebel und Wolken. Die halten sich besonders im Bergland und im Süden. Ganz vereinzelt kann auch noch ein Schauer vorkommen. Im Lauf des Tages lockert es dann überall auf. In ganz Österreich wird es zeitweise sonnig und mit der Sonne steigen die Temperaturen dann kräftig auf 20 bis 26 Grad. Auf den Bergen hat es in 2000 Meter Höhe 8 bis 13 Grad und der Wind ist heute generell nur schwach bis mäßig. Morgen kommt ein lebhafter Westwind auf, vor allem von Salzburg bis Wien und auf den Bergen Westösterreichs. Wieder gibt es einiges an Sonne und mit 21 bis 28 Grad auch wieder spätsommerlich warmes Wetter. Zunächst gibt es nur ein paar hohe, dünne Wolken. Im Lauf des Nachmittags werden diese Wolken dann langsam mehr, besonders in Vorarlberg, in Ober- und Niederösterreich.

0: 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So viel zum Wetter von Daniel Zeindlinger.
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0: Schönen guten Morgen am Samstag, es ist 6 Uhr und im Nachrichtenstudio begrüßt Sie Daniel Pichler.
1: Guten Morgen.
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1: Die Neos wollen die Studiengebühren erhöhen. Rapid schafft den besten Saisonstart in der Fußball-Bundesliga seit 28 Jahren. Und das Wiener Wetter, das wird heute warm und meistens sonnig. Zur Finanzierung der Universitäten wollen die Neos die Studiengebühren erhöhen. Dadurch sollen sich die durchschnittlichen Studienzeiten verkürzen. Schon jetzt zahlt man etwa 360 Euro pro Semester, wenn man die Regelstudienzeit um ein gewisses Maß überschreitet. Viktoria Waldhäusl.
3: Die Neos wollen die Studiengebühren von derzeit etwa 360 Euro pro Semester auf etwa 700 Euro erhöhen. Und die Gebühren für Studierende aus Drittstaaten sollen von derzeit rund 700 Euro auf zunächst 2500 Euro im Semester angehoben werden, sagt Martina von Künsberg-Sarre, Wissenschaftssprecherin der Neos.
4: International sind die Studiengebühren bei rund 10.000 Euro für Drittstaatsangehörige. Warum kommen so viele? Weil natürlich auch das Studieren in Österreich sehr, sehr günstig ist. Und ich glaube, es ist wichtig, dass auch diese Gruppe einen Beitrag leistet.
3: Das würde laut Neos rund 100 Millionen Euro im Jahr einbringen. Ob sie sich damit durchsetzen können, ist das eine. Das zusätzliche Geld aber könnten die Hochschulen wohl gut gebrauchen. Wissenschaftsministerin Eva-Maria Holzleitner von der SPÖ hat zwar ein moderates Plus für das nächste Uni-Budget angekündigt, fixiert wird das aber erst im Oktober.
1: Im Grönlandstreit gibt es offenbar einen Durchbruch. Die USA, Dänemark und Grönland haben in der Nacht eine Einigung verkündet. Voraussichtlich wird bereits nächste Woche ein Abkommen unterzeichnet. Das Abkommen soll den USA mehr Befugnisse auf der Arktisinsel einräumen. Die USA dürfen demnach zur Verteidigung der Insel alles tun, was notwendig sei, heißt es von US-Präsident Donald Trump. Dänemark und Grönland sprechen von einer Vereinbarung, die gut für Europa und die NATO wäre. Das russische Atomkraftwerk Kursk ist von einer Drohne getroffen worden. Die Einschlagstelle befindet sich laut der Internationalen Atomenergiebehörde bei einem Kühlturm. Es ist aber kein Feuer ausgebrochen. Der Betrieb läuft normal weiter. Weder die Ukraine noch Russland haben sich bisher zu dem Vorfall geäußert. In der Fußball-Bundesliga hat Rapid am Abend mit 3:0 gegen Wattens gewonnen. Damit übernehmen die Hütteldorfer zumindest bis morgen die Tabellenführung und freuen sich über den besten Saisonstart seit 28 Jahren. Martin Lang.
5: Mit dem 6. Sieg im 7. Ligaspiel ist Rapid durch das 3:0 zu Hause gegen die Tiroler wie im Vorjahr im Spitzenbereich der Tabelle. Rapid-Stürmer Ercan Kara.
6: Also das hat zu bedeuten, dass wir gerade einen guten Lauf haben, dass wir auch richtig gut Fußball spielen, dass es Spaß macht hier zu spielen. Jetzt haben wir die Länderspielpause, jetzt heißt weiter arbeiten.
5: 3 Punkte ist Rapid vor dem LASK, der morgen in Hartberg spielt. Und das Match in Hütteldorf bietet auch die erste Schiedsrichterdurchsage nach Videobeweis. Aber es gibt keinen Handelfmeter für Rapid. Das beeindruckt auch Tirol-Trainer Semmler.
7: Als Harald Lechner sie dann hinzustellen in einem Stadion, wo 18.000 dann erwarten, es ist ein Elfmeterpfiff und dann diese Entscheidung, kein Elfmeter, zeigt von Größe.
5: Heute ab 17 Uhr Vorarlberg-Derby, Austria-Lustenau gegen Altach und ab 19.30 Uhr GRK gegen die Wiener Austria.
1: Und wir sind beim Wiener Wetter und Olivia Peter.
0: Da begleitet uns heute die meiste Zeit des Tages Sonne. Nur vorübergehend können dichtere Wolkenfelder durchziehen. Und es wird spätsommerlich warm am Nachmittag mit bis zu 25 Grad. Das Ganze dann bei eher schwachem Wind. Noch haben wir übrigens Temperaturen in der Stadt zwischen 15 und 17 Grad. Noch eine Spur wärmer wird der morgige Sonntag mit 26 oder 27 Grad. Bis zum frühen Nachmittag gibt es auch viel Sonne. Am späteren Nachmittag und am Abend werden die Wolkenfelder von Nordwesten her allerdings dichter und es frischt lebhafter Westwind auf. Schönen guten Morgen zu Ihnen ins Auto. 6:04, das schaut gut aus auf den Straßen. Eine gute und sichere Fahrt wünsche ich Ihnen zur frühen Uhrzeit.
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Da geht das Aufstehen doch bedeutend leichter, wenn die Musik passt. George Ezra am Samstag um 12 Minuten nach 6. Vom Wetter her wird es ein sehr ungetrübter Tag. Ob es beim Gefühlsleben auch ungetrübt wird, Sie hören es gleich im Radio Wien Energiepegel, denn der kennt die Antwort nach Amy Grant.

0: Mit vielen großen Hits weckt uns dieser Samstag. Von den Beatles über Michael Jackson und gleich auch was Schönes aus Österreich von Thorsten Einersen. Aber davor, wie versprochen, der Blick aufs Tageshoroskop.
1: 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Wieder, Sie kommen jetzt wieder in ruhigere Gewässer, vor allem in der Beziehung entspannt sich einiges, 80%.
2: Stier, Ihnen geht heute bei vielen Dingen schnell die Luft aus, versuchen Sie Ihre Kräfte zu bündeln, 60%.
1: Zwillinge, die momentane Sternenkonstellation setzt bei Ihnen Kräfte frei, die Ihnen bisher gefehlt haben, um Ihre Ziele zu erreichen. Genießen Sie den Erfolg, 100%.
2: Krebs, ein Samstag, der Ihnen viel Freude bereiten wird, umgeben Sie sich mit netten Menschen und freuen Sie sich des Lebens, 100%.
1: Löwe, wer immer redet, bevor er zuzuhören beginnt, erfährt meistens wenig und das kann mehr schaden als nutzen, 50%.
2: Jungfrau, Sie genießen immer noch große Aufmerksamkeit und Anerkennung in Ihrem Umfeld. Seien Sie dankbar und umgänglich, 90%.
1: Waage, Sie müssen sich mehr auf sich selbst konzentrieren. Sagen Sie das auch Ihren Mitmenschen, sonst müssen Sie bald mit Konsequenzen rechnen, 70%.
2: Skorpion, für Sie geht es steil bergauf am Wochenende. Fast nichts kann Sie und Ihre gute Laune heute stoppen, 90%.
1: Schütze, mit letzter Kraft haben Sie sich ins Wochenende gerettet. Nützen Sie die freie Zeit, um zu entspannen und Ihre Batterien wieder aufzuladen, 70%.
2: Steinbock, Sie wirken derzeit ein wenig angeschlagen, verzichten Sie auf Experimente und erledigen Sie heute nur, was Ihnen Spaß macht, 60%.
1: Wassermann, Ihre Sprunghaftigkeit ist heute vor allem im Kreise der Familie nicht gern gesehen, stehen Sie aber zu Ihren Entscheidungen und Gefühlen bei 50%.
2: Und die Fische, Sie umgeben sich gerne mit fröhlichen Menschen und heute könnten Sie dazu ausreichend Gelegenheit bekommen, 80%.
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Seit gestern Mittag wird Davis Cup gespielt im Wiener Prater. Nach 18 Jahren steigt endlich wieder mal ein Davis Cup Hit in Wien. Geht gegen Belgien um das Ticket fürs Finalturnier. Wie es momentan ausschaut, auch das hören Sie gleich bei unserem Sportupdate mit Martin Lang. Und davor ein Hit, da muss man einfach mitgehen. Michael Jackson, The Way You Make Me Feel.

0: dass ihr mit uns aufstehen an diesem Samstagmorgen. Willkommen im Wochenende. Es ist der 19. September, es ist 6:30 und hier sind die wichtigsten Infos aus Wien und der Welt. Daniel Pichler.
1: Schönen guten Morgen. Im Grönlandstreit gibt es überraschend einen Durchbruch. Die USA bekommen mehr militärische Rechte. Darauf haben sich die USA, Dänemark und Grönland geeinigt. Dänemark und Grönland sprechen von einer guten Lösung für Europa und die NATO. Die Neos wollen die Studiengebühren erhöhen. Vor allem ausländische Studentinnen und Studenten sollen deutlich mehr zahlen müssen. Aber auch wer für Studieren zu lange braucht, soll künftig pro Semester 700 Euro zahlen müssen. Derzeit zahlt man rund 360 Euro pro Semester, wenn man die Regelstudienzeit um ein gewisses Maß überschreitet. Und beim Mistplatz in Hernals findet an diesem Wochenende das Mistfest der 48er statt. Los geht's um 9 Uhr. Neben Unterhaltung gibt es auch Informationen zum Thema Umwelt und Müll. Laut MA48 ist die Müllmenge pro Kopf in Wien in den vergangenen Jahren um 18% gesunken. Der Sport mit Eishockey, Martin Lang.
2: Guten Morgen. Zum Eishockey-Liga-Saisonstart verlieren die Wiener Capitals 2:3 in Südtirol, spielen heute schon ab 17:30 in Innsbruck. Und in der Fußball-Bundesliga ist Rapid vorerst Tabellenführer nach einem 13:0 Heimsieg gegen WSG Tirol. Rapid ist 3 Punkte vor dem LASK, der erst morgen spielt, heute ab 19:30 live auf Radio Wien GRK gegen die Austria. In der Frauen-Bundesliga verlieren die Rapidlerinnen 0:2 bei den Tabellenführerinnen von Sturm Graz, ab 14 Uhr heute Austria gegen Linz Kleinmünchen. In der deutschen Bundesliga gewinnt Bayern München 7:0 gegen Union Berlin. In der zweiten Liga gewinnt die Wien als Zweiter 3:1 in Wels. Der FAC besiegt Liefering 4:0. Tabellenführer Blau-Weiß Linz besiegt die Admira 3:0. In der Regionalliga Ost verliert der Zweite der Sportclub überraschend 1:2 gegen Leobendorf. In der Stadtliga gewinnt Tabellenführer Red Star 5:2 gegen LAC Inter. Und im Tennis Davis Cup steht es zwischen Österreich und Belgien nach Tag 1 1:1. Der Entscheidungstag mit Doppel und den beiden Einzel beginnt um 11 Uhr am WRC-Platz in Prater. Hoffentlich regenfrei.
0: Ja, absolut. Scheint den ganzen Tag die Sonne, kommt nichts von Regen. Nur vorübergehend können ein paar dichtere Wolkenfelder über die Stadt ziehen, aber das bleibt harmlos. Dann erreichen wir am Nachmittag rund 26 Grad, momentan in den meisten Bezirken zwischen 14 und 16 Grad. Morgen am Sonntag ist es weiterhin sonnig und sogar noch eine Spur wärmer mit bis zu 27 Grad am Nachmittag. Bis zum frühen Nachmittag auch wieder viel Sonnenschein. Zunächst gibt es nur ein paar hohe, dünne Wolken. Am späteren Nachmittag und Abend werden die Wolkenfelder dann dichter und es frischt lebhafter Westwind auf. Wir schauen auf die Straßen. Die beste Verkehrsinformation der Stadt, die ist um die Uhrzeit ruckzuck erledigt. 6:58, alles okay auf den Straßen. Weiterhin eine gute Fahrt.
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Morgen an diesem noch jungen Septembertag, 20 Minuten vor 7, und an dem Wochenende ist ordentlich was los bei uns in der Stadt. Heute und morgen zum Beispiel Mistfest in Hernals, vor allem bei Kindern sehr, sehr beliebt, sind die Jüngsten echt beschäftigt. Morgen findet dann der Rote Nasenlauf im Wiener Prater statt, und was sonst noch los ist, Sie hören es gleich bei uns in den Radio Wien Freizeittipps.

0: Willkommen am Samstagmorgen um 6:45. Wissen Sie schon, was Sie mit Ihrer Freizeit anstellen an dem Wochenende? Naja, wir hätten ein paar Ideen.
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0: Heute und morgen können Leseratten beim Otterkringer Buchmarkt ganz besondere Bücher entdecken oder auch die Lesungen von den Autorinnen und Autoren auf der Lesebühne vor Ort genießen. 34 kleine und unabhängige Verlage aus Österreich, aus Deutschland, der Schweiz und Ungarn präsentieren da ihre Bücher in der Liebknechtgasse 32, das ist in den Soho-Studios, von 10 bis 18 Uhr. Und übrigens, der Eintritt ist frei. Ebenfalls heute und morgen finden

0: Wochen für alle Stick-, Web- und Klöppelbegeisterten wieder die Wollträume in Favoritenstadt. Und zwar in der Wienerbergstraße 11, da darf man auf Workshops und eine tolle Modenschau gespannt sein. Geöffnet ist heute von 10 bis 18 Uhr und morgen am Sonntag von 10 bis 17 Uhr. Auch hier ist der Eintritt frei. Die Yoshigalerie.at bietet ab Mittwoch Raum für Kunst, für Antiquitäten, für Tee und vor allem auch für die Auseinandersetzung damit. Im Zentrum steht dabei Japan, die Teekultur Japans, Teekeramik, Kunst und Architektur. Also wenn Sie bei der Eröffnung der Galerie dabei sein wollen, dann geht's los am Mittwochabend um 19 Uhr. Und dem möglichen Leben im All widmet sich die Show Exo-Aliens im Planetarium am Oswald-Thomas-Platz. Die Veranstaltung begibt sich da auf eine Reise durchs Universum, zeigt Bilder von Planeten fernab unseres Sonnensystems und beleuchtet in diesem Zusammenhang auch die Existenz von Außerirdischen. Geeignet ist die Show für Kinder ab 10 Jahren. Termine finden übrigens noch bis Ende September statt.
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0: Mit einfach guter Musik von Phil Collins starten wir rein in dieses Wochenende, das vor allem für Rapid-Fans ein gutes sein dürfte. In der Fußball-Bundesliga hat Rapid nämlich den besten Saisonstart seit 28 Jahren hingelegt. Mit einem 3:0 Heimsieg gegen WSG Tirol übernehmen die Hütteldorfer zumindest jetzt mal vorläufig die Tabellenführung, Martin Lang.
1: Ja, unterm Strich war es ein souveräner Heimsieg von Rapid mit dem 3:0 gegen WSG Tirol. Boller, Wurmbrand und Erçankara schießen die Tore für Rapid. Ist es der beste Saisonstart seit 28 Jahren, 18 Punkte nach 7 Ligaspielen und dementsprechend gute Laune herrschte in der Rapid-Kabine, Stürmer Erçankara.
2: Die Stimmung ist top, das hat man gerade drinnen gesehen, richtig gute Laune und ja, wir müssen einfach weitermachen. Jetzt haben wir die Länderspielpause, jetzt heißt weiter arbeiten und besser werden und wichtig ist, dass man von der Länderspielpause besser zurückkommt.
1: 3 Punkte ist Rapid derzeit vor dem LASK, der spielt erst morgen Nachmittag auswärts in Hartberg und die Wiener Austria hat ein Auswärtsspiel heute Abend in Graz gegen den GAK. Beide brauchen Punkte, um vor allem nach oben auch den Anschluss in der Liga nicht zu verlieren, gilt von den Ansprüchen her natürlich für die Austria. Matchbeginn in Graz ist um 19.30 Uhr.
0: Und alle weiteren Infos aus Wien und der Welt hören Sie bei uns im Stadtjournal um 7.

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2: Samstag früh, es ist 7 Uhr, im Nachrichtenstudio begrüßt Sie Daniel Pichler.
3: Guten Morgen.
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3: Ende der Eiszeit im Streit um die Arktisinsel Grönland gibt es einen Durchbruch. Weniger Müll in Wien, gehen die Müllmengen pro Kopf deutlich zurück. Und das Wiener Wetter, das wird heute warm und meistens sonnig. Die Stimmung zwischen Europa und den USA war wegen der Arktisinsel Grönland schon mehr als nur mehr frostig. Jetzt gibt's offenbar ein Tauwetter. Die USA, Dänemark und Grönland haben sich auf ein Sicherheitsabkommen geeinigt. Es soll den USA deutlich mehr militärische Möglichkeiten in Grönland geben, Christoph Kohl.
5: US-Präsident Donald Trump spricht von einem Abkommen, das den USA dauerhafte Kontrolle über die Sicherheit Grönlands gebe. Vorgesehen sei eine deutlich stärkere US-Militärpräsenz. Gleichzeitig sollen Gegner der USA keine Militärbasen oder bestimmte Investitionen auf der Insel tätigen dürfen. Dänemark und Grönland betonen, dass ihre Souveränität gewahrt bleibe. Das Abkommen soll kommende Woche am Rande der UNO-Generalversammlung in New York unterzeichnet werden und muss anschließend noch von den Parlamenten in Kopenhagen und Nuuk genehmigt werden. Donald Trump hat immer wieder damit gedroht, die strategisch wichtige Inseln notfalls auch militärisch übernehmen zu wollen. Grönland gehört zum dänischen Königreich, ist aber weitgehend autonom.
3: Zur Finanzierung der Universitäten wollen die NEOS die Studiengebühren deutlich erhöhen. Wer zu lange zum Studieren braucht, soll künftig 700 Euro pro Semester zahlen. Derzeit zahlt man etwa 360 Euro. Noch mehr kosten soll ein Studium in Österreich für ausländische Studentinnen und Studenten aus Drittstaaten. Sie sollen künftig pro Semester 2500 Euro zahlen, wenn es nach den pinken Plänen geht. Immer mehr Leute in Österreich legen ihr Geld nicht mehr nur am Sparkonto an. Sie eröffnen dafür ein Wertpapierdepot, oft bei Internetbanken und Neobrokern, die den Aktienhandel über Apps anbieten. Der heimischen Finanzmarktaufsicht FMA zufolge ist die Zahl der Wertpapierdepots in Österreich im Vorjahr um 14% gestiegen, Claudia Peintner-Schmidt.
6: In Österreich gibt es mittlerweile 2,8 Millionen Wertpapierdepots. Das sind so viele wie noch nie. Der Grund ist laut Fiona Springer von der Finanzmarktaufsicht,
7: dass wir sehr viele digitale Player am Markt haben, Neobanken, Neobroker, Investmentplattformen, die natürlich vor allem die jungen Menschen ansprechen.
6: Hinter den Digitalbanken stecken oft europäische Start-ups. Die Gebühren sind bei ihnen tendenziell niedriger als bei klassischen Banken. Dafür fehlt die Beratung. Genaue Recherche sei notwendig, heißt es von der FMA, um nicht auf unseriöse Finanzangebote reinzufallen. Wichtig zu wissen ist auch:
7: Sollte mit dieser Neobank etwas passieren oder überhaupt mit einer Bank etwas passieren, sollte die insolvent werden, dann gehört das Depot einfach Ihnen und kann auf eine andere Bank übertragen werden.
6: Wer in Wertpapiere investiert, muss jedenfalls auch Kursschwankungen in Kauf nehmen.
3: Die Spritpreise steigen und steigen. Wer auch besonders darunter leidet, das sind die Taxler. Die höheren Spritpreise können sie nämlich nicht an die Fahrgäste weitergeben. Ekem Günoltasch von der Wiener Wirtschaftskammer.
8: Wir sind laut dem Wiener Taxitarif gebunden. Das ist eine Verordnung der Stadt Wien. Können darüber hinaus unsere Fahrpreise nicht selber entscheiden oder irgendwie sich gegen die wirtschaftliche Krise auch anpassen. Das ist bei uns das Problem.
3: Bei der Taxi-Innung der Wirtschaftskammer fordert man deswegen eine schnelle Anpassung der Wiener Taxitarife und dass für die Taxiunternehmen die Mineralölsteuer aufgehoben wird. An diesem Wochenende findet auf dem Mistplatz Hernals wieder das Mistfest statt. Los geht's um 9. Neben Unterhaltung geht's dort natürlich auch um Müll und die Umwelt. Laut Wiener Müllabfuhr ist die Müllmenge pro Kopf in der Stadt in den vergangenen Jahren um 18% gesunken. Lena Schinherl und Daniel Lammhauser.
9: Abfallvermeidung und Abfallverwertung wirken demnach laut MA48. Die Restmüllmenge pro Kopf ist zurückgegangen, obwohl immer mehr Menschen in der Stadt wohnen. Über die vergangenen 20 Jahre sind 400.000 Einwohnerinnen und Einwohner dazugekommen. Auch das im vergangenen Jahr eingeführte Plastikpfand macht sich bei den Müllmengen bemerkbar. 2024 sind in der gelben Tonne oder im gelben Sack noch rund 15.500 Tonnen Müll gelandet. Im Im vergangenen Jahr sind es um 2000 Tonnen weniger gewesen. Beim Mistfest wird über die Kreislaufwirtschaft auch der Einwegpfandverpackungen informiert. Daneben gibt es auch Gastroangebote und Bühnenprogramm. Der Eintritt ist frei.
3: Und wir sind beim Wiener Wetter und Olivia Peter.
2: In den meisten Bezirken jetzt zwischen 14 und 16 Grad. Es wird heute noch spätsommerlich warm mit bis zu 25 Grad am Nachmittag. Dazu viel Sonne. Vorübergehend können aber auch dichtere Wolkenfelder durch die Stadt ziehen. Und der Wind wird am Nachmittag eher schwach bis mäßig wehen. Morgen am Sonntag bleibt es dann zeitweise noch sonnig und eine Spur wärmer als heute mit bis zu

0: wegen eines Musical-Festivals gesperrt. Und zwar noch bis 19 Uhr werden sie da umgeleitet. Ansonsten schaut es aber gut aus. Sichere Fahrt.
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0: Also er gehört sicher zu den bekanntesten Schauspielern Österreichs und auch zu den absoluten Publikumslieblingen. Kammerschauspieler, dreifacher Romy-Preisträger, Kultkommissar. Wahrscheinlich haben Sie schon eine gewisse Ahnung, um wen es geht. Und falls nicht, dann klären wir es gleich auf. Weil der beliebte Schauspieler ist an diesem Wochenende zu Gast im Talk bei Radio Wien Programmchefin Jasmin Dolati. Was die beiden besprechen, das hören Sie gleich auf Radio Wien. 6:06.
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0: 12 Minuten nach 7. Guten Morgen am Samstag und willkommen im Wochenende. Ein echter Publikumsliebling und Schauspielstar schlägt morgen Mittag bei uns auf, weil im Talk aus dem Studio zu Gast bei Radio Wien Programmchefin Jasmin Dolati ist Schauspieler Wolfgang Böck. 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
0: 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Yeah, yeah. 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

Und gern gehört der Hit von Mike and the Mechanics zum sanften Reingleiten am Samstag um kurz vor 7:30. Und da darf ich Ihnen jetzt einen Hit aus Deutschland kredenzen. Da reichen wirklich die ersten Takte und man fühlt sich wie durch eine Zeitkapsel zurückversetzt in die 80er. Ein gewisser Herwig Mitteregger, der vorher der Schlagzeuger der Kultband Spliff war, hat sich da kurzfristig an eine Solokarriere gewagt und liefert uns jetzt, das muss man schon so sagen, eine vergessene Perle der 80er. Wird selten gespielt, aber wenn man es hört, dann sagt man, von Songs wie diesem möchte ich immer mehr.

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2: Schönen guten Morgen am Samstag und willkommen im Wochenende. Schön, dass Sie mit uns aufstehen. Es ist 7:30 und hier sind die Infos aus Wien und der Welt. Daniel Pichler.
3: Schönen guten Morgen. Die hohen Spritpreise machen den Wiener Taxlern zu schaffen. Sie können die höheren Kosten nicht an die Fahrgäste weitergeben. Sie sind an den fixen Taxitarif der Stadt Wien gebunden. Bei der Taxi-Innung der Wiener Wirtschaftskammer fordert man deswegen unter anderem, dass der Tarif so bald wie möglich erhöht wird. Im Grönlandstreit gibt es offensichtlich eine überraschende Einigung. Die USA, Dänemark und Grönland wollen bereits kommende Woche ein Abkommen unterzeichnen. Demnach bekommen die USA deutlich mehr militärische Rechte, um Grönland im Ernstfall verteidigen zu können. Dänemark und Grönland sprechen von einer guten Vereinbarung für die NATO und für Europa. Und in München wird heute das 191. Oktoberfest eröffnet. Es gibt erhöhte Sicherheitsvorkehrungen. Um Punkt 12 heißt es dann wieder Ortsabdis. Die Maß Bier kostet heute übrigens bis zu 16 Euro. Beim Sport, Tennis, Fußball und Eishockey. Martin Lang.
4: Guten Morgen. Zum Eishockey-Liga-Saisonstart verlieren die Wiener Capitals 2:3 in Südtirol, spielen heute schon ab 17:30 in Innsbruck. Und in der Fußball-Bundesliga ist Rapid vorerst Tabellenführer nach einem 3:0 Heimsieg gegen WSG Tirol. Rapid ist 3 Punkte vor dem LASK, der erst morgen spielt, heute ab 19:30 Uhr live auf Radio Wien GRK gegen die Austria. In der Frauen-Bundesliga verlieren die Rapidlerinnen 0:2 bei den Tabellenführerinnen von Sturm Graz, ab 14 Uhr heute Austria gegen Linz Klein München. In der deutschen Bundesliga gewinnt Bayern München 7:0 gegen Union Berlin. In der zweiten Liga gewinnt die Wiener als Zweiter 3:1 in Wels. Der FAC besiegt Liefering 4:0. Tabellenführer Blau-Weiß Linz besiegt die Admira 3:0. In der Regionalliga Ost verliert der Zweite der Sportgübe überraschend 1:2 gegen Leobendorf. In der Stadtliga gewinnt Tabellenführer Red Star 5:2 gegen LAC Inter. Und im Tennis Davis Cup steht zwischen Österreich und Belgien nach Tag 1 1:1. Der Entscheidungstag mit Doppel und den beiden Einzel beginnt um 11 Uhr am WRC-Platz in Prater. Hoffentlich regenfrei.
2: Ja, schaut so aus, auch wenn es jetzt noch nicht so wirkt, denn die meiste Zeit des Tages begleitet uns die Sonne. Vorübergehend können dichtere Wolkenfelder durchziehen und die Morgenstunden sind jetzt vor allem im Wiener Umland noch recht frisch. Wir haben da Temperaturen zwischen 13 und 14 Grad. Mit Kraft der Sonne wird es dann aber spätsommerlich warm, am Nachmittag 25, eventuell sogar 26 Grad. Noch eine Spur wärmer dann der morgige Sonntag mit bis zu 27 Grad. Bis zum frühen Nachmittag gibt es auch viel Sonne. Nur dann am späteren Nachmittag und Abend werden die Wolkenfelder dichter und lebhafter Westwind frischt auf. Gute und sichere Fahrt all jenen, die jetzt schon unterwegs sind. Um 7.32 Uhr schaut an und für sich ganz gut aus auf den Straßen. Ausnahme 6. Bezirk, die Wallgasse, ist da zwischen der Strohmeiergasse und der Mittelgasse gesperrt. Grund ist ein Musicalfest. Sie werden so lange umgeleitet. Bis 19 Uhr dauert das Ganze. Ansonsten aber, wie gesagt, alles bestens in der Stadt. Weiterhin eine gute Fahrt.
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0: Ein bisschen Starkstrom, damit wir es aus den Federn schaffen. 20 Minuten vor 8 und wenn wir es dann geschafft haben, dann gibt es das Kontrastprogramm. Ein bisschen Entspannung von ihm.
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0: Hat erst fulminante Konzerte gefeiert im Römersteinbruch St. Margareten oder auf der Seebühne in Bregenz. Und heute gibt es ihn einfach zum Morgencafé-Chi dazu auf Radio Wien.
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0: 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Reinhard Fendrich auf Radio Wien.
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0: Sie ist in aller Munde, die künstliche Intelligenz. Manche fürchten sich vor ihr, andere feiern sie und viele gehen auch einfach recht pragmatisch mit ihr um. So auch die Medizin, weil gerade auf diesem Sektor kann künstliche Intelligenz natürlich auch Großartiges leisten. Das zeigen auch sehr eindrucksvoll die Forschungsergebnisse und die Entwicklungen von Frau Professor Dr. Ursula Schmidt Erfurt. Sie ist ehemalige Leiterin der Augenklinik am AKH und sie ist mit ihrem Team federführend, was den Einsatz von künstlicher Intelligenz im Bereich der Augendiagnostik betrifft. Mein Kollege Peter Tichacek hat sie im Rahmen unseres Medizin-Podcasts getroffen.
3: Frau Doktor, ab wann sollte man denn zur Augenuntersuchung gehen und was kann denn heutzutage mit Ihrer Expertise, mit Ihren Forschungsergebnissen die KI dazu beitragen, dass man zu einer optimalen Diagnose kommt?
4: Natürlich soll man immer den Spezialisten, in diesem Fall den Augenarzt, aufsuchen, wenn man Schwierigkeiten mit dem Sehen hat. Das ist altersunabhängig und zeitunabhängig. Wenn man keine Beschwerden hat, ist die Wahrscheinlichkeit trotzdem groß, dass man eine Augenerkrankung hat, weil die einfach häufig sind und Millionen von Menschen zum Beispiel von der Makuladegeneration und vom Glaukom betroffen sind und davon spürt der Mensch nichts. Und diese Kontrollen sind jetzt, wo man die Bilder wirklich bis auf den letzten Datenpunkt genau, sehr schnell und sehr objektiv auswerten kann, besonders nützlich, um frühe Formen zu erkennen, sogar schon ein Risiko zur Entwicklung von Erkrankungen zu erkennen. Und das nicht nur für Augenerkrankungen, sondern für andere lebenswichtige Systeme, wie zum Beispiel Herz-Kreislauf-Erkrankungen, neurologische Erkrankungen des Gehirns, sogar Tumorerkrankungen. Das heißt, man schaut ins Auge, man sieht aber den ganzen Organismus.
0: Also nicht vor Angst erstarren in puncto KI, sondern sie da nützen, wo sie uns helfen kann. Wenn Sie mehr zu diesem spannenden Thema hören wollen, hören Sie gerne rein in den ausführlichen Podcast Spitzenmedizin Made in Wien, die KI im Auge. 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Guten Morgen am Samstag um 7:45 Uhr.

0: Falls Sie gerade erst aufgestanden sind und der Tag noch blütenweiß vor Ihnen liegt, unbedingt rausgehen heute. Nachmittag bis zu spätsommerliche 25 Grad und es bleibt den ganzen Tag über recht sonnig.
1: Einfach mal, wenn die Sonne scheint, durch die Stadt bummeln, rausgehen, viel in der Natur sein, ist das Wunderschöne dran.
0: Dann hoffe ich, die Samstagerledigungen bringen Sie flott hinter sich und haben dann wirklich Zeit zum Sonne genießen oder Freunde treffen. Einfach ein entspanntes und vielleicht auch ein bisschen faules Wochenende. Das soll es sein.

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5: Guten Morgen am Samstag, 8 Uhr im Nachrichtenstudio Daniel Pichler.
6: Guten Morgen.
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6: Wegen der Spritkosten, die Wiener Taxler hoffen auf eine baldige Erhöhung der Wiener Taxitarife. Rapid schafft den besten Saisonstart in der Fußball-Bundesliga seit 28 Jahren. Und das Wiener Wetter wird heute warm und meistens sonnig. Die Wiener Taxler fordern einmal mehr, dass der Wiener Taxitarif angehoben wird, und zwar so schnell wie möglich. Die Taxiunternehmen leiden nämlich unter den extrem hohen Spritpreisen. Lena Schienherl und Daniel Ammerhauser.
8: Die Spritpreise jagen von einem Hoch zum nächsten, eine schwierige Situation, so Ekem Günültasch von der Wiener Wirtschaftskammer.
9: Es ist natürlich für uns einer der wichtigsten Arbeitsmaterialien, unser Sprit. Also wir haben das Auto da, wir brauchen einen Sprit, dann unsere Fahrgäste. Wenn da einer davon fehlt, können wir nicht wirtschaften.
8: Die Fahrerinnen und Fahrer müssen den teuren Sprit tanken, die Tarife für Fahrgäste dürfen sie jedoch nicht erhöhen.
9: Und wir sind laut dem Wiener Taxitarif gebunden, ist eine Verordnung der Stadt Wien, können darüber hinaus unsere Fahrpreise nicht selber entscheiden oder irgendwie sich gegen die wirtschaftliche Krise auch anpassen. Das ist bei uns das Problem.
8: Deshalb fordert die Taxi-Innung der WKW erneut die Aufhebung der Mineralölsteuer für Unternehmen und eine schnelle Anpassung der Wiener Tarife.
6: Heute Nacht hat es einen Durchbruch im Grönlandstreit gegeben. Die USA, Dänemark und Grönland haben sich auf ein Sicherheitsabkommen geeinigt. Die USA bekommen alle militärischen Rechte, um die arktische Insel gegen Angriffe zu verteidigen. Im Gegenzug soll die Souveränität von Grönland und Dänemark gewahrt bleiben. Alle drei Seiten sprechen von einer guten Vereinbarung. In München heißt es heute Mittag wieder Ortsabfdis. Das 191. Oktoberfest startet. Es werden Millionen Gäste erwartet. Es gibt erhöhte Sicherheitsvorkehrungen und die Maß Bier um bis zu 16 Euro. Wie Regina Pöll berichtet, sind die letzten Vorbereitungen schon abgeschlossen.
10: Die letzten Musikproben sind vorbei. Die Gläser stehen bereit. Das Bier ist auch heuer wieder teurer geworden. Die Maß gibt es um 14,80 Euro bis 15,90 Euro. Peter Inselkammer, Sprecher der Wiesenwirte.
11: Das hat ja auch damit zu tun, dass wir Kostensteigerungen haben, ob es einen Aufbau angeht. Auch die Handwerker wollen ja Geld verdienen, auch die Mitarbeiter wollen Geld verdienen.
10: Eröffnet wird das Oktoberfest heuer erstmals von Oberbürgermeister Dominik Krause. Er hofft auf ein Fest,
11: wo die ganze Stadt, egal ob jetzt reich oder arm oder aus welchem Stadtteil, alle so ein bisschen zusammenrücken und auch darüber hinaus die ganze Welt bei uns zu Gast ist.
10: Die Polizei ist nach dem versuchten Anschlag auf dem Flughafen Leipzig auf Drohnenabwehr besonders vorbereitet. Bis zum 4. Oktober werden etwa 6,5 Millionen Gäste erwartet.
6: Ein bisschen weniger Leute als auf der Wiesn werden es an diesem Wochenende auf dem Mistplatz Hernals sein. Dort gibt es allerdings wieder das traditionelle Mistfest. Neben Unterhaltung werden auch Informationen zu Müll und Umwelt geboten. Laut Wiener Müllabfuhr wird in Wien immer weniger weggeworfen. Pro Kopf ist die Müllmenge in den vergangenen Jahren bei uns in der Stadt um 18% gesunken. Rapid hat am Abend den besten Saisonstart seit 28 Jahren in der Fußball-Bundesliga fixiert mit einem 3:0 Heimsieg über Wattens. Damit übernehmen die Hütteldorfer zumindest auch vorerst bis morgen die Tabellenführung, Martin Lang.
12: Mit dem 6. Sieg im 7. Ligaspiel ist Rapid durch das 3:0 zu Hause gegen die Tiroler Wien vorher im Spitzenbereich der Tabelle, Rapid-Stürmer Ercan Kara.
13: Also das hat zu bedeuten, dass wir gerade einen guten Lauf haben, dass wir auch richtig gut Fußball spielen, dass es Spaß macht hier zu spielen. Jetzt haben wir die Länderspielpause, jetzt heißt weiter arbeiten.
12: 3 Punkte ist Rapid vor dem LASK, der morgen in Hartberg spielt. Und das Match in Hütteldorf bietet auch die erste Schiedsrichterdurchsage nach Videobeweis. Aber es gibt keinen Handelfmeter für Rapid, das beeindruckt auch Tirol-Trainer Semmler.
14: Als Harald Lechner sie dann hinzustellen in einem Stadion, wo 18.000 dann erwarten, es ist ein Elfmeterpfiff und dann diese Entscheidung, kein Elfmeter, zeigt von Größe.
12: Heute ab 17 Uhr Vorarlberg Derby, Austria Lustenau gegen Altach und ab 19.30 Uhr GRK gegen die Wiener Austria.
6: Und wir sind beim Wiener Wetter und Olivia Peter.
5: Und auch wenn wir es uns jetzt noch nicht vorstellen können, die meiste Zeit des Tages scheint heute die Sonne. Nur vorübergehend ziehen dichtere Wolkenfelder durch und es wird spätsommerlich warm am Nachmittag mit bis zu 25, eventuell sogar 26 Grad bei schwachem Wind. Noch wärmer dann am morgigen Sonntag, auch sonnig. Diesmal klettert die Temperatur auf 26 oder 27 Grad und bis zum frühen Nachmittag haben wir auch viel Sonnenschein. Dann werden die Wolkenfelder von Nordwesten her dichter und lebhafter Westwind frischt auf. 8:04, wir schauen, was sich tut auf den Straßen. In Wien ist es relativ okay, Ausnahme ist der 6. Bezirk. Die Wallgasse ist da wegen eines Musikfests gesperrt und zwar zwischen der Strohmeiergasse und der Mittelgasse. Bis 19 Uhr werden sie lokal umgeleitet. In Niederösterreich allerdings ist ein Unfall passiert auf der A1 der Westautobahn Richtung Salzburg zwischen Öd und Haag. Mittlerweile ist die Unfallstelle allerdings schon geräumt und es sind wieder alle Fahrstreifen frei. Und wir schauen auf die A2 Richtung Wien zwischen Grumbach und Edlitz ist der kaputte PKW aus dem Baustellenbereich entfernt. Auch hier sind wieder alle Fahrstreifen frei. Passen Sie gut auf beim Fahren und kommen Sie gut in den Samstagmorgen. Ich wünsche Ihnen vor allem, dass es ein gemütlicher Tag wird, stressfrei. Müssen ja keine Kinder in die Schule oder in den Kindergarten. Viele haben auch frei von der Arbeit, also es ist eine Spur entspannter als unter der Woche.

0: aus Österreich von Josh, 8:12.
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0: Und in dieser schönsten Stadt der Welt finden an diesem Wochenende einige Events statt. In Otterkring zum Beispiel der Buchflohmarkt, in Hernais das Mistfest, Sie haben gerade davon gehört bei uns in den Nachrichten. Im Prater morgen der Rote Nasenlauf und. Und guten Morgen Daniel Stanker vom Wetter.
2: Guten Morgen.
0: Da wünschen sich natürlich viele Veranstalter, dass es vor allem trocken bleibt. Gehen wir das Ganze mal systematisch an. Wie schaut es denn heute aus? Können Sie aufatmen?
2: Ja, man kann auf jeden Fall aufatmen. Das Wochenende bringt jetzt Spätsommerwetter. Das heißt, es wird warm an den Nachmittagen heute und morgen. Also alles, Events, spazieren gehen, draußen sitzen und so weiter. Das wird im kurzen Leibal möglich sein. Am Nachmittag hat es nämlich heute um die 25, vielleicht 26 Grad. Und morgen am Sonntag dann sogar bis zu 27 Grad. Dazu gibt es auch viel Sonne.
0: Ja, das klingt auch anständig, also kein Regen in Sicht. Ich habe allerdings schon ein bisschen vorausgeblinzelt in die Wetterkarten und sehe da, das Wetter stellt sich um, oder? Am Montag oder zumindest in der Nacht von Sonntag auf Montag.
2: Genau richtig. Es sind schon am Sonntag, am Nachmittag, späterer Nachmittag, ziehen dann schon dichtere Wolken von Norden her auf und die kündigen diesen Wetterumschwung an. In der Nacht auf Montag überquert uns ein Regenband. Aber schon vorweg, viel regnen wird es nicht. Aus heutiger Sicht stellt sich nachher dann auch noch eine trockene Wetterphase ein. Also bis Ende September kommt dann kaum noch was nach. Also ja, die Trockenheit wird auf jeden Fall weiter ein Thema bleiben.
0: Mhm. Das heißt,
2: aber du hast den... Ja? Entschuldigung, ja?
0: Das heißt, es ist eigentlich nur dann der Montag, der ein bisschen drüber ist und dann wird es wieder besser, also besser, dann wird es schon wieder wärmer.
2: Nicht ganz. Der Montag, der Dienstag und der Mittwoch bleiben kühler, also mit Höchstwerten unter 20 Grad. Und dann aus heutiger Sicht gehen die Temperaturen langsam wieder nach oben und die Höchstwerte in der zweiten Wochenhälfte und nächste Woche werden zwischen 22 und ungefähr 26 Grad liegen. Mhm. Das ist schon deutlich überdurchschnittlich für Ende September.
0: Mhm. Also wir können uns nochmal auf sehr spätsommerliches Wetter an und für sich dann einstellen. Auf jeden Fall mal heute und morgen alle, die zu den Events marschieren wollen, die bleiben trocken. Man muss nichts mitnehmen, keinen Regenschirm oder ähnliches. Würdest du Jacke empfehlen, wären die Abende dann kühler?
2: Ja, die Abende werden auf jeden Fall kühler, also sobald die Sonne weg ist, kühlt es dann rasch ab und auch die Frühtemperaturen sind zum Teil schon knackig, vor allem wenn die Nacht davor klar ist. Mhm. In nächster Zeit, Montag, Dienstag, Mittwoch, da werden die Morgende zum Teil nur knapp über 10 Grad liegen.
0: Ah ja, doch relativ frisch. Dann danke ich dir und wünsche dir ein schönes Wochenende. Vielleicht verbringst du es ja auch möglichst draußen in der Natur.
2: Ich gebe mein Bestes.

0: gibt ein paar Superstars, die lieben Österreich und vor allem Wien sehr und spielen extrem gern und dementsprechend auch oft Konzerte bei uns. Ich denke da zum Beispiel an Herbert Grönemeyer, der ist wahnsinnig gern da, oder auch Robbie Williams. Und ich denke auch an ihn.
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0: Wahrlich kein seltener Gast bei uns, da ist es irgendwie nur logisch, dass er auch sein neues Album bei uns vorstellt. Airplane Mode wird es heißen, am 7. März erscheint es und er bespielt damit die Wiener Stadthalle. Tickets für die Show sind bereits zu haben und bis wir das neue Material von ihm haben, erfreuen wir uns einfach am alten. James Blunt mit Heart to Heart zum Frühstück am Samstag und dann am 7. März zu erleben in der Wiener Stadthalle.

0: Olivia Newton-John am Samstag um kurz vor 8:30 gleich alle wichtigen Schlagzeilen bei uns. Vorher aber noch eine wichtige Info von den Straßen. Bitte passen Sie auf der A22, der Donauufer-Autobahn Richtung Stockerau. Der Tunnel Kaisermühlen ist gesperrt. Eine Person befindet sich nämlich auf der Fahrbahn. Streckendienst ist bereits unterwegs. Wie gesagt, Tunnel Kaisermühlen ist gesperrt. Eine Person befindet sich auf der Fahrbahn. Streckendienst ist schon unterwegs. Und gleich bei uns die wichtigsten Schlagzeilen zum Tag.
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0: Der Samstag, der 19. September 2026. Es ist 8:30 und hier sind die Schlagzeilen von und mit Daniel Pichler.
5: Schönen guten Morgen. In der Nacht hat es überraschend einen Durchbruch im Grönlandstreit gegeben. Die USA, Dänemark und Grönland wollen schon nächste Woche ein Sicherheitsabkommen unterzeichnen. Die USA bekommen deutlich mehr militärische Rechte. Auf der anderen Seite soll die Souveränität von Grönland und Dänemark erhalten bleiben. Bei der Taxi-Innung der Wiener Wirtschaftskammer fordert man eine rasche Erhöhung des Taxitarifs. Hintergrund sind die extrem hohen Spritpreise. Die Taxler können die Kosten nicht an die Fahrgäste weitergeben, weil sie an den Tarif der Stadt Wien gebunden sind. Und in einer halben Stunde startet am Mistplatz Hernals wieder das Wiener Mistfest. Neben Unterhaltung gibt es auch Informationen, etwa zu den Themen Müll und Umwelt. Das Wiener Wetter jetzt, Olivia Peter.
0: In den meisten Bezirken zwischen 15 und 17 Grad bis zu sommerlichen oder spätsommerlichen 25 werden es heute noch. Die meiste Zeit des Tages scheint auch die Sonne, nur vorübergehend können dichtere Wolkenfelder durchziehen. Auch der morgige Sonntag wird dann sonnig und noch eine Spur wärmer, diesmal mit bis zu 26 oder 27 Grad, bis zum frühen Nachmittag auch viel Sonne mit dabei. Es gibt zunächst nur ein paar hohe, dünne Wolken, die durchziehen. Am späteren Nachmittag und Abend werden die Wolkenfelder dann allerdings dichter werden. Und damit schauen wir auf die Straßen, die beste Verkehrsinformation der Stadt um 8.31 Uhr. Wie gesagt, Tunnel Kaisermühlen ist gesperrt auf der A22, der Donauufer-Autobahn Richtung Stockerau. Hier befindet sich eine Person auf der Fahrbahn, Streckendienst ist bereits unterwegs. Ein Musicalfest gibt es heute im 6. Bezirk. Die Wallgasse ist deshalb bis 19 Uhr zwischen der Strohmeiergasse und der Mittelgasse gesperrt. Sie werden allerdings lokal umgeleitet. Ansonsten läuft es gut im Frühverkehr, kommen Sie sicher und ja, vor allem relativ flott an Ihr Ziel.
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0: Sie sind hoffentlich ausgeschlafen, haben gut geschlafen an diesem Samstag und wer von Ihnen sich jetzt auf den Weg macht, wird Sie sicher bemerken, die vielen alten Straßenbahnen, die heute durch die Stadt fahren, hat auch einen Grund, warum da teilweise alte BIMs und nicht die neuen unterwegs sind. Was dahinter steckt, wir verraten es in ein paar Minuten.
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0: Wer heute in Wien eine Straßenbahn sieht, die ein bisschen älter ausschaut als gewohnt, braucht sich nicht zu wundern. Das Wiener Tramway-Museum feiert heute sein 60-jähriges Bestehen und 4 historische Züge, die sind alle mehr als 100 Jahre alt, fahren zum Jubiläum durch die Stadt. Und da schau her, an fixen Stationen kann man sogar zusteigen und mitfahren in diesen historischen Zügen. Radio Wien-Reporter Hatschi Bankhofer hat sich schon vor dem Fest mal in der Remise umgeschaut.
1: Patrick und Elisabeth Portele sind gerade mit mir in die Halle, in die heilige Halle, quasi jetzt noch ganz ruhig reingegangen. Wir stehen vor 2 beleuchteten Trams. Das sind die, die man öfters auch durch die Stadt fahren sieht.
2: Ja, genau so ist es.
1: Ach, herrlich. Ich durfte da auch einmal bei so einer Geburtstagsfeier mitfahren. Das war sehr, sehr, sehr lustig. Und vor allem das Interessante ist, die fahren nicht auf bestimmten Strecken, sondern das kann man sich aussuchen. Der fährt kreuz und quer nach Wien.
3: Genau, solange Gleise sind und Stationen, fahren wir doch ganz Wien.
1: Sehr gut. Was kann man da noch alles sehen? Ich kann mich noch erinnern, wie ich ein Kleinkind war. Ich habe diese eckigen Straßenbahnen so geliebt. Ja? Und was sind denn jetzt die Highlights beim Fest?
3: Die Highlights beim Fest sind, dass wir mit 4 Zügen durch Wien fahren, auf den Strecken, die die Geschichte des WTMs widerspiegeln. Und ja, alle unsere Züge sind historisch, denkmalgeschützt und über 100 Jahre alt.
1: Das heißt, man kann also auch nicht nur hier sich vergnügen, dann, sondern man kann wirklich auch rausfahren.
3: Genau. Man kann draußen zusteigen, es gibt fixe Stationen und da kann man einsteigen und die Tour mitmachen.
1: Ja? Sehr spannend ist auch, wie das damals gesteuert worden ist. Noch gerade, das ist diese Kurbel, wo man so hektisch kurbeln muss. Gell?
2: Genau, das ist die Kurbel, wo man besser nicht hektisch kurbelt, sondern mit Ruhe und mit Bedacht.
1: Ja? Also ich kenne eine Aufnahme, ein Profi, eine alte Aufnahme, da kurbelt einer ganz hektisch.
2: Ja, das ist dann die Bremse.
1: Ja,
2: das,
1: genau. Ja. Genau, wer zurück,
2: genau. Genau, also wenn er hektisch kurbelt, dann hat er einen Grund, ganz, ganz schnell zu bremsen. Ja.
1: Das und vieles mehr kann man dann hier erfahren beim Fest und ganz hinten alles ins Rot, nur eine ist pink, ich sehe die alte Mannerbahn da auch schon vor mir. Also man kann sich da unglaublich jetzt anschauen, es ist sehr spannend, vor allem für Technikliebhaber natürlich ein Wahnsinn. Hatschi Bankhofer, Radio Wien.

0: Schön, dass Sie uns am Wochenende mit dabei haben. Und damit Sie auch gut informiert durchs Wochenende gehen, haben wir gleich wieder alle wichtigen Nachrichten um 9. Und davor noch was, was man bei uns in Wien gern als L'Amour-Hatscher bezeichnet. Eine musikalische Liebeserklärung, More Than I Can Say.
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3: Guten Morgen am Samstag um 9 Uhr. Die Nachrichten jetzt mit Daniel Pichler.
4: Guten Morgen.
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4: Tauwetter im Streit um die Arktisinsel Grönland. Es gibt offenbar eine Einigung. Wiener Mistfest. In Wien wird pro Kopf immer weniger Müll fabriziert. Und das Wiener Wetter wird heute warm und meistens sonnig. Einen überraschenden Durchbruch gibt es im Streit um die Arktisinsel Grönland. Die USA, Dänemark und Grönland haben in der Nacht verkündet, dass sie sich auf ein Sicherheitsabkommen geeinigt haben. Demnach bekommen die USA deutlich mehr militärische Rechte, um die Insel im Ernstfall verteidigen zu können. Christoph Kohl.
6: US-Präsident Donald Trump spricht von einem Abkommen, das den USA dauerhafte Kontrolle über die Sicherheit Grönlands gebe. Vorgesehen sei eine deutlich stärkere US-Militärpräsenz. Gleichzeitig sollen Gegner der USA keine Militärbasen oder bestimmte Investitionen auf der Insel tätigen dürfen. Dänemark und Grönland betonen, dass ihre Souveränität gewahrt bleibe. Das Abkommen soll kommende Woche am Rande der UNO-Generalversammlung in New York unterzeichnet werden und muss anschließend noch von den Parlamenten in Kopenhagen und Nuuk genehmigt werden. Donald Trump hat immer wieder damit gedroht, die strategisch wichtige Inseln notfalls auch militärisch übernehmen zu wollen. Grönland gehört zum dänischen Königreich, ist aber weitgehend autonom.
4: Das russische Atomkraftwerk Kursk ist von einer Drohne getroffen worden. Die Einschlagstelle befindet sich laut der Internationalen Atomenergiebehörde bei einem Kühlturm. Es ist aber kein Feuer ausgebrochen, der Betrieb läuft normal weiter. Weder die Ukraine noch Russland haben sich bisher zu dem Vorfall geäußert. Bei der Taxi-Innung in der Wiener Wirtschaftskammer fordert man eine Erhöhung des Wiener Taxitarifs. Hintergrund sind die extrem hohen Spritpreise. Die Taxler können die höheren Kosten nicht an die Fahrgäste weitergeben, weil sie an den Tarif der Stadt Wien gebunden sind. Außerdem wird verlangt, dass die Mineralölsteuer für Taxiunternehmen aufgehoben wird. In diesen Minuten hat das Wiener Mistfest auf dem Mistplatz Hernals begonnen. Traditionellerweise gibt es dort neben Unterhaltung auch noch Informationen über Umwelt und Müll. Die Müllmengen sind in Wien pro Kopf übrigens in den vergangenen Jahren um 18% gesunken. Lena Schinherl und Daniel Ammerhauser.
7: Abfallvermeidung und Abfallverwertung wirken demnach laut MA48. Die Restmüllmenge pro Kopf ist zurückgegangen, obwohl immer mehr Menschen in der Stadt wohnen. Über die vergangenen 20 Jahre sind 400.000 Einwohnerinnen und Einwohner dazugekommen. Auch das im vergangenen Jahr eingeführte Plastikpfand macht sich bei den Müllmengen bemerkbar. 2024 sind in der gelben Tonne oder im gelben Sack noch rund 15.500 Tonnen Müll gelandet. Im vergangenen Jahr sind es um 2000 Tonnen weniger gewesen. Beim Mistfest wird über die Kreislaufwirtschaft auch der Einwegpfandverpackungen informiert. Daneben gibt es auch Gastroangebote und Bühnenprogramm. Der Eintritt ist frei.
4: Und das Fest geht heute und dann auch morgen noch einmal jeweils bis 18 Uhr. Das Wiener Wetter jetzt, Olivia Peter.
3: Da haben wir momentan zwischen 16 und 18 Grad und es wird noch spätsommerlich warm heute Nachmittag bis zu 25, eventuell sogar 26 Grad. Und oft scheint auch die Sonne, ziehen allerdings auch ein paar dichtere Wolkenfelder durch. Der Wind eher schwach. Morgen am Sonntag zeitweise sonnig, eine Spur wärmer vor allem als heute mit 26, eventuell sogar 27 Grad. Viel Sonne bis zum frühen Nachmittag. Am späteren Nachmittag und Abend werden die Wolkenfelder von Nordwesten her dann dichter und es frischt vor allem lebhafter Westwind auf. 9:03. Kurzer Blick auf die Straßen mit der besten Verkehrsinformation der Stadt. Heute wiegt das Raimundtheater ein großes Fest, also Tag der offenen Tür. Und deshalb ist auch die Weilgasse zwischen der Strohmeiergasse und der Mittelgasse gesperrt. Sie werden hier bis 19 Uhr lokal umgeleitet. Ansonsten schaut es aber gut aus auf den Straßen. Eine sichere Fahrt rein in das Wochenende. Ja, und wenn Sie heute Geburtstag feiern, alles Gute. September feiern ja recht viele Menschen. 26. September laut neuesten Auswertungen der Statistik Austria der absolut häufigste Geburtstag in Österreich. Früher war es der 22. September. Jedenfalls wird viel gefeiert im September und auch ein österreichischer Schauspieler wird 75. Wer das ist, Sie hören es gleich auf Radio Wien.

0: Einen Geburtstagskuss bzw. ein Geburtstagsbussi haben Sie heute hoffentlich schon bekommen, falls Sie Geburtstag feiern. Und ich hoffe auch sehr, man hat Sie mit einem guten Frühstück geweckt und einer großen Geburtstagstorte. Sie feiern übrigens gemeinsam mit einem echten Schauspielstar aus Österreich, denn Erwin Steinhauer wird heute 75 Jahre. Aus diesem Anlass zeigt ORF 2 heute auch einige Filme und Dokumentationen mit dem Publikumsliebling, unter anderem die Doku Orte der Kindheit. Alexandra Ludwig, welchen Erwin Steinhauer bekommen wir denn da zu sehen?
1: Ja, wir bekommen einen sehr privaten, fast schon verletzlichen Erwin Steinhauer zu sehen. Gemeinsam mit Kulturmoderator Peter Schneeberger reist er zurück an die Orte, die ihn geprägt haben, an Orte seiner Kindheit.
2: Der Dom von Ernstbrunn.
3: Hier liegen die Wurzeln der Steinhauers.
2: Ganz genau. Väterlicherseits waren wir hier bis zum Ende des Ersten Weltkriegs 1918 die Huf- und Wagenschmiede. Dann war Hungersnot, die Leute haben die Pferde aufgegessen. Die Huf- und Wagenschmiede waren nicht mehr so nötig. Und dann habe ich hier teilweise meine Jugend verbracht, bei den Großeltern mütterlicherseits Schweinsbratenschnitzel und Benzdorf-Schokolade gegessen.
1: Die Dokumentation von Ute Gebhardt zeigt eine Zeitreise, die vom Wiener Feuerwehrmuseum über Jazzmessen im Lichtental bis ins Niederösterreich Ernstbrunn führt. Auch der Prater, das Café Sperl und das Theater an der Wien sind Stationen dieser persönlichen Erinnerungen.
4: Erwin, wir sitzen hier auf einer Bühne. Du hast dein halbes Leben auf Bühnen verbracht. Was bedeutet der Bühnenraum?
2: Lebensraum war das für mich. Ein Gefühl, da wollte ich immer hin. Das war schon von frühester Jugend so. Also wahrscheinlich kommt es ein bisschen da. Ich wollte mir immer gerne ein bisschen produzieren und ein bisschen was herzeigen und vor allem was

0: mir immer sehr wichtig war, ich wollte, dass die Menschen lachen.
1: Ja, und sowas ist ja oft schon in der Kindheit angelegt. Orte der Kindheit, Erwin Steinhauer, heute um 13.15 Uhr im ORF2 zu sehen. Und am Abend um 22.50 Uhr gibt es Erwin Steinhauer ein Roadmovie zum Geburtstag. Alles Gute zum 75er.

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1: Wolfgang Ambros mit Hoffnungslos.
2: Aber mit uns zwar ist Hoffnung.
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Wolfgang Ambros singt von einem leibenden Haus und vor kurzem erst ein leibendes Konzert hat er gegeben, beziehungsweise zwei davon, beim Theater im Park. Zwei ausverkaufte Abende vergangenes Wochenende, rund 3000 Fans, sehr, sehr glücklich und wie er selbst sagt, ein neues Album interessiert ihn gar nicht, alles was er machen will, Gitarre spielen und eine gute Zeit mit seinen Fans haben. Das ist ihm vergangenes Wochenende absolut gelungen.

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9: Mit Radio Wien geht's durch das Wochenende, den Samstagvormittag. Es ist 9:30 und hier sind die wichtigsten Infos aus Wien und der Welt. Daniel Pichler.
10: Schönen Vormittag. Nach dem Chaos beim Beat Patrol Festival vor 2 Wochen im Prater ermittelt nun die Finanzpolizei. Im Fokus steht die Veranstalterfirma, es soll um Finanzstrafdelikte gehen. Das Festival auf der Trabrennbahn Kriau hat erst mit 7 Stunden Verspätung begonnen, weil die Toiletten gefehlt haben. Eine Überraschung gibt es im Grönlandstreit. In der Nacht haben die USA, Dänemark und Grönland eine Einigung verkündet. Es soll bereits kommende Woche ein Sicherheitsabkommen unterzeichnet werden. Demnach bekommen die USA deutlich mehr militärische Rechte. Die Souveränität von Grönland und Dänemark soll aber erhalten bleiben. Und zweiter Tag beim Tennis Davis Cup in Prater. Um 11 Uhr geht es im Länderkampf mit Belgien mit dem Doppel weiter. Das österreichische Duo ist bei dem Match zu favorisieren. ORF 1 und Radio Wien berichten live. Das Wiener Wetter, Olivia Peter.
9: Ja, da wird es heute auf jeden Fall trocken bleiben. Die meiste Zeit des Tages scheint auch die Sonne. Vorübergehend können aber dichtere Wolkenfelder durchziehen. Und der Nachmittag bringt spätsommerliche 25, eventuell sogar 26 Grad. Momentan haben wir in den meisten Bezirken um 18 Grad. Sonnig verläuft auch der morgige Sonntag, zumindest bis zum frühen Nachmittag. Am späteren Nachmittag und Abend werden dann die Wolkenfelder von Nordwesten her dichter und es frischt auch lebhafter Westwind auf. Davor aber, wie gesagt, recht warm und sonnig mit 26, 27 Grad. Und damit schauen wir auf die Straßen mit der besten Verkehrsinformation der Stadt. Da ist leider ein Unfall passiert und zwar auf der A2 der Südautobahn Richtung Graz. Zwischen dem Knoten Inzersdorf und dem Knoten Vösendorf. Nach dem Unfall mit 3 Pkw und einem Lkw ist im Moment nur der ganz rechte Fahrstreifen frei. Der Stau geht zurück bis auf die Tangente, bis über den Verteilerkreis Favoriten und auch den Altmannsdorfer Ast. Halbe Stunde ist hier Ihr Zeitverlust. Bitte, wenn Sie können, dann suchen Sie sich möglichst noch eine alternative Route.
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0: Schönen Vormittag oder auch schönen guten Morgen am Samstag. Weiß ja nicht, ob Sie zu den Frühaufstehern gehören oder zu denen, die am Wochenende gern richtig lange im Bett liegen. Ist ja auch was Schönes. Sicher erst spät aufgestanden ist heute diese österreichische Sängerin. Sie ist nämlich gestern sehr spät ins Bett gekommen.
1: Hi, da ist die Christina und ich wünsche euch einen schönen Vormittag.
0: Nach längerer Konzertauszeit gestern wieder erstmals auf der Bühne im Wiener Gasometer und auf der Setlist natürlich mit dabei. Der Song, bei dem sie ihre Fans immer traditionellerweise auffordert, die Handy-Taschenlampe einzuschalten. Und dann, ja dann tanzt ein riesiges Lichtermeer zu den Klängen dieses Songs. Christina Stürmer ist das mit Millionen Lichter auf Radio Wien.

0: gestern also live zu hören gewesen im Wiener Gasometer im 11. Bezirk und in eine ganz andere Ecke der Stadt begeben wir uns jetzt. Mit viel Grün und mit viel Wasser. Also normalerweise gibt es dort viel Wasser, nach der Trockenheit und Hitze dieses Sommers eher nicht. Wir sprechen von der Lobau. An manchen Stellen ist es schon besonders deutlich zu sehen, was passiert, wenn der Au ganz einfach das Wasser fehlt. 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

klingt das Wochenende, Frau Levin. Einfach gute Musik für ein entspanntes Wochenendgefühl. Und wahrscheinlich stimmen Sie mir zu, es ist nicht gerade das schönste Gefühl der Welt, wenn man den Ex-Partner oder die Ex-Partnerin mit der neuen Flamme sieht. Und meistens erwischt es einen ja auch genau in dem Moment, wo man selber gerade vollkommen abgehetzt ist, fertig ist, furchtbar ausschaut. Und ja, genau so einen Moment beschreibt auch der nächste Song auf Radio Wien. Da versuchen Roxy Music, den Herzschmerz einfach wegzutanzen. Dance Away the Heartache, um kurz vor 10 auf Radio Wien. In 8 Minuten bei uns die Nachrichten.

0: So kann das Wochenende klingen nach Ace of Base auf Radio Wien. Es ist gleich 10 Uhr und damit ab ins Nachrichtenstudio zu Daniel Pichler.
1: Schönen Vormittag.
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1: Nach dem Chaos beim Beat Patrol jetzt ermittelt die Finanzpolizei. Im Prater geht's in einer Stunde mit dem Tennis Davis Cup weiter und das Wiener Wetter wird heute warm und meistens sonnig. Nach dem Chaos beim Beat Patrol Festival vor 2 Wochen im Prater gibt es nun ein behördliches Nachspiel. Die Finanzpolizei ermittelt gegen die Veranstaltungsfirma Madeleine Grohmann.
3: Nicht bezahlte Rechnungen, fehlende Organisation. Der Ärger bei Lieferanten und Technikern ist groß. Auch bei Techno-DJ Anna Ulrich.
4: So was habe ich noch nie erlebt, dass einfach wochenlang oder tagelang nicht geantwortet wird. Und dann habe ich eben mitbekommen, dass es nicht mal Klos auf dem Festival gibt. Und das war für mich ganz klar. Also ich möchte nicht mit so einem unprofessionellen Veranstalter zusammenarbeiten.
3: Die Vorkommnisse werden aktuell aufgearbeitet, heißt es. Das Beat Patrol Festival gibt es bereits seit mehr als 10 Jahren. Die Veranstaltungsfirmen dahinter wechseln regelmäßig. Sie sind früher oder später insolvent. Involviert ist Recherchen der ZIB 2 zufolge fast immer derselbe Mann. Auch heuer war er im Hintergrund tätig. Die Staatsanwaltschaft St. Pölten ermittelt gegen ihn wegen Finanzstrafdelikten. Eine Anfrage zu diesen Vorwürfen bleibt bis Redaktionsschluss unbeantwortet.
1: Der Streit um die Arktisinsel Grönland scheint überraschend beigelegt zu sein. Die USA, Dänemark und Grönland haben in der Nacht eine Einigung verkündet. Demnach soll schon kommende Woche ein Sicherheitsabkommen unterzeichnet werden. Die USA bekommen mehr militärische Rechte. Im Gegenzug soll die dänische und grönländische Souveränität unangetastet bleiben. Alle 3 Seiten sprechen von einer guten Vereinbarung. Weiter Kritik gibt es an der geplanten neuen Sozialhilfe. Der Sozialexperte Martin Schenks sieht Verbesserungspotenzial im Gesetzesentwurf von Sozialministerin Corinna Schumann von der SPÖ. Besonders kritisch wird die Umstellung von Geld auf Sachleistungen gesehen. Das klingt Schenks zufolge harmlos, ist für ihn aber ein Rückschritt. Seiner Ansicht nach muss die Sozialhilfe das Führen eines menschenwürdigen Lebens möglich machen. In einer Stunde geht das Tennis-Davis-Cup-Duell zwischen Österreich und Belgien weiter. Heute fällt im Prater die Entscheidung, wer sich für das Finalturnier in Italien mit den besten 8 Nationen der Welt qualifiziert. Dabei gehen die

0: Österreicher optimistisch in Tag 2, Christoph Ott.
1: Nach dem gestrigen Sieg von Österreichs Nummer 1 Juri Rodionow und der Niederlage von Lukas Neumeier steht es gegen Belgien 1:1. Für Davis Cup-Kapitän Jürgen Melzer eine gute Ausgangslage an Tag 2.
2: Ich glaube, dass wir uns in eine Position gebracht haben, wo wir den Länderkampf gewinnen können.
1: Zum Auftakt steht heute das Doppel am Programm. Dabei sieht Melzer das österreichische Doppel Lukas Miedler und Teamdebütant Neil Oberleitner in der Favoritenrolle. Von einem Fixpunkt kann man aber nicht sprechen, meint Doppel aus Miedler.
3: Es wird tough, also die zwei Belgier, die wissen, wie man unter Druck spielt. Aber im Endeffekt ist es ein Tennismatch und wir müssen unsere gute Leistung bringen. Wir haben jetzt gut trainiert und dann hoffen wir einfach, dass wir es einfach am Platz bringen und dann vielleicht einen entscheidenden Punkt holen können.
1: Nach dem Doppel wird auf jeden Fall noch ein Einzel gespielt und wenn notwendig ein alles entscheidendes fünftes Match, in dem dann der Sieger bestimmt wird.
0: Radio Wien und ORF 1 berichten dann ab 11 Uhr live. Das Wiener Wetter jetzt, Olivia Peter.
4: Das wird heute spätsommerlich warm. Der Nachmittag bringt 25, eventuell sogar 26 Grad und dazu auch viel Sonnenschein. Nur vorübergehend können dichtere Wolkenfelder durchziehen. Auch der Sonntag wird dann sonnig verlaufen und noch eine Spur wärmer. Wir haben morgen Temperaturen von 26 oder 27 Grad, bis zum frühen Nachmittag auch wieder viel Sonnenschein. Nur ein paar dünne, hohe Wolken ziehen durch. Am späteren Nachmittag und Abend werden die Wolkenfelder von Nordwesten her dann allerdings dichter. Damit der Blick auf die Straßen, 3:03, die beste Verkehrsinformation der Stadt. Und da gibt es heute einen Megastau auf der A2, der Südautobahn Richtung Graz, zwischen dem Knoten Inzersdorf und dem Knoten Vösendorf. Die Arbeiten nach einem Unfall mit 3 Pkw und einem Lkw dauern nämlich weiter an. Die Pkw müssen abgeschleppt werden, es ist weiterhin nur der rechte Fahrstreifen frei. Der Stau geht bereits zurück bis auf die Tangente, bis zur Gürtelabfahrt und auch auf den Altmannsdorfer Ast. Sie haben also in Summe über eine Dreiviertelstunde Zeitverlust. Viele weichen jetzt aus über die Triester Straße, auch hier gibt es bereits Stau. Dann außerdem feiert heute das Raimundtheater Tag der offenen Tür, deshalb ist die Wallgasse im 6. Bezirk zwischen der Strohmeiergasse und der Mittelgasse gesperrt. Sie werden bis 19 Uhr örtlich umgeleitet. Ansonsten allerdings läuft es, eine gute und sichere Fahrt. Bitte passen Sie auf sich und die anderen auf. Und wir begleiten Sie natürlich durchs Wochenende, egal ob Sie da noch faul im Pyjama rumkugeln oder schon bei den Wochenendeinkäufen sind. Möge es ein gelungenes Wochenende werden. Gute Musik kommt auf jeden Fall von Queen, von Elton John oder von Alvaro Soler. Schönen Vormittag, 4:10.

sorgt für gute Wochenendstimmung. Alvaro Soler für den Samstagvormittag. Und gute Stimmung sicher auch bei den Musical-Fans der Stadt. Da gibt es heute einen Fixtermin im Raimund-Theater. Was man am Tag der offenen Tür alles erleben kann. Bisschen Geduld bitte noch. Sie hören es gleich auf Radio Wien.

0: Einmal auf der großen Musicalbühne singen oder bei einer Choreografie mittanzen, sich also einmal fühlen wie ein Musicalstar, das geht heute. Und wir sagen Ihnen auch, wo.
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0: Im Raimundtheater findet das Musicalfest We Are Musical statt. Geboten wird da ein sehr breites Programm für Fans und Familien. Monika Bjellig von den Vereinigten Bühnen Wien.
2: Es wird eine große Open-Air-Bühne vor dem Raimundtheater geben. Drinnen können die Besucherinnen und die Besucher exklusive Ausschnitte von Die Schöne und das Biest sehen. Es gibt außerdem einen großen Souvenir-Flohmarkt. Es gibt Kinderschminken, Werkeinführungen, Werkstättengespräche, Tanzworkshops, ein großes Singalong auf dem Vorplatz und vieles, vieles mehr. Also es gibt jede Menge Angebote zum Mitmachen, mit denen man dann auch Einblicke hinter unsere Kulissen gewinnen kann.
0: Und ganz sicher ein Highlight ist, dass Interessierte auf der Open-Air-Bühne ihr eigenes Talent mal ausprobieren können. Also sie können bekannte Musical-Songs mitsingen oder eben auch Choreografien lernen. Live-Acts aus Maria Theresia, das Musical, sind auch dabei, so wie zum Beispiel die Stars. Moritz Mauster, den kennt man, der ist ja berühmt geworden durch das Falco-Musical Rock Me Amadeus und ist auch schon ganz aufgeregt und vorfreudig.
3: Ja, ich freue mich tatsächlich schon sehr auf das Musical-Fest. Wir werden da ganz verschiedenste Songs aus verschiedenen Musicals performen. Einige Songs sind natürlich auch sehr, sehr beliebt und sehr, sehr bekannt. Und einige Songs werden wir in eine Variante machen, wie man es eigentlich nicht auf der Bühne hört. Und das ist immer eine sehr interessante Sache.
0: Na spannend. Das Musical-Fest findet heute von 12 bis 17 Uhr statt. Die Open-Air-Bühne ist ab 13 Uhr frei zugänglich. Wer weiß, vielleicht werden Sie ja entdeckt. Und weitere Infos finden Sie auf der Website www.musicalvienna.at.
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Radio Wien durch den Samstagvormittag. Ziemliches Problem gibt es heute auf der A2 der Südautobahn Richtung Graz zwischen dem Knoten Inzersdorf und dem Knoten Vösendorf. Hier ist ja ein Unfall passiert mit mehreren Autos und einem LKW und die Arbeiten nach dem Unfall mit 3 PKW und einem LKW dauern auch weiterhin an, da die PKW abgeschleppt werden müssen. Es ist weiterhin nur der rechte Fahrstreifen frei. Das heißt, der Stau geht zurück bis auf die Tangente, bis zur Gürtelabfahrt und verstaut auch der Altmannsdorfer Ast. Sie haben hier in Summe über eine Dreiviertelstunde Zeitverlust. Viele weichen aus über die Triesterstraße. Auch hier gibt es bereits Stau. Also wenn es möglich ist für Sie, noch alternative Routen zu wählen, dann machen Sie das auf jeden Fall. Das nächste Verkehrsupdate dann wieder pünktlich um 10:30 bei uns. Weiterhin eine gute und sichere Fahrt.

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3: Schönen Samstagvormittag um 10:30. Die Sonne, die scheint heute fast pausenlos. Also viele Events in der Stadt können sich freuen. Es wird alles trocken bleiben. Höchstens kurzzeitig wirft eine Wolke quasi ihren Schatten auf die Stadt und dabei ist es warm. Mit spätsommerlichen 25, vielleicht sogar 26 Grad. Auch der morgige Sonntag wird spätsommerlich mit viel Sonnenschein, meist nur ein paar dünne Schleierwolken mit dabei am Himmel. Erst am späteren Nachmittag verdichten sich die Wolken dann allmählich und es frischt Westwind auf. Die Tageshöchstwerte morgen bei 27 Grad. So, Sie jetzt im Auto unterwegs sind, eine gute und sichere Fahrt. Ich fürchte aber, für viele ist die Fahrt sehr mühsam, denn wir haben einen ziemlichen Stau auf der A2, der Südautobahn, Richtung Graz, zwischen dem Knoten Inzersdorf und dem Knoten Vösendorf. Die Arbeiten nach dem Unfall mit 3 Pkw und einem Lkw dauern weiterhin an. Es ist nur der rechte Fahrstreifen frei. Der Stau geht zurück auf die Tangente bis zur Gürtelabfahrt und auch auf den Altmannsdorfer Ast. Sie haben hier über eine Dreiviertelstunde Zeitverlust. Viele weichen dementsprechend über die Triester der Straße aus. Auch hier gibt es bereits Stau. Außerdem heute am Tag der offenen Tür im Raimundtheater im 6. Bezirk. Die Wallgasse ist deshalb zwischen der Strohmeiergasse und der Mittelgasse wegen eines Musikfestivals, also wegen des Tags der offenen Tür vom Raimundtheater, so gehört es, gesperrt. Sie werden bis 19 Uhr umgeleitet. Und wir schauen noch ins Burgenland auf die S31 zwischen Weppersdorf, St. Martin und Neutal. In beiden Richtungen Sperre wegen Bauarbeiten bis Sonntag Mitternacht. Sie werden über die B50 umgeleitet.
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0: mit einfach guter Musik von Rod Stewart durch den Samstagvormittag. Und weil das für viele von Ihnen wichtig ist, auf der A2, der Südautobahn Richtung Graz, die Unfallstelle zwischen dem Knoten Inzersdorf und dem Knoten Vösendorf ist geräumt. Der Stau reicht zwar noch auf die Tangente bis zur Gürtelabfahrt zurück und Sie haben 30 Minuten Zeitverlust und auch noch Stau auf der S1 ab Rot-Neusiedl und der Triester Straße. Aber nach und nach wird sich das alles jetzt auflösen. Das zumindest die gute Nachricht.
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0: Chris Rea, 4 Wochenende am Samstagvormittag um 11:15. Manche gehen heute noch Fußball spielen, andere fahren ins Shoppingcenter, wieder andere machen Wochenendeinkäufe und vielleicht gehören Sie ja zu denen, die gerne mal wieder in eine Ausstellung gehen würden. Da gibt es eine neue in der Albertina Modern, Pablo Picasso und Francis Bacon, zwei der bedeutendsten Künstler des 20. Jahrhunderts, machen da quasi gemeinsame Sache. Denn es gibt tatsächlich etwas, das sie verbindet, und das ist der menschliche Körper. Picasso hat ihn ja zerlegt und quasi neu zusammengesetzt, und Francis Bacon hat ihn später dann noch radikaler verzerrt und regelrecht aufgebrochen. Und genau diese Verbindung zeigt eben die neue Ausstellung Picasso Bacon – What it feels like to be human. Radio Wien-Reporter Haji Bankhofer hat sich mal umgesehen in dieser neuen Ausstellung, gemeinsam mit Albertina-Generaldirektor Ralf Gleis.
1: Ralf Gleis führt mich gerade durch die Hallen in einem unglaublichen Tempo, weil er sich auskennt im Gegensatz zu mir. Das Lustige ist, Francis Bacon und Picasso haben teilweise zeitgleich gelebt, also es hat sich überschnitten, aber kennengelernt haben sich die nie.
2: Naja, der Bacon war zu schüchtern. Eigentlich hat er einmal gesehen, wie Picasso im Café sitzt, und dann hat er sich nicht getraut hinzugehen. Picasso war der große Malerstar überhaupt, und dann kommt eben Bacon, und wir denken immer so, Picasso, das ist so eine historische Figur, das ist erste Hälfte 19. Jahrhundert, aber der ist ja steinalt geworden. Der ist 91 geworden, ist 1973 verstorben. Inzwischen war natürlich auch schon entsprechend der Bacon ein Star, ja, der ist so ab den 60er Jahren durchgestartet. Ja, und insofern haben die durchaus eine Zeit gemeinsam.
1: Picasso war für ihn eine Inspiration. Sie zeigen mir da jetzt konkret sozusagen, wo man das
2: drei sieht. Drei kleine Bildchen, die vielleicht mit die interessantesten sind. Da ist einfach sieht man dieses neue Figurenbild, was in den Ende der 20er Jahre aufkommt, und wie die Figuren einfach aufgelöst werden. Und das war ja was ganz Neues. Wir sind hier 1928, man sieht hier Badende am Strand.
1: Liegende und Badende. Und man glaubt, sie braucht dringend einen Chiropraktiker, aber das liegt eben an
2: diesem Stil. Sie sieht ganz entspannt aus, aus meiner Sicht.
1: Wir drehen
2: Bilder
1: uns um
2: und sehen hier dann den Bacon, der daraus abgeleitet hat. Auch eine Formsprache, die völlig neu war.
1: Schaut aus wie ein schreiender Dinosaurier, der irgendwie in Blumen reinbeißt. Aber ich bin ein Laie.
2: So ähnlich könnte man das tatsächlich beschreiben. Ich finde auch, das hat Ähnlichkeiten. Man sieht noch das Menschliche da drin. Aha. Aber es geht bei ihm auch auf das Animalische. Ja? Diese Urängste, das Schreien, das man hier sieht, und die Angst. Und man sieht, es ist eben aus dem Leben gegriffen, was die beiden darstellen, ja, aber in einer wirklich neuen Bildsprache. Und dabei sind die beiden eben wirklich die innovativsten figurativen Maler des 20. Jahrhunderts.
1: Unbedingt anschauen, auch wenn man sich nicht auskennt wie ich, ein unglaubliches Erlebnis. Haji Bankhofer, Radio Wien.

Also langweilig muss Ihnen an diesem Wochenende wirklich nicht sein. Es steigen viele Veranstaltungen, zum Beispiel das Mistfest in Hernals, das Praterfest. Prater feiert ja an diesem Wochenende sein 260-jähriges Bestehen. Und genau dort im Prater wird auch Davis Cup gespielt. Jetzt um 11 geht es dann wieder los. Unsere Sportreporter sind live vor Ort, werden berichten. Und auch sonst versorgt sie Kollege Jeremy Fernandes mit guter Musik und spannenden Geschichten. Ich wünsche Ihnen noch ein angenehmes Wochenende und freue mich, wenn wir uns morgen früh dann wieder hören auf Radio Wien.

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5: Schönen Samstag, es ist 11 Uhr im Nachrichtenstudio. Jetzt für Sie Daniel Pichler.
6: Schönen Vormittag.
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6: In München beginnt das Oktoberfest. Es ist das größte Volksfest der Welt. Die Finanzministerinnen und Finanzminister der EU beraten heute über die künstliche Intelligenz. Und das Wiener Wetter wird heute warm und meistens sonnig. In einer Stunde wird in München beim Oktoberfest Ortzapft. Damit wird das größte Volksfest der Welt eröffnet. Es wird verstärkte Sicherheitsvorkehrungen geben. Regina Pöll, auch sonst ist alles vorbereitet.
8: Gläser klirren auf der Wiesen. Alles ist bereit. Für Münchens Oberbürgermeister Dominik Krause ist es die erste Eröffnung, verbunden mit Kindheitserinnerungen.
9: Also ich bin schon als Kind mit meiner Oma Wilde Maus gefahren. Darum geht es, finde ich, auch auf der Wiesen, dass man so ein bisschen zusammenkommt.
8: Besucher und Besucherinnen sollen bei einer, Zitat, erhöhten abstrakten Gefährdung bestmöglich geschützt werden. Nach dem versuchten Anschlag auf dem Flughafen Leipzig sei man entsprechend vorbereitet, sagt Polizeisprecher Thomas Schelshorn.
10: Was wir da genau machen und wie wir hier detektieren bzw. Drohnen abfangen könnten, dazu kann ich aus einsatztaktischen Gründen keine Angaben machen.
8: Bis zum 4. Oktober werden rund 6,5 Millionen Gäste auf der Theresienwiese in München erwartet.
6: Und die Maß Bier kostet heuer übrigens bis zu 16 Euro. Die SPÖ und die homosexuellen Initiative HOSI drängen auf ein härteres Vorgehen gegen rechtsextreme Homohasser. Der rote Gleichbehandlungssprecher Mario Lindner sieht ein organisiertes und vernetztes Umfeld. Er verweist auf mehrere Angriffe und jenen Wiener, der im Sommer in Niederösterreich ermordet worden ist. Der nationale Aktionsplan gegen Hasskriminalität soll noch im Herbst starten. In der irischen Hauptstadt Dublin beraten heute die Finanzministerinnen und Finanzminister der EU über die künstliche Intelligenz. Es geht um die Auswirkungen der KI auf die Wirtschaft. Es steigt die Gefahr von Cyberattacken und zugleich muss Europa bei der KI allerdings auch aufholen, Johannes Berterer.
11: Europa müsse bei der künstlichen Intelligenz aufholen, aber gleichzeitig regulieren. Österreichs Finanzminister Markus Matterbauer von der SPÖ ist zuversichtlich, dass dieser Spagat gelingen wird.
12: Gerade in Bezug auf die künstliche Intelligenz habe ich den Eindruck, wenn ich mir die weltweite Entwicklung anschaue,

0: Nur die Europäer sind eigentlich in der Lage, das vernünftig zu regulieren, und wir sind dazu auch bereit.
1: Zur Diskussion unter den Finanzministern in Dublin heute Vormittag steht ein Bericht des Internationalen Währungsfonds. Dieser warnt unter anderem vor erhöhten Risiken von Cyberangriffen auf die Finanzsysteme. Die Minister wollen darüber beraten, wie sie sich dagegen am besten rüsten können.
2: Und nach dem Chaos beim Beat Patrol Festival vor 2 Wochen im Prater ermittelt nun die Finanzpolizei. Im Fokus steht die Veranstalterfirma. Es soll um Finanzstrafdelikte gehen. Das Festival auf der Trabrennbahn Kriau hat erst mit 7 Stunden Verspätung begonnen, weil die Toiletten gefehlt haben. Das Wiener Wetter jetzt, Jeremy Fernandes.
3: Danke, Daniel Pichler. Heute Samstag gibt es noch einmal richtig schönes Spätsommerwetter in Wien. Die meiste Zeit scheint die Sonne, nur vorübergehend ziehen dichtere Wolkenfelder durch. Der Wind bleibt eher schwach heute und am Nachmittag bekommen wir um die 25, vielleicht sogar 26 Grad. Morgen Sonntag wird es noch eine Spur wärmer, zeitweise sonnig bei 26 bis 27 Grad. Erst am späten Nachmittag werden die Wolken dichter und der Westwind frischt auf. Und zum Start in die neue Woche kommt dann der Wetterwechsel. In der Nacht auf Montag zieht dann eine Kaltfront durch. Am Montag selbst wird es windig, deutlich kühler und bei Sonne und Wolken sind nur mehr um die 19 Grad möglich. Radio Wien mit der besten Verkehrsinformation der Stadt, und da sind wir auf der Südosttangente Richtung Graz zwischen der Gürtelabfahrt und Inzersdorf Süd noch 20 Minuten Zeitverlust vor einer bereits geräumten Unfallstelle. Und 6. Bezirk, die Weihgasse, ist zwischen der Stromaergasse und Mittelgasse wegen eines Musicalfestes gesperrt. Der Verkehr wird umgeleitet. Die Sperre ist aufrecht bis um 19 Uhr. Dann schauen wir noch ins Burgenland. S31 Burgenland Schnellstraße zwischen Weppersdorf, St. Martin und Neutal. In beiden Richtungen gibt es Sperre wegen Bauarbeiten bis Sonntag Mitternacht. Der Verkehr wird über die B50 umgeleitet. Kommen Sie gut und vor allem sicher an Ihr Ziel.
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3: Wünsch ein schönes Wochenende, und da ist einiges los an diesem Wochenende in Wien. Wir feiern ja 260 Jahre Wiener Prater. Wir schauen bei der Vegan Mania auf der Donauinsel vorbei und wir haben jede Menge weitere Tipps für Sie, für Ihre Freizeitplanung jetzt am Wochenende und natürlich auch für die kommenden Tage. Außerdem gleich bei uns Christoph Ott, mein lieber Kollege vom ORF Sport, mit allen Infos zum heutigen zweiten Davis Cup Tag. Wir schauen also gleich zum Spitzentennis in der Wiener Prater. Davor gibt es natürlich für Sie einfach gute Musik. Wet, wet, wet. Gleich nach Billy Joel hier auf Radio Wien. Schönes Wochenende. Listen.

0: Tell Her About It, Billy Joel hier auf Radio Wien am Samstag, dem 19. September. Mit einem 1:1 geht es beim Davis Cup zwischen Österreich und Belgien in den heutigen Samstag. Und damit sind wir beim Spitzentennis mitten im Wiener Prater. Christoph Ott, mein lieber Kollege vom ORF Sport. Ich habe schon vorher gesagt, 1:1 gegen Belgien. Wir starten also heute in einem spannenden zweiten Tag. Was steht denn jetzt heute so alles auf dem Plan, Christoph?
1: Ja, einen schönen Vormittag hier vom WRC-Platz im Wiener Prater. Derzeit werden die Doppelspieler hier bei uns gerade vorgestellt. Die sind gerade mitten im Aufwärmen. Das bedeutet eben, hier geht's los an Tag 2 mit dem ganz wichtigen Doppel. Da geht's eben um den nächsten Punkt und der könnte schon spielentscheidend sein. Denn da kann man sich nämlich die gute Ausgangslage dann schaffen für das weitere Einzel, was heute noch stattfindet. Bei uns am Platz stehen Lukas Miedler und der Wiener Neil Oberleitner, der heute hier sein Teamdebüt gibt. Und im Anschluss dann sehen wir auf jeden Fall noch ein Einzel, bei dem könnte die Entscheidung dann schon fallen. Und danach, wenn notwendig, wenn es dann 2:2 steht, könnte dann noch ein fünftes Einzel gespielt werden. Also alles angerichtet hier wieder, das Wetter spielt wieder mit, die Tribünen sind schon fast voll. Also wir erleben hier wieder ein wahres Tennisfest hier an Tag 2 im Wiener Prater.
0: Sehr schön. Ja, danke fürs Erste, Christoph Ott. Heute also Tag 2 vom Davis Cup. Wir halten Sie natürlich hier auf Radio Wien am Laufenden.

Family of the Year Hero um 11.22 Uhr. Vielleicht war ja in dieser Woche auch bei Ihnen viel los. Dann hilft es heute, jetzt ein bisschen zu entschleunigen. Ich wünsche Ihnen ein angenehmes, ein entspanntes Wochenende mit Radio Wien.

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4: Ein schönes Wochenende wünsche ich Ihnen. Radio Wien hier um 11.30 Uhr und wir werfen einen Blick auf die aktuellen Temperaturen. Die liegen jetzt gerade im Bereich zwischen 21 und 23 Grad und da dürfen wir noch einiges erwarten. Die meiste Zeit scheint heute die Sonne, nur vorübergehend können dichtere Wolkenfelder über die Stadt ziehen. Der Wind bleibt eher schwach und am Nachmittag wird es mit 25, vielleicht sogar 26 Grad noch einmal so richtig spätsommerlich warm. Morgen Sonntag setze ich das zunächst fort, zeitweise sonnig und mit 26, 27 Grad sogar noch eine Spur wärmer. Erst am späten Nachmittag werden dann die Wolken vom Nordwesten her dichter und der Westwind frischt dann auf. Radio Wien mit der besten Verkehrsinformation der Stadt und wir sind im 6. Bezirk. Die Wahlgasse, die ist zwischen der Strohmeiergasse und der Mittelgasse wegen eines Musicalfestes gesperrt. Der Verkehr wird umgeleitet. Die Sperre ist noch bis um 19 Uhr aufrecht. Burgenland, S31, Burgenland Schnellstraße zwischen Weppersdorf, St. Martin und Neutal. In beiden Richtungen gibt es da eine Sperre wegen Bauarbeiten bis Sonntag Mitternacht. Der Verkehr wird über die B50 umgeleitet. Kommen Sie gut und vor allem sicher an Ihr Ziel.
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angenehmes Wochenende. I write the songs, Barry Manilow, hier für Sie auf Radio Wien. Ich kann mir vorstellen, der ist in Sachen Liebesdingen eher klassisch unterwegs. Der schreibt noch seine Liebesbriefchen. Stevie Wonder ist da im Vergleich schon ein bisschen direkter. Der greift gleich zum Telefon und ruft seine Liebsten an. I just call to say I love you. Jetzt für Sie auf Radio Wien.

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0: mit dir. Falco für Sie hier auf Radio Wien. Am Samstag um 11.51 Uhr, in wenigen Minuten um 12 Uhr, hören Sie dann bei uns das Radio Wien Stadtjournal. Heute Mittag mit Daniel Pichler.
1: Mahlzeit.
0: Daniel, gleich bei dir das heiße Streitthema zwischen Europa und den USA, die arktische Insel Grönland.
1: Genau, so ist das. Monatelang ist ja immer wieder dieser Streit aufgeflammt, eben der Streit zwischen den USA und Europa um Grönland. Seit heute Nacht soll der Streit vorbei sein. Überraschend haben die USA, Dänemark und Grönland verkündet, dass man sich geeinigt hat. Doch worauf jetzt eigentlich genau und wie reagiert nun Europa darauf? Das hören Sie gleich bei uns um 12.
0: Im Radio Wien Stadtjournal. Daniel Pichler freut sich schon bereits auf Sie.

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1: Es ist 12 Uhr im Nachrichtenstudio für Sie jetzt. Daniel Pichler.
2: Mahlzeit.
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2: Tauwetter beim Streit um die Arktisinsel Grönland. Es gibt offenbar eine Einigung. Wien wird die Regeln für Airbnb-Wohnungen noch einmal verschärfen. Und das Wiener Wetter ist heute warm und meistens sonnig. Die Eiszeit zwischen den USA und Dänemark wegen der Arktisinsel Grönland scheint vorbei zu sein. In der Nacht haben die beiden Länder und Grönland selbst überraschend verkündet, dass es nun eine Einigung gibt. Schon kommende Woche will man demnach ein Sicherheitsabkommen unterzeichnen. Johannes Pertra, was steht denn in diesem Abkommen drin?
4: Noch ist das Abkommen weder öffentlich noch unterschrieben, aber US-Präsident Donald Trump hat auf seiner Plattform Truth Social verkündet, das neue Abkommen würde nicht NATO-Mitgliedern verbieten, auf Grönland Militärstützpunkte zu bauen oder wichtige Investitionen zu machen. Dänemark hat diese Punkte aber noch nicht bestätigt. US-Präsident Trump schreibt, mit dem Abkommen würden alle Sicherheitsbedenken der USA bezüglich Grönland ausgeräumt.
2: Donald Trump freut sich also, aber wie reagiert man in Europa auf diese Einigung?
4: Die dänische Regierungschefin Mette Frederiksen schreibt auf X, dass sie sich freut, dass es nun die Aussicht auf ein gutes Abkommen mit den USA gebe. Im Hintergrund fragen sich aber natürlich viele Politiker in Europa, ob das denn alles so nötig war, denn die Zugeständnisse zugunsten der USA, die Donald Trump nun so anpreist, hätte Trump wohl auch bekommen, ohne Grönland im Jänner mit einer militärischen Invasion zu drohen.
2: Die Regeln für Airbnb-Wohnungen sind in Wien schon sukzessive immer wieder verschärft worden. Jetzt geht die Stadt Wien noch einen Schritt weiter. Im Wien heute Sommergespräch kündigt Bürgermeister Michael Ludwig ein neues Register an. Schon ab dem nächsten Jahr dürfen über Airbnb und ähnliche Plattformen nur mehr Wohnungen vermietet werden, wenn sie vorher in dem Register eingetragen werden. Außerdem will Ludwig der willkürlichen Umwidmung von Wohnraum in sogenannte Beherbergungsstätten einen Riegel vorschieben.
5: Und jetzt haben wir bemerkt, dass es in der Tat offensichtlich ein Schlupfloch gibt, dass gewerbliche Anbieter versuchen, ganze Gebäude als Beherbergungsstätte zu definieren. Das werden wir jetzt einschränken, dass zumindest 80% der Wohnungen auch für Wohnungen genutzt werden und nicht für Kurzzeitvermietungen. Und dass es ein eigenes Verzeichnis gibt, in dem man sich dann mit Jahreswechsel eintragen muss und wir dann eine bessere Kontrolle haben, ob diese 90 Tage auch nicht überschritten werden.
6: Aber wie kann man verhindern, dass da weiter Beherbergungsstätten, also in Beherbergungsstätten umgewidmet wird. Geht das dann über die Bauordnung?
5: Das geht über Bauordnung und Kontrolle der Baupolizei. Und wir haben auch ein eigenes Referat in der Baupolizei eingerichtet, das sich speziell mit diesen Fragen beschäftigt, weil ich dagegen bin, dass wertvoller Wohnraum den Wienerinnen und Wienern entnommen wird und für gewerbliche Zwecke der Kurzzeitvermietung benutzt wird.
2: Sagt der Wiener Bürgermeister Michael Ludwig im Gespräch mit ORF Wien-Chefredakteur Oliver Ortner. Das Wien heute Sommergespräch können Sie sich heute am Abend anschauen, ab 19 Uhr in ORF 2. Seit Jahren werden mehr Polizistinnen und Polizisten für Wien gefordert. Das Problem ist aber, viele Kandidatinnen und Kandidaten erfüllen in Wien die Aufnahmekriterien bei der Polizei nicht mehr, obwohl die sogar schon gesenkt worden sind. Deswegen setzt man im Innenministerium nun auf eine neue Maßnahme. Mit dem Programm Wien auf Zeit sollen Polizeischülerinnen und Polizeischüler aus anderen Bundesländern zumindest für 5 Jahre nach Wien geholt werden. Daniel Ammerhauser.
7: Bewerbende für den Polizeiberuf können inklusive Ausbildung freiwillig 5 Jahre in Wien bleiben. Nach dieser Zeitspanne können sie garantiert in ihre Heimatbundesländer zurückkehren, außer sie wollen in Wien bleiben. Die ersten Aufnahmen finden im Dezember statt. Die ersten sozusagen fertigen Polizistinnen und Polizisten stehen so nach absolvierter Ausbildung ab Dezember 2028 für Wien zur Verfügung. Hintergrund der Initiative ist, dass nicht alle Ausbildungsplätze in Wien ausgefüllt werden können. Außerdem qualifizieren sich in den anderen Bundesländern jeweils mehr Bewerbende für den Polizeidienst, als dort tatsächlich aufgenommen werden können. Bereits jetzt helfen rund 50 Einsatzkräfte aus 6 Bundesländern in Wien aus. Dabei geht es vor allem um Schwerpunktaktionen gegen Jugendkriminalität.
2: Wenn Sie heute einen Shoppingtag einlegen, vielleicht sind Sie ja gerade in der SCS unterwegs. Das ist mittlerweile nicht nur eines der größten Einkaufszentren in Europa, dort feiert man heuer auch ein Jubiläum. Die Shopping City Süd wird heuer 50 Jahre alt. Lena Schinherl und Werner Trinker.
8: Anfang der 1970er Jahre hatte der Wiener Textilfabrikant Hans Duisig die Idee, nach amerikanischem Vorbild eine Einkaufsstadt am Stadtrand zu errichten. 1976 war es dann soweit, die Shopping City wurde eröffnet. Im Laufe der Zeit kamen zum Einzelhandel auch Möbelhäuser, Gastronomie und ein Kinocenter dazu. Die Gebäude wurden zu einem Komplex verbunden, der auch seine eigene Autobahnausfahrt bekam. Das Einkaufszentrum wurde mehrmals renoviert und erweitert. Mittlerweile gehört es zu den größten in Europa. Neben rund 330 Geschäften und 60 Gastronomiebetrieben gibt es dort auch weitere Unterhaltungsangebote wie Topgolf oder ein Kinderland. In Richtung Freizeitangebote geht auch der Trend. Durch die hohe Online-Konkurrenz im Versandhandel geht die Zahl der Modegeschäfte seit Jahren zurück. Deshalb soll künftig der Unterhaltungssektor ausgebaut werden.
2: Und in diesen Minuten hat es in München wieder geheißen, Ortsabt ist. Der Münchner Oberbürgermeister hat das Oktoberfest traditionell mit diesen zwei Worten eröffnet. Das Oktoberfest in München ist das größte Volksfest der Welt und die Maß Bier kostet heuer übrigens bis zu 16 Euro. Prost Mahlzeit, das Wiener Wetter, Jeremy Fernandes.
9: Danke dir, Daniel Pichler. Wir werfen einen Blick auf die aktuellen Temperaturen. Die liegen jetzt gerade im Bereich zwischen 22 und 23 Grad. Die Sonne scheint heute Samstag fast pausenlos. Höchstens kurzzeitig wirft eine Wolke ihren Schatten auf die Stadt. Dabei ist es warm mit 25, vielleicht sogar 26 Grad. Morgen Sonntag bleibt es dann spätsommerlich. Für viele Stunden scheint die Sonne meist nur mit dünnen Schleierwolken am Himmel. Erst ab dem späten Nachmittag verdichten sich die Wolken allmählich. Der Höchstwert liegt morgen um die 27 Grad. Am Nachmittag frischt außerdem Westwind auf. In der Nacht auf Montag regnet es dann vorübergehend. Radio Wien mit der besten Verkehrsinformation der Stadt. Da gibt es nach wie vor eine Sperre im 6. Bezirk, die Weihgasse. Die ist zwischen der Strohmeiergasse und der Mittelgasse gesperrt. Grund ist ein Musicalfest. Der Verkehr wird hier umgeleitet. Und Burgenland, S31 Burgenland-Schnellstraße zwischen Weppersdorf, St. Martin und Neutal. In beiden Richtungen gibt es eine Sperre wegen Bauarbeiten bis Sonntag Mitternacht. Der Verkehr wird hier über die B50 umgeleitet. Kommen Sie gut und vor allem sicher an Ihr Ziel.
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9: Mahlzeit, schönen Samstag wünsche ich Ihnen. Ja, die Mittagszeit verbringen wir unter anderem mit ein paar Schätzen, die uns die 70er und 80er geschenkt haben. Barry White ist mit dabei, dann sehe ich Musik aus Österreich, Reinhard Fendrich, Strada del Sole. Und den Anfang, den macht dieser Gitarrensound und das hört sich nicht nur nach Kiss an. Das ist auch Kiss für Sie hier auf Radio Wien.

0: Servibytes, What Am I Gonna Do With You? Um 12.14 Uhr hier auf Radio Wien am Samstag, dem 19.09. Entscheidungstag beim Davis Cup, heute im Wiener Prater. Christoph Ott, wir sind ja gerade im Doppel und da gibt es ja Erfreuliches jetzt zu berichten.
1: Ja, die Österreicher mit Lukas Miedler und Teamdeputant Neil Oberleitner haben hier den ersten Satz im Tiebreak gewonnen mit 7:6. Damit sind sie auf Kurs Richtung zweiter Punkt für Österreich und könnten hiermit sozusagen in der Vorentscheidung schon ganz einen wichtigen Aspekt spielen. Denn im anschließenden Einzel ist der belgische Nummer 1, Sisu Berchs, ist da der klare Favorit. Dementsprechend ist dieser Punkt im Doppel umso wichtiger. Insgesamt muss ja ein Team 3 Punkte holen, um das Duell für sich zu entscheiden und sich für die Finals in Bologna zu qualifizieren. Die Stimmung ist auf jeden Fall ausgezeichnet. An die 4000 Fans sind heute hier im Wiener Prater.
0: Sehr gut. Ich drücke weiterhin die Daumen.

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1: 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Warum ist das eigentlich so?
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1: Einen schönen Sonntagnachmittag noch Ihnen und unseren Hörern und Hörerinnen.
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6: Es ist Samstag. Angenehmes Wochenende wünsche ich Ihnen um 12.30 Uhr und da werfen wir jetzt mal einen Blick auf die aktuellen Temperaturen. 22 Grad jetzt gerade in Schwechat, 23 Grad in der inneren Stadt, genauso 23 Grad in Stammersdorf. Ja, die Sonne, die scheint heute fast pausenlos, höchstens kurzzeitig wirft eine Wolke ihren Schatten heute Nachmittag auf die Stadt. Dabei bleibt es warm mit 25, vielleicht sogar 26 Grad in den nächsten Stunden. Kurzer Blick auf heute Abend, heute Nacht. Was erwartet uns da? Der Tag klingt mit Sonnenschein aus. Auch die Nacht bleibt weitgehend klar und es kühlt auf 16 bis 10 Grad am Abend bzw. in der Nacht auf morgen ab. Die 10 am Stadtrand beim Wienerwald. Und kurzer Blick auf morgen Sonntag. Da bleibt es dann spätsommerlich tagsüber. Für viele Stunden scheint die Sonne, meist mit nur dünnen Schleierwolken am Himmel. Erst ab dem späteren Nachmittag verdichten sich die Wolken dann allmählich. Der Höchstwert, der liegt um die 27 Grad. Morgen Sonntag am Nachmittag frischt außerdem der Westwind auf. In der Nacht auf Montag regnet es dann noch vorübergehend. 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Es ist 12.31 Uhr und wir haben nach wie vor die Sperre im 6. Bezirk, die Wahlgasse. Die ist zwischen der Strohmeiergasse und der Mittelgasse wegen eines Musicalfestes gesperrt. Der Verkehr wird umgeleitet. Die Sperre ist noch aufrecht bis um 19 Uhr. Dann werfen wir einen Blick ins Burgenland auf die S31, die Burgenland-Schnellstraße zwischen Weppersdorf, St. Martin und Neutal. In beiden Richtungen gibt es eine Sperre wegen Bauarbeiten bis Sonntag Mitternacht. Der Verkehr wird über die B50 umgeleitet. Soweit die gröbsten Probleme, kommen Sie gut und vor allem sicher an Ihr Ziel. Und jetzt werfen wir einen Blick zum Sport und zu Christoph Ott.
7: Ja, derzeit läuft hier das Doppel beim Tennis Davis Cup Duell zwischen Österreich und Belgien. Und die Österreicher haben sich ja den ersten Satz gesichert. Hier im zweiten Satz ist alles noch offen. Da steht es jetzt 2-2. Also spannender könnte es hier nicht hergehen am WRC-Platz. Und hier könnte auch die Vorentscheidung fallen in diesem Duell zwischen Österreich und Belgien. Denn das Team, das hier gewinnt, das wird vermutlich auch diesen Länderkampf gewinnen. Wir schauen, was sich sonst heute noch so tut. In der Fußball-Bundesliga ist die Wiener Austria heute zu Gast beim GAK. Anpfiff in Graz ist ab 19.30 Uhr bereits. Ab 17 Uhr empfängt die Lustenau Austria Altach. In der Frauen-Bundesliga spielt die Wiener Austria heute ab 14 Uhr gegen Blau-Weiß Linz zu Hause in Wien. Beim Eishockey treffen die Vienna Capitals heute ab 17.30 Uhr auswärts auf die Innsbrucker Haie. Im Handball empfangen die Fivers Margareten Kires und Spor zum Rückspiel im European Cup. Dabei nehmen die Wiener einen 12-Tore-Vorsprung aus dem Hinspiel mit. Los geht's hier um 19.30 Uhr in der Hollgasse. Bei den Frauen spielen die Atzgersdorferinnen gegen die Czechs Wiener Neustadt Vöslau. Und dieses Wochenende macht die MotoGP auch Station in Spielberg. Da steht heute ab 15 Uhr der Sprint auf dem Programm.
6: Danke, Christoph Ort. Wir halten Sie natürlich hier auf Radio Wien am Laufenden.

die Bee Gees mit Staying Alive um 12.40 Uhr. Ich hoffe, Sie genießen Ihren Samstag. Schön, dass wir Sie ein Stück an diesem Wochenende begleiten dürfen. Gleich sind wir mit unserem Hatschi Bankhofer im Prater. Da feiert ein ordentliches Jubiläum davor. Musik aus Österreich, Luke Andrews.

0: Unglaubliche 260 Jahre ist er geworden und Fahrt ist ihm offenbar immer noch nicht. Der Wiener Prater feiert 260 Jahre, das gehört natürlich gefeiert. Zum Jubiläum gibt es Führungen, ein großes Kinderprogramm, eine Schnitzeljagd und sogar Zauberworkshops. Und natürlich geht es bei 260 Jahren Prater auch um die Fahrgeschäfte, die schon Generationen von Wienerinnen und Wienern kennen. Radio Wien-Reporter Haji Bankhofer hat sich auf die Spuren des alten Praters gemacht.
1: An so einem Jubiläumswochenende denke ich natürlich auch an meine Kindheit und habe jetzt den Sami Konkolitz getroffen. Ihm gehört der große hölzerne Turm, auch besser bekannt als
2: der Tobogan.
1: Der Tobogan. Aber das ist überhaupt dieses Kretzel, wo dieser alte Holzturm steht, ist überhaupt irgendwie so der Oldschool-Prater ein bisschen. Ja, da sind sie, das gegenüber gleich diese alte Eisenbahn, mit der bin ich schon gefahren mit 4 Jahren und habe mich gefreut und die steht noch immer unverändert genauso da.
2: Ja, es ist ja schön, dass ein paar alte Sachen erhalten worden sind. Es kommt immer was Neues dazu, aber wenn was 100 Jahre im Prater steht, kann es nur gut sein, weil sonst war schon in die 60er Jahre Flipperhalle oder irgendwas anderes.
1: Genau, wobei die Flipperhallen auch was Schönes sind. Aber ja, was sind so die Klassiker im Prater? Der Tokotan zum Beispiel. Und was fällt da noch so ein? Was ist das Riesenrad?
2: Das Riesenrad ist das Wahrzeichen, der Tobogan ist das Denkmal, nicht? Ja, aber der Tobogan ist doppelt so lustig wie das Riesenrad.
1: Diese alten Autos, wo man auf Schienen fährt, gibt es auch
2: noch keine? Nein, das glaube ich nicht.
1: Das ist traurig. Gibt es die Schwäne, die die Boote noch?
2: Die gibt es, aber das wird, glaube ich, gerade revitalisiert. Sehr gut ist auch die Hochschaubahn, die Kinderhochschaubahn.
1: Ja, natürlich. Ja.
2: Hinten da bei, neben dem Schweizer Haus, bei der Lilliputbahn dort. Das ist auch, das liebe ich auch, ist auch ein Holzgeschäft, einer der wenigen.
1: Die Krokenbahn, die eigentlich gar nichts kann und trotzdem irgendwie so nett ist.
2: Ja, es ist ein Traditionsgeschäft eigentlich, nicht? Ebenso wie Schweizer Haus, das gehst hin, weil es eine Tradition hat. Nicht? Ich komme immer in die Praderalm, weil das ist gleich gegenüber, ein Frühstück, zack. Ein bisschen eine Runde mit dem Autodrom und mit dem Hund und aufsperren und los geht's.
1: Autodrom ist so ein Konzept, oder? Das hat sich eigentlich nie wirklich verändert, außer dass man jetzt die Autodrome auch auf die richtige Straße bringt.
2: Aber ja, wenn man schlau ist, ja.
1: Der Prater ist alt und umso älter, umso schöner. Haji Bankhofer, Radio Wien.
0: Und gefeiert wird noch weiter, heute und morgen mit kostenlosen Führungen durchs Pratermuseum, geführten Spaziergängen zu den traditionellen Fahrgeschäften und ermäßigten Eintrittspreisen bei vielen Attraktionen.
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0: Es ist 13 Uhr. Im Nachrichtenstudio jetzt für Sie Katharina Pawlowski.
1: Schönen Nachmittag.
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1: Bei der Umsetzung der EU-Lohntransparenzrichtlinie ist Österreich weiter säumig. In der Klinik Landstraße gibt es jetzt 4 neue OP-Säle. Das Wiener Wetter ist sonnig und warm. Frauen verdienen in Österreich pro Stunde im Schnitt 17,6% weniger als Männer, so die Zahlen der Statistikbehörde Eurostat. Mehr Lohntransparenz soll ungerechtfertigte Unterschiede sichtbar machen. Doch Österreich ist bei der Umsetzung der entsprechenden EU-Richtlinie seit mehr als 100 Tagen säumig. Alexandra Maritza Wachter berichtet.
3: Wie wird Österreich die Lohntransparenzrichtlinie der EU umsetzen? Diese Frage ist bis heute ungeklärt. Mehr als 100 Tage nach Ablauf der Frist liegt zwar ein Entwurf vor, eine Einigung gibt es aber nicht. SPÖ-Sozialministerin Corinna Schumann wartet auf ihre Koalitionspartner. ÖVP und NEOS sind zunächst die Sozialpartner am Zug. Die Wirtschaftskammer warnt vor zusätzlichen Berichtspflichten, so auch ÖVP-Wirtschaftsminister Wolfgang Hartmannsdorfer.
4: Deswegen ist für mich klar, es darf hier kein Bürokratiemonster geschaffen werden.
3: Der ÖGB argumentiert dagegen, ohne Vergleichsgehälter würden ungerechtfertigte Unterschiede verborgen bleiben, besonders bei Boni und Zulagen. Jeder weitere Tag ohne wirksame Lohntransparenz sei ein weiterer Tag der Ungleichheit.
1: Die USA, Dänemark und Grönland haben im Streit um die Arktisinsel einen Durchbruch verkündet. Kommende Woche soll ein Abkommen mit den USA unterzeichnet werden, teilten Dänemark und Grönland mit. Die Vereinbarung sei gut für die NATO und für Europa, heißt es. Die geplante Aktivpension ist laut Momentum-Institut sozial nicht treffsicher. Bezieher von hohen Pensionen würden von dem Steuerbonus in absoluten Zahlen deutlich mehr profitieren. Wer eine Bruttopension von 1.000 Euro bezieht und 500 Euro pro Monat dazu verdient, spart sich demnach im Jahr durch den Bonus 226 Euro. Bei einer Pension von 3.500 Euro sind es rund 2.400. In der Klinik Landstraße sind ab sofort 4 neue Operationssäle in Betrieb. So kann die Klinik ihre OP-Programme flexibel und verlässlich planen, besonders bei kurzfristig notwendigen Akut- und Notfalleingriffen. Petra Thalhammer-Jeschek berichtet.
5: Bei der Planung brachte die Belegschaft ihre Erfahrungen aus dem OP-Alltag ein, um die täglichen Abläufe bestmöglich zu gestalten. So gibt es jetzt kurze Wege, klare Funktionsbereiche, eigene Lagermöglichkeiten und definierte Wartebereiche für Patientinnen und Patienten. 2025 führten die Teams der Klinik Landstraße fast 14.300 Operationen durch. Allein auf Augenheilkunde, HNO und Dermatologie entfielen über 6.100 Eingriffe. Genau diese drei Fachbereiche nutzen schwerpunktmäßig die 4 neuen OP-Säle. 2 unmittelbar nebeneinander liegende Säle stehen vor allem der Augenheilkunde zur Verfügung, 2 weitere insbesondere der HNO und Dermatologie. Alle 4 Räume sind interdisziplinär nutzbar und lassen sich damit flexibel für unterschiedliche operative Eingriffe einsetzen.
1: Und damit zum Wiener Wetter und Jeremy Fernandes.
0: Wir werfen einen Blick auf die aktuellen Temperaturen. 23 Grad in Schwechat, 24 Grad in Unterlaa, genauso 24 Grad in der inneren Stadt. Auch in den nächsten Stunden scheint die Sonne fast pausenlos. Höchstens kurzzeitig wirft eine Wolke ihren Schatten auf die Stadt. Dabei ist es warm mit 25, vielleicht sogar 26 Grad heute Nachmittag. Heute Abend, heute Nacht, der Tag klingt mit Sonnenschein aus. Auch die Nacht bleibt weitgehend klar und es kühlt ab auf 16 bis 10 Grad. Die 10 Grad am Stadtrand beim Wienerwald. Morgen Sonntag, Spätsommer nicht, tagsüber, für viele Stunden scheint die Sonne, meist mit dünnen Schleierwolken am Himmel. Erst ab dem späteren Nachmittag verdichten sich dann die Wolken allmählich. Der Höchstwert, der liegt morgen Sonntag um die 27 Grad. Am Nachmittag frischt außerdem Westwind auf, in der Nacht auf Montag regnet es dann vorübergehend. Radio Wien mit der besten Verkehrsinformation der Stadt und da habe ich eine Meldung für Sie auf der Erdberger Lände. Da gibt es Stau nach einem Unfall bei der Wassergasse. Und nach wie vor die Sperre im 6. Bezirk, die Ballgasse. Die ist zwischen der Strohmeiergasse und der Mittelgasse gesperrt. Grund ist ein Musicalfest. Der Verkehr wird umgeleitet und das bis um 19 Uhr. Burgenland, S31 Burgenland-Schnellstraße zwischen Weppersdorf, St. Martin und Neutal. In beiden Richtungen gibt es eine Sperre wegen Bauarbeiten bis Sonntag Mitternacht. Der Verkehr wird umgeleitet, nämlich über die B50. Bei denen eine gute und vor allem sichere Fahrt.
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0: Einfach einmal nur eine Sache auf einmal machen. Klingt leicht, ist im Alltag aber gar nicht so einfach. Wie uns genau das ein bisschen mehr Ruhe bringen kann, das hören Sie gleich bei uns hier auf Radio Wien in Glücklich Leben. Da spricht unser Sascha Bockter gleich mit dem Coach und Berater Gregor Georg Breiner darüber. Ja, probieren wir das gleich mal aus. Einfach mal eine Sache auf einmal machen. Konzentrieren wir uns die nächsten 3 Minuten 30 nur mal auf Robbie Williams. Ich glaube, er wird sich darüber freuen. Let me entertain you für Sie hier auf Radio Wien. Ich wünsche Ihnen ein schönes, angenehmes Wochenende.

0: Michael Jackson mit Bad hier auf Radio Wien um 13.13 Uhr. Und wenn wir zum WRC-Platz in den Prater schauen, dann kann man nur sagen, nicht Bad, sondern Bravo. Wir sind beim Davis Cup und bei dir, Christoph Otz.
1: Ja, die Österreicher Neil Oberleitner und Lukas Mittler gewinnen hier das Doppel gegen das belgische Team und stellen somit auf 2:1 für Österreich. Die Österreicher haben sich mit 7:6 und 7:5 in knapp 2 Stunden durchgesetzt. Damit steht Österreich vor dem erneuten Einzug zu den Finals in Bologna. Und in guten 15 Minuten geht sie dann weiter, schon mit dem nächsten Einzel zwischen Juri Rodionov und der belgischen Nummer 1 Isoberts. Und eben mit einer Überraschung könnte der Niederösterreicher hier schon für die Entscheidung sorgen, dass Österreich sich eben zum zweiten Mal in Folge für die Finals in Bologna mit den besten 8 Nationen der Welt qualifiziert.
0: Sehr cool, dann holen wir uns den 3. Punkt. Super Samstag, super Stimmung im Prater und eine super Word-Nummer jetzt für Sie von Bruce Springsteen hier auf Radio Wien.
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0: Bruce Springsteen, Hungry Hearts, hier auf Radio Wien.
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0: Wie oft machen Sie eigentlich mehrere Dinge gleichzeitig? Schnell eine Nachricht beantworten, nebenbei noch etwas erledigen und gedanklich sind wir dann schon bei der nächsten Sache. Ein bisschen mehr Ruhe kann schon entstehen, wenn wir genau das Gegenteil versuchen. Immer nur eine Sache auf einmal. Klingt ganz einfach, ist es aber im Alltag oft gar nicht. Sascha Bockdor hat für Glücklich Leben mit dem Coach und Berater Georg Breiner darüber gesprochen.
2: Sich nur auf eine Sache zu konzentrieren, ist tatsächlich schwieriger, als man glaubt.
3: Das ist bei weitem schwieriger, als man glaubt. Probier doch einmal einfach nur zu kochen. Nur kochen. Und zwar nur das. Und während des Kochens nicht darüber nachzudenken, was man dann nachher machen will oder was man vorher gemacht hat. Oder, Jesus, ich muss nur schnell meine Mutter anrufen. Ach, und was war da gestern? Was war? Warte, ich wollte doch eigentlich noch was. Nein, jetzt wird gekocht.
2: Und jeder, der eben schon einmal probiert hat, dieses ständige an etwas anderes Denken im Kopf abzustellen, weiß, dass das schwer ist. Aber man kann das trainieren.
3: Man kann das auch bestens in den Alltag integrieren. Probier doch einfach, wenn du mal kurz zum Kaffeeautomaten gehst oder auch in den Pausenraum gehst, einfach nur zu gehen. Dich darauf zu konzentrieren, dass du gehst. Das Bewegen der Beine, die Bewegung des Körpers, die Bewegung der Arme. Es geht nicht ums Ankommen, es geht nicht ums Losgehen, es geht um den jetzigen Moment und deinen Körper vollständig zu beobachten.
2: Und dadurch gewinnen wir so etwas wie innere Ruhe. Am Anfang ist das allerdings nicht ganz einfach.
3: Doch mit der Zeit wird man es immer besser können. Das ist einfach Übungssache. Man gewöhnt sich daran und wenn man es wirklich mal drauf hat und man das ein- und ausschalten kann, macht es das Leben

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2: Ein schönes Wochenende wünsche ich Ihnen, einen schönen Samstagnachmittag. 13.30 Uhr ist es. Wir werfen gemeinsam einen Blick auf das aktuelle Wienwetter in Schwechat. 23 Grad, 24 Grad in der inneren Stadt. Auch in den nächsten Stunden viel Sonne. Fast ausnahmslos ohne Wolken. Es ist warm, es bleibt warm mit 25, vielleicht sogar 26 Grad heute am Samstagnachmittag. Der Abend, kurzer Blick, der Tag klingt mit Sonnenschein aus, auch die Nacht bleibt weitgehend klar und es kühlt auf 16 bis 10 Grad in der Nacht auf morgen, runter die 10 Grad am Stadtrand beim Wienerwald. Morgen Sonntag, spätsommerlich, für viele Stunden scheint die Sonne meist nur mit dünnen Schleierwolken am Himmel, erst ab dem späteren Nachmittag verdichten sich dann die Wolken allmählich. Der Höchstwert, der liegt morgen Sonntag um die 27 Grad, am Nachmittag frischt außerdem ein Westwind auf, in der Nacht auf Montag regnet es dann vorübergehend. ATW mit der besten Verkehrsinformation der Stadt und da sind wir im 6. Bezirk. Die Wallgasse ist zwischen der Strohmeiergasse und der Mittelgasse wegen eines Musicalfestes gesperrt. Der Verkehr wird umgeleitet bis um 19 Uhr. Der Ring ist ab dem Schwarzenbergplatz wegen einer Demo gesperrt. Die Route führt über den Ring, den Franz-Josefs-Quai und den Ring wieder zurück zum Schwarzenbergplatz. Die Ringlinien, die werden kurz geführt. Und Aviso für 15 Uhr in eineinhalb Stunden bei der Fahrraddemo. Critical Mass kommen heute Gruppen aus verschiedenen Bezirken zum gemeinsamen Start am Platz der Menschenrechte beim Museumsquartier. Die Route führt dann über den Getreidemarkt zur linken Wienzeile und zum Auerwelsbachpark beim Schloss Schönbrunn. Burgenland, S31 Burgenland-Schnellstraße zwischen Weppersdorf, St. Martin und Neutal in beiden Richtungen Sperre wegen Bauarbeiten bis Sonntag Mitternacht. Der Verkehr wird über die B50 umgeleitet. Und die ÖBB melden, die Ostbahn ist derzeit nach einem Oberleitungsschaden zwischen Macheck und Lassee unterbrochen. Ein Schienenersatzverkehr mit Bussen wird eingerichtet, voraussichtlich noch bis 14.45 Uhr. Kommen Sie gut und vor allem sicher an Ihr Ziel.
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2: Und mit einfach guter Musik jetzt für Sie: Savage Garden.

80er Sound kann natürlich nicht schaden an einem so sportlichen Samstag, 13:48 Uhr. Schönes Wochenende wünsche ich Ihnen. Ja, allein wettertechnisch waren es ja schon super Voraussetzungen für den Start in den zweiten Davis Cup Tag heute Samstag. Nach dem 1:1 von gestern gegen Belgien führt Österreich jetzt nach dem Doppel 2:1 gegen Belgien und braucht ja nur noch diesen einen Punkt, um sich zum zweiten Mal für das Final Eight zu qualifizieren. Und diesen einen Punkt, diesen Matchball, möchte jetzt natürlich Juri Rodionow holen gegen Belgiens Nummer 1. Aktuell können wir ein bisschen durchatmen nach einem hart erkämpften 1:0, aber es bleibt natürlich spannend. Wir halten Sie da am Laufenden und alle weiteren Nachrichten, die hat in knapp 10 Minuten Katharina Pawlowski für Sie um 14 Uhr hier in den Radio Wien Nachrichten.

0: Es ist 14 Uhr im Nachrichtenstudio jetzt für Sie, Katharina Pawlowski.
1: Schönen Nachmittag.
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1: Die Neos wollen die Studiengebühren erhöhen. Vor 50 Jahren wurde die Shopping City Süd in Vösendorf errichtet. Das Wiener Wetter ist sonnig und warm. Zur Finanzierung der Universitäten wollen die Neos die Studiengebühren erhöhen. Dadurch soll sich die durchschnittliche Studienzeit verkürzen. Schon jetzt zahlt man etwa 360 Euro pro Semester, wenn die Regelstudienzeit um ein gewisses Maß überschritten wird. Viktoria Waldhäusl berichtet.
3: Die Neos wollen die Studiengebühren von derzeit etwa 360 Euro pro Semester auf etwa 700 Euro erhöhen. Und die Gebühren für Studierende aus Drittstaaten sollen von derzeit rund 700 Euro auf zunächst 2.500 Euro im Semester angehoben werden, sagt Martina von Künsberg-Sarre, Wissenschaftssprecherin der NEOS.
4: International sind die Studiengebühren bei rund 10.000 Euro für Drittstaatsangehörige. Warum kommen so viele? Weil natürlich auch das Studieren in Österreich sehr, sehr günstig ist. Und ich glaube, es ist wichtig, dass auch diese Gruppe einen Beitrag leistet.
3: Das würde laut NEOS rund 100 Millionen Euro im Jahr einbringen. Ob sie sich damit durchsetzen können, ist das eine. Das zusätzliche Geld aber könnten die Hochschulen wohl gut gebrauchen. Wissenschaftsministerin Eva-Maria Holzleitner von der SPÖ hat zwar ein moderates Plus für das nächste Uni-Budget angekündigt, fixiert wird das aber erst im Oktober.
1: Österreich ist bei der Umsetzung der EU-Lohntransparenzrichtlinie weiter säumig. Sie soll Lohnunterschiede sichtbar machen. SPÖ und ÖGB drängen auf eine Einigung, ÖVP und NEOS warnen unter anderem vor zu viel Bürokratie. Das Wochenende nützen viele Menschen vermutlich wieder zum Shoppen. Das größte Einkaufszentrum Österreichs, die Shopping City Süd in Vösendorf, wird in wenigen Tagen 50 Jahre alt. In den vergangenen Jahren hat sich einiges verändert. Einkaufszentren setzen klassische Einkaufsstraßen in Innenstädten immer mehr unter Druck, wie Johannes Schmerger-Lunder berichtet.
5: Auch nach 50 Jahren zählt die Shopping City Süd zu den größten Einkaufszentren in Europa. Immer wieder wurde sie um- und ausgebaut. Das sei auch notwendig, sagt die Handelsexpertin Cordula Zeha von der WU Wien.
6: Damit sie überleben, müssen sich Einkaufszentren natürlich mit den Bedürfnissen der Einkaufenden mitverändern. Und je wichtiger für uns die Freizeit wird, desto mehr sehen wir solche Dienstleistungen, die unseren Freizeitinteressen gerecht werden, auch in Einkaufszentren.
5: Für Einkaufsstraßen in Innenstädten wird es aber immer schwieriger, sich zu behaupten. Raumplaner Hans Kramer von der Technischen Universität Wien.
7: Es ist allerdings für Wien wahrscheinlich weniger eine Herausforderung, so etwas wie die SCS zu haben, wie in kleineren Städten, in Bezirkshauptstädten, wo die Innenstädte viel stärker bedroht sind von solchen Entwicklungen.
5: Aus Sicht der Raumplanung seien Einkaufszentren gerade mit Blick auf den Bodenverbrauch problematisch, so Kramer.
1: Und am helllichten Tag ist gestern Nachmittag ein 32-Jähriger in der Favoritenstraße überfallen worden. Der Mann hatte gerade ein Lokal verlassen, als er von hinten niedergeschlagen wurde. Anschließend sprühten die Angreifer ihrem Opfer Pfefferspray ins Gesicht und rissen ihm zwei Goldketten vom Hals. Der Mann konnte keine Angaben zu den Räubern machen und wurde in ein Spital gebracht. Und damit zum Wiener Wetter mit Jeremy Fernandes.
0: Und wir werfen einen Blick auf die aktuellen Temperaturen. 24 Grad Unterlaa, 24 genauso in Schwechat und auch in der inneren Stadt sind es 24 Grad. Ja, heute Nachmittag gibt es Sonne fast ohne Pause, höchstens kurz zieht einmal eine Wolke durch. Dazu wird es spätsommerlich warm mit 25, vielleicht sogar 26 Grad. Auch der heutige Abend bleibt sonnig, die Nacht weitgehend klar bei 16 bis 10 Grad. Am kühlsten wird es am Stadtrand Richtung Wienerwald. Und morgen legt der Spätsommer noch einmal nach, viel Sonne bis zu 27 Grad. Erst spät am Nachmittag werden die Wolken dichter und der Westwind frischt auf. 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

0: Und wir haben ja die Sperre im 6. Bezirk, die Ballgasse, die ist gesperrt zwischen der Strohmeiergasse und der Mittelgasse. Grund ist hier ein Musicalfest. Der Verkehr wird umgeleitet und zwar bis um 19 Uhr. Dann beschäftigt uns eine Demo am Ring. Der Ring und der Franzosensee sind wegen einer Demo gesperrt. Ausweichen ist am besten großräumig über den Gürtel oder den Handelsgehen möglich. Und ein Aviso für 15 Uhr bei der Fahrraddemo Critical Mass kommen heute Gruppen aus verschiedenen Bezirken zum gemeinsamen Start am Platz der Menschenrechte beim Museumsquartier. Die Route führt dann über den Getreidemarkt zur linken Wienzeile und zum Auerwelsbach-Park beim Schloss Schönbrunn. Rund 1.000 bis 1.500 Teilnehmerinnen werden da erwartet. Burgenland, S31 Burgenland, Schnellstraße zwischen Weppersdorf, St. Martin und Neutal. In beiden Richtungen gibt es da eine Sperre wegen Bauarbeiten bis Sonntag Mitternacht. Der Verkehr wird hier über die B50 umgeleitet. Kommen Sie gut und vor allem sicher an Ihr Ziel.
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0: Wünsche Ihnen einen schönen, angenehmen Samstagnachmittag. Und wenn Sie an diesem Wochenende noch ein bisschen Appetit auf was Neues haben, kann er nie schaden. Auf der Donauinsel, da können Sie sich jetzt gerade durch die vegane Küche kosten. Wir schauen gleich bei der Vegan Mania vorbei, hier auf Radio Wien. Und dazu gibt es jetzt einen Kuss, und zwar von den Beatles. Einfach mal Augen zu und los geht's. Komm.

0: Indisches Linsencurry, pflanzlicher Döner, süße Waffeln und Desserts auf der Donauinsel. Da kann man sich an diesem Wochenende einmal quer durch die vegane Küche kosten. Dort läuft nämlich die Vegan Mania, Österreichs größtes veganes Streetfood Festival. Mehr als 100 Stände sind dabei. Neben Essen gibt es natürlich auch vegane Kosmetik und Live-Musik. Und Radio Wiener Reporter Haji Bankhofer hat sich dort natürlich auch schon umgeschaut.
1: Es ist unglaublich, wie viele Leute da sind. Haji Bankhofer, Radio Wien. Ihr seid alles Veganer?
2: Ja.
1: Wirklich?
2: Ja.
1: Ich beneide euch drum. Ich wäre gerne einer, aber ich bin immer noch gescheitert dran. Aber gibt es irgendwas Überzeugendes? Also die Argumente sind mir alle klar. Ja?
2: Ja.
1: Ich halte es auch für irrsinnig gut. Ja? Ich esse so gerne Käse.
2: Also manchmal muss man halt auch einfach ein bisschen Opfer bringen. Und es gibt auch gute Käsealternativen. Aber honestly, ich habe auch sehr gerne Käse gegessen, aber ich dachte mir dann im Nachhinein, das ist es mir nicht wert.
1: Manche sagen, na, dann wäre ich halt Vegetarier, aber das ist so nicht wirklich, das ist dann nicht ganz ehrlich, oder?
2: Nein, ich sage, Vegetarier ist so ein bisschen sich was vormachen, weil es einfach trotzdem dieselbe Tierindustrie ist. Und,
1: ja. Ihr seid jetzt alle im Alter meiner Töchter, alle cool gestylt und habt hier richtig Spaß, ohne Fleisch offensichtlich.
2: Also, ja.
1: Seit wann seid ihr schon Veganer?
2: Ich bin 6 Jahre vegan.
1: Wirklich?
2: Ja.
1: Oh Gott, du bist doch so jung. Wann hast du angefangen?
2: Mit 11.
1: Wirklich cool. Alle Achtung. Ist das hier gut gemacht, das Fest?
2: Ja, finde ich schon. Ich finde, man hat extrem viel Auswahl an verschiedenen Kulturen auch.
1: Ist auch gut, wenn man Leute mit zart wie mich, also die es noch nicht sind, dass die sehen, wie
2: gut. Es ist ja auch urcool, weil man Leute überzeugen kann, weil man sieht, wie viele Optionen es einfach gibt und so.
1: Cool. Ihr habt einen alten weißen Mann überzeugt. Dankeschön.
2: Das freut mich.
1: Haji Bankhofer, Radio.
0: Und wenn Sie jetzt selbst, genauso wie der Haji, Appetit bekommen haben, die Vegan Mania, die läuft noch bis morgen Sonntag auf der Donauinsel und der Eintritt, der ist frei. Tschüss.

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2: Ein schönes Wochenende wünsche ich Ihnen an Radio Wien hier um 14.30 Uhr. Ja, es ist ein Samstagnachmittag mit fast nur Sonne, fast ohne Pause, höchstens kurz zieht einmal eine Wolke durch. Dazu wird es spätsommerlich warm, dazu ist es spätsommerlich warm, bis zu 25 Grad, vielleicht sogar 26 Grad, die sich heute noch ausgehen. Auch der Abend bleibt sonnig, die Nacht weitgehend klar, bei 16 bis 10 Grad am Küsten wird es dann am Stadtrand in der Nacht auf morgen Richtung Wienerwald. Und morgen Sonntag legt der Spätsommer noch einmal nach, viel Sonne und bis zu 27 Grad. Erst später am Nachmittag werden die Wolken dichter und der Westwind frischt auf. ADW mit der besten Verkehrsinformation der Stadt. Der Ring und der Franz Josef Quai sind wegen einer Demo gesperrt. Ausweichen ist am besten großräumig über den Gürtel oder den Handelsgehen möglich. Aviso für 15 Uhr in einer halben Stunde. Bei der Fahrraddemo Critical Mass kommen heute Gruppen aus verschiedenen Bezirken zum gemeinsamen Start am Platz der Menschenrechte zusammen beim Museumsquartier. Die Route führt dann über den Getreidemarkt zur linken Wienzeile und zum Auerwelsbachpark beim Schloss Schönbrunn. Rund 1.000 bis 1.500 Teilnehmerinnen werden hier erwartet. Es gibt noch die Sperre am Wochenende im 6. Bezirk, und zwar ist die Wallgasse gesperrt. Zwischen der Strohmeiergasse und der Mittelgasse Grund ein Musicalfest. Der Verkehr wird bis um 19 Uhr umgeleitet. Und eine Meldung fürs Burgenland, S31 Burgenland-Schnellstraße zwischen Weppersdorf, St. Martin und Neutal. In beiden Richtungen gibt es hier eine Sperre wegen Bauarbeiten bis Sonntag Mitternacht. Der Verkehr wird über die B50 umgeleitet. Kommen Sie gut und vor allem sicher an Ihr Ziel.
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0: einfach gute Musik für Ihren hoffentlich entspannten Samstagnachmittag. Es ist 14.40 Uhr und falls Sie fürs Wochenende oder auch für die kommenden Tage noch etwas vorhaben, ich hätte was für Sie.
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0: Los geht's mit etwas für Leseratten. Heute und morgen findet der Otterkringer Buchmarkt statt. Dort können Sie besonders Bücher entdecken oder Lesungen von Autorinnen oder Autoren auf der Lesebühne vor Ort verfolgen. Insgesamt 34 kleine und unabhängige Verlage aus Österreich, Deutschland, der Schweiz und Ungarn präsentieren in den Soho Studios in der Liebknechtgasse 32 ihre Bücher und die können Sie dort natürlich auch gleich kaufen. Geöffnet ist jeweils von 10 bis 18 Uhr. Der Eintritt ist frei. Ebenfalls heute und morgen finden für alle Stick-, Web- und Klöppelbegeisterten die Wollträume in Favoriten statt, und zwar im Malhive auf der Wienerbergstraße 11. Dort warten Workshops und auch eine Modenschau. Geöffnet ist heute Samstag von 10 bis 18 Uhr und morgen Sonntag von 10 bis 17 Uhr. Der Eintritt ist auch hier frei. Und jetzt schon ein Tipp für Mittwoch. Die yoshi-gallery.at bietet ab Mittwoch Raum für Kunst, Antiquitäten, Tee und die Auseinandersetzung damit. Im Mittelpunkt stehen dabei Japan, Teekultur, Teekeramik sowie Kunst und Architektur. Wenn Sie bei der Eröffnung der Galerie dabei sein wollen, los geht's am Mittwochabend um 19 Uhr. Dem möglichen Leben im All widmet sich die Show Exo Aliens im Planetarium am Oswald-Thomas-Platz. Die Veranstaltung begibt sich auf eine Reise durchs Universum, zeigt Bilder vom Planeten fernab unseres Sonnensystems und beleuchtet in diesem Zusammenhang die Existenz von Außerirdischen. Geeignet ist die Show für Kinder ab 10 Jahren. Termine finden noch bis Ende September statt.
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So klingt der Samstagnachmittag hier auf Radio Wien um 14.49 Uhr in knapp 10 Minuten für Sie. Peter Tichacek, der freut sich schon auf Sie. Und ich wünsche Ihnen einfach ein schönes, entspanntes Wochenende jetzt mit dem Wolfgang Ambros.

0: Das ist der Samstagnachmittag hier bei uns auf Radio Wien. Es ist jetzt 15 Uhr.
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2: Schönen Nachmittag.
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2: Offenbar Durchbruch im Grönlandstreit. Polizeischüler aus den Bundesländern sollen für 5 Jahre nach Wien geholt werden. Das Wiener Wetter ist sonnig und warm. Die USA und Dänemark haben überraschend eine Einigung über die Zukunft der autonomen dänischen Insel Grönland bekannt gegeben. US-Präsident Donald Trump hat in der Nacht die Vereinbarung verkündet, die die dauerhafte Kontrolle über die Sicherheit der Insel an Washington übertrage. Kurz darauf bestätigte die dänische Premierministerin Mette Frederiksen das Abkommen, das die Sicherheit in der Arktis und im Nordatlantik stärken soll, David Kriegleder berichtet.
4: Washington hat sich mit Dänemark und Grönland auf eine dauerhafte Ausweitung seiner Militärpräsenz auf der Arktikinsel geeinigt, verkündet Präsident Trump. Hoheitsrechte werden zwar nicht abgetreten, doch das US-Militär sichert sich weitreichende Privilegien, unbegrenzte Zugangs- und Überflugrechte, selbst bei einer künftigen Unabhängigkeit Grönlands. Zudem werden Rivalen wie China und Russland blockiert. Sie dürfen dort weder Stützpunkte bauen, noch ohne Washingtons Erlaubnis investieren. Die Regierungschefs in Kopenhagen und Nuuk begrüßen den Deal, der kommende Woche am Rande der UN-Generalversammlung unterzeichnet werden soll. Die Einigung markiert das vorläufige Ende monatelanger Spannungen, die Trumps offene Gebietsansprüche auf Grönland ausgelöst hatten.
2: Zur Finanzierung der Universitäten wollen die NEOS die Studiengebühren deutlich erhöhen. Wer zu lange zum Studieren braucht, soll künftig 700 Euro statt wie derzeit etwa 360 pro Semester zahlen. Und Studentinnen und Studenten aus Drittstaaten sollen künftig statt derzeit rund 700 pro Semester 2500 Euro zahlen, wenn es nach den NEOS geht. Seit Jahren werden mehr Polizistinnen und Polizisten für Wien gefordert. Mittlerweile erfüllen viele Kandidatinnen und Kandidaten nicht mehr die Aufnahmekriterien. Deshalb setzt das Innenministerium die nächste Maßnahme. Mit dem Programm Wien auf Zeit sollen Polizeischüler für zumindest 5 Jahre nach Wien geholt werden, wie Daniel Ammerhauser berichtet.
5: Bewerbende für den Polizeiberuf können inklusive Ausbildung freiwillig 5 Jahre in Wien bleiben. Nach dieser Zeitspanne können sie garantiert in ihre Heimatbundesländer zurückkehren, außer sie wollen in Wien bleiben. Die ersten Aufnahmen finden im Dezember statt. Die ersten sozusagen fertigen Polizistinnen und Polizisten stehen so nach absolvierter Ausbildung ab Dezember 2028 für Wien zur Verfügung. Hintergrund der Initiative ist, dass nicht alle Ausbildungsplätze in Wien ausgefüllt werden können. Außerdem qualifizieren sich in den anderen Bundesländern jeweils mehr Bewerbende für den Polizeidienst, als dort tatsächlich aufgenommen werden können. Bereits jetzt helfen rund 50 Einsatzkräfte aus 6 Bundesländern in Wien aus. Dabei geht es vor allem um Schwerpunktaktionen gegen Jugendkriminalität.
2: Und damit zum Wiener Wetter und Peter Tichacek.
0: 24 Grad Temperatur auf unseren Messstationen. Es bleibt spätsommerlich. Angenehm warm und trocken. Und auch der morgige Sonntag, falls Sie heute arbeiten müssen, ist morgen für Sie der perfekte Tag. Nur ein paar dünne Schleierwolken, die durchziehen tagsüber. Bis zu 27 Grad. Erst in der Nacht auf Montag kann es dann vorübergehend regnen. Und damit schauen wir auf die Straßen. Radio Wien mit der besten Verkehrsinformation der Stadt und gleich Grüße zu Ihnen hinters Steuer. Der Ring und der Franz-Josefs-Quai sind wegen einer Demonstration gesperrt. Hier kann man am besten großräumig über den Gürtel oder den Handelsquai ausweichen. Und dann schauen wir noch weiter nach Burgenland. A4 Ostautobahn zwischen Nickelsdorf und Mönchhof. Wegen Arbeiten an der Hochspannungsleitung wird der Verkehr hier in beiden Richtungen für eine Viertelstunde angehalten. Die obligatorischen Flugwarnkugeln werden ausgetauscht. Sonst geht's überall gut voran. Gute Fahrt, kommen Sie gut an Ihr Ziel und einen schönen Nachmittag mit einfach guter Musik und alles, was man so braucht, um fein in diesen Samstagnachmittag hineinzugleiten. Gute Laune ist bei uns sowieso immer dabei.
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0: Gleich mit Bruno Mars und seinem passenden Wochenend. Lazy Song. Und das ist ein echter Klassiker hier von Daryl Hall und John Oates. Schönen Nachmittag.

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0: Und wir schauen wieder beim Davis Cup in Wien vorbei. Es spielt Österreich gegen Belgien. Die Österreicher brauchen nur mehr einen einzigen Sieg, um wieder um die Top 8 zu kommen. Juri Rodionov, derzeit 140. der Weltrangliste, steht gerade am Platz gegen den Belgier Sisu Bergs. Der ist allerdings gute 100 Plätze besser qualifiziert in der Weltrangliste, derzeit auf Platz 38 geführt. Und unser Reporter vor Ort ist Christoph Ott. Christoph, Sisu Bergs, der Vorname ist irgendwie interessant und erinnert an einen französischen Fußballspieler.
1: Ja, Peter, ganz richtig. Der Papa von Sisu Bergs, der war großer Zinedine Zidane-Fan, daher kommt dieser Vorname. Und wir schalten gerade richtig her zum WRC-Platz, denn der Österreicher Juri Rodionov hat ja nicht nur den ersten Satz mit 7:6 gewonnen, sondern jetzt gerade in dem Moment hier ein Break gemacht, eben gegen die Nummer 38 der Welt. Und das war so nicht zu erwarten. Der Niederösterreicher spielt hier wirklich groß auf. Und damit, der könnte hier schon im ersten Einzel für die große Überraschung sorgen und auf 3:1 für Österreich stellen und damit den Sieg klar machen und ja, den Einzug ins Final A-Turnier in Bologna fixieren.
0: Wir bleiben weiter dran. Wenn es dann ins Finale geht, sind wir wieder live am WRC-Platz. Vielen Dank, Christoph.
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1: Wir sind bei den Wetteraussichten. Es ist 15.30 Uhr, einen angenehmen Nachmittag. Da und dort schieben sich ein paar Wolken vor die Sonne, aber ansonsten ist das ein sehr feiner, spätsommerlicher Tag bei bis zu 25 Grad heute am Nachmittag. In der Nacht bleibt es dann klar und kühlt auf 16 bis 10 Grad ab, bevor es dann morgen am Sonntag wieder spätsommerlich warm wird bei bis zu 27 Grad. Und unser Blick auf die Straßen. Grüße zu Ihnen ins Auto. Aktuell sind uns keine akuten Störungen gemeldet. Wir haben ja schon berichtet, der Ring und der Franz-Josefs-Käse wegen einer Demonstration gesperrt. Ausweichen kann man dann nur über den Gürtel oder den Handelskä. Und jetzt sind die Teilnehmerinnen und Teilnehmer einer Fahrraddemo unterwegs vom Platz der Menschenrechte beim Museumsquartier über den Getreidemarkt zur linken Wildzeile und zum Auerwelsbachpark bei Schloss Schönbrunn. Da müssen Sie immer wieder mit kurzen Verzögerungen rechnen. Los geht's. Gute Fahrt.
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0: Wenn Sie die 80er Jahre erlebt haben, dann ist Paul Young sicherlich ein Begriff mit Comeback and Stay, einer seiner größten Hits. Es ist jetzt kurz vor 3:45, hier ist Radio Wien am Samstagnachmittag und die Diskussion über das Älterwerden, die betrifft uns alle ja in gewisser Weise. Vielleicht schaut man schon manchmal aufs Pensionskonto, wie denn das ausschaut, wenn man dann 60 plus ist und in Richtung Pension geht, aber dann gehört man natürlich noch lange nicht zum alten Eisen. 60 ist ja bekanntlich das neue 50 und der Monat Oktober, und damit kommen wir zu unserem nächsten Thema, ist in Wien der Monat der, ich spreche es ungern aus, aber es ist der Monat der Seniorinnen und Senioren, also Personen ab 60. Wir sind ja gerade erst 50, oder? Ja, so. Aber nichtsdestotrotz, es gibt 460.000 über 60-jährige Menschen in Wien und die Beauftragte der Stadt Wien, Sabine Hofer-Gruber, hat mit uns über eben das Monat der SeniorInnen gesprochen.
1: Das Monat der SeniorInnen findet heuer schon zum 16. Mal statt und es gibt über 250 kostenlose Veranstaltungen.
2: Ganz genau, und wie immer steht die Veranstaltungsserie unter dem Motto Gemeinsam was erleben. Mein Team hat sich wieder mit zahlreichen engagierten KooperationspartnerInnen zusammengeschlossen. Zum Beispiel mit den Helfern Wiens, der Volkshilfe Wien und freilich auch dem FSW. Und es ist die Möglichkeit, Neues unverbindlich auszuprobieren und neue Menschen kennenzulernen. Seit Jahren ist das ein großer Erfolg, die Nachfrage ist riesig, also bitte rasch anmelden, vieles ist gleich ausgebucht.
1: Es gibt einen ganz speziellen Schwerpunkt diesmal, und zwar geht es um Digitales, inklusive künstliche Intelligenz.
2: Wir sind ganz stolz drauf, 40 Veranstaltungen heuer zum Thema Digitalisierung anzubieten. Es gibt Infoveranstaltungen, Schulungen und Workshops zu den Themen künstliche Intelligenz, Sicherheit am Handy und im Internet, wie man digitale Behördenwege erledigt oder, und das finde ich besonders nett, Cocktails mittels QR-Code zu bestellen.
1: Die Scheu vor den digitalen Medien abzulegen ist nach wie vor ein wichtiger Punkt.
2: Die Digitalisierung ist Chance auf der einen Seite und Herausforderung auf der anderen Seite.
1: Aber keine Sorge, es geht nicht nur darum, in Bildschirme und Displays zu schauen, sondern es geht auch viel um Bewegung.
2: Nicht nur um Bewegung, auch um Begegnung. Also es gibt geführte Spaziergänge, zum Beispiel begeben wir uns auf die Spuren von Falco. Oder wir machen Tai Chi im neuen André Heller Park. Es ist auch Staunen wieder erlaubt, viele Wiener Museen machen mit und es gibt auch wieder Führungen für Menschen mit Demenz und deren An- und Zugehörige. Weitere Highlights sind, die Kufner Sternwarte öffnet ihre Tür, es gibt wieder eine Schifffahrt in Wien, ein Chorfestival, multikulturelle Veranstaltungen und man kann auch die Wiener Ohrwurm-Oldies kennenlernen.
1: Es ist also für jede und jeden etwas dabei.
0: Danke, Sascha Proktor. Ja, wie gesagt, die Veranstaltungen sind immer gut gebucht, daher jetzt sofort, wenn es geht, schnell anmelden im Internet unter www.seniorinnen.wien. Und wir sind ja alle Internet-fit, die um die 60-Jährigen. Gibt es auch Broschüren, die zum Beispiel in den Apotheken und sozialen Einrichtungen aufliegen. Der kommende Monat, der ganze Oktober in Wien, ein Monat für Personen ab 60.

0: schafft es Österreich wieder unter die besten 8 im Davis Cup am WRC-Platz in Wien. Österreich gegen Belgien. Christoph Ott ist vor uns dort und Juri Rodionow spielt gerade um den Sieg. Wie schaut es denn aus im dritten Satz?
1: Ja, 2 Stunden, 15 Minuten dauert das Match dann. Und im zweiten Satz steht es 5:2 für den Österreicher. Der könnte hier jetzt ausservieren und alles klar machen und Österreich nach Bologna schießen. Die Nerven sind angespannt, Gänsehaut pur hier am WRC-Platz. 4000 Fans sind hier bei perfektem Tenniswetter. Derzeit hat der Belgier jetzt gerade Breakball. Juri Rodionow mit der Vorhand. Sisu Bergs wehrt ab. Aber der Belgier macht den Punkt. Damit macht der Belgier das Break. Es steht 5:3. Das heißt, wir müssen noch weiter ein bisschen warten und schauen, ob Juri Rodionow hier wirklich den Sack zumachen kann und ganz Tennis Österreich hier am WRC-Platz erlösen kann.
0: Geil, immer lustig. Also lustig natürlich für die Teilnehmenden nicht, aber ausservieren ist immer das Schwierigste. Offensichtlich.
1: Ja, da muss der Kopf auch mal mitspielen. Und wenn man da ganz Österreich am Rücken hat, da wird die Hand einfach ein bisschen schwerer, da muss man cool bleiben. Und da steht ja nicht irgendwer auf der anderen Seite. Der Belgier ist immerhin die Nummer 38 der Welt und ein absoluter Topstar. Und ja, der macht es da dem Österreicher nicht einfach und lässt ganz Österreich noch zittern ein bisschen.
0: Wir drücken die Daumen. Danke, Christoph. Wir sind live dabei beim Davis Cup. Österreich gegen Belgien.

0: Und gerade haben wir noch über eine, ja, etwas zittrige Hand beim Ausservieren eines Tennismatches gesprochen. Jetzt hat er es aber geschafft, Christoph Ott.
1: Ja, Juri Rodionov macht hier die Sensation perfekt, sorgt hier für die Überraschung, schlägt die belgische Nummer 1, Isoberts, in 2 Sätzen nach 2 Stunden und 18 Minuten mit 7:6 und 6:3. Damit qualifiziert sich Österreich zum zweiten Mal in Folge für das Finalturnier in Bologna mit den besten 8 Nationen der Welt. Endstand 3:1 für Österreich gegen Belgien.
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2: Und in der nächsten Stunde Christina Stürmer in der Playlist. Ein echter Oldie-Klassiker. Paul Anka und Odaya Coates gibt's auch gleich. Die Rembrandts mit Just the Way It Is, Baby. Ein Hit nach dem anderen. Und jetzt ist es gleich 16 Uhr. Das heißt, wir gehen weiter ins Nachrichtenstudio. Katharina Pawlowski.
3: Schönen Nachmittag.
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3: Wegen der Spritkosten hoffen die Wiener Taxler auf eine baldige Erhöhung der Taxitarife. KI-Fehler löste fast einen US-Militäreinsatz gegen China aus. Das Wetter ist sonnig und warm. Die Wiener Taxler fordern einmal mehr, dass der Wiener Taxitarif angehoben wird, und zwar so schnell wie möglich. Die Taxiunternehmen leiden nämlich unter den extrem hohen Spritpreisen. Lena Schienherl und Daniel Ammerhauser berichten.
5: Die Spritpreise jagen von einem Hoch zum nächsten. Eine schwierige Situation, so Ekim Günültasch von der Wiener Wirtschaftskammer.
6: Es ist natürlich für uns einer der wichtigsten Arbeitsmaterialien, unser Sprit. Also wir haben das Auto da, wir brauchen einen Sprit, dann unsere Fahrgäste. Wenn da einer davon fehlt, können wir nicht wirtschaften.
5: Die Fahrerinnen und Fahrer müssen den teuren Sprit tanken. Die Tarife für Fahrgäste dürfen

0: dürfen sie jedoch nicht erhöhen.
1: Und wir sind laut dem Wiener Taxitarif gebunden, ist eine Verordnung der Stadt Wien, können darüber hinaus unsere Fahrpreise nicht selber entscheiden oder irgendwie sich gegen die wirtschaftliche Krise auch anpassen. Das ist bei uns das Problem.
0: Deshalb fordert die Taxi-Innung der WKW erneut die Aufhebung der Mineralölsteuer für Unternehmen und eine schnelle Anpassung der Wiener Tarife.
2: Wien erschwert die Vermietung von Wohnungen zu touristischen Zwecken noch weiter. Ab 2027 gilt in Wien eine Registrierungspflicht. Das bedeutet, dass eine Kurzzeitvermietung über Plattformen wie Airbnb zuvor der Behörde gemeldet werden muss. Auch die Umwidmung von Wohnungen in Beherbergungsstätten wird drastisch eingeschränkt, denn hier sind die Fälle zuletzt gestiegen. Die USA, Dänemark und Grönland haben im Streit um die Arktisinsel einen Durchbruch verkündet. In der kommenden Woche werde voraussichtlich ein Abkommen mit den USA unterzeichnet, teilten die Regierungen von Dänemark und Grönland gemeinsam mit. Eine lang anhaltende Unsicherheit werde hoffentlich dadurch beendet, wie es heißt. Ein KI-Fehler hat beinahe einen US-Militäreinsatz gegen China ausgelöst. Das berichtet der US-Sender CNN. Ein KI-basierter Geheimdienstbericht hat offenbar irrtümlich Komponenten für Atomwaffen auf einem chinesischen Schiff geortet, berichtet Adam Michelech.
3: US-Soldaten waren schon bereit, das Schiff zu entern. Flugzeuge der Air Force waren bereits in der Luft. Der Einsatz ist aber abgebrochen worden, nachdem Beamte festgestellt haben, dass ein KI-Chatbot die Schiffsladung falsch identifiziert hat und das Schiff damit keine Atomwaffenteile geladen hat. Der KI-Bot soll laut CNN öffentlich zugängliche Infos mit Geheimdienstinformationen verknüpft haben und so zu der gefährlichen Fehleinschätzung gekommen sein. Das US-Militär hat sich zu dem Vorfall bisher nicht geäußert.
2: Das waren die Nachrichten, damit zum Wiener Wetter und Peter Tichacek.
4: Bisschen gruselig. Oh ja. Heute Nachmittag, Sonnenschein, ein paar Wolken, die durchziehen, spätsommerlich warm bei 25, vielleicht sogar 26 Grad teilweise. Und der Tag klingt auch sonnig aus, es bleibt trocken. In der Nacht kühlt es ab auf 10 bis 16 Grad und auch der morgige Sonntag ist spätsommerlich, nur ein paar dünne Schleierwolken am Himmel. Am späteren Nachmittag gibt es vielleicht ein paar dichtere Wolken, aber es bleibt sehr warm bei bis zu 27 Grad. In der Nacht auf Montag kann es dann vorübergehend regnen. Und der Blick auf die Straßen. Radio Wien mit der besten Verkehrsinformation der Stadt. Der Ring ist wegen einer Demonstration zwischen dem Franz-Josefs-Quai und dem Schwarzenbergplatz gesperrt. Ausweichen großräumig über den Gürtel und den Handelsquai möglich. Und im 6. Bezirk, die Wallgasse ist zwischen der Strohmeiergasse und der Mittelgasse wegen eines Musical-Festivals gesperrt. Hier wird der Verkehr auch umgeleitet. Und noch eine Demonstration, nämlich eine Fahrraddemonstration gibt es. Die fahren derzeit auf der linken Windzeile vom Gürtel zum Auerwelsbachpark beim Schloss Schönbrunn. Gute Fahrt, kommen Sie gut an Ihr Ziel und jetzt gibt's gleich einen Klassiker von den Rembrandts, Just the Way It Is, Baby. Schönen Nachmittag.
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0: auch eine ikonische Signation, bei der man sofort weiß, ja, es geht um Kinohits und Kinohighlights, die in dieser Woche angelaufen sind. Und da kommen Fans von Historienfilmen absolut auf ihre Rechnung. Doris Bachler hat den Überblick.
1: Im Historienthriller Pressure gibt's etwa ein Wiedersehen mit Oscar-Preisträger Brandon Fraser. Er spielt da den späteren US-Präsidenten Dwight D. Eisenhower, der 1944 als General den D-Day plant, also den Überraschungsangriff der Alliierten in der Normandie, der Wendepunkt des Zweiten Weltkriegs. Und da geht es vor allem auch um eines, das richtige Wetter.
2: Der Ausgang des Krieges hängt davon ab. Alle Puzzleteile liegen auf dem Tisch. Es bleibt nur eine Unwägbarkeit. Ich brauche eine Vorhersage.
3: Ich habe nur die Sorge, dass das, was Sie verlangen, wissenschaftlich unmöglich ist, Sir. Langzeitprognosen sind eigentlich nur fundierte Vermutungen.
2: Montag ist doch keine Langzeitprognose. Ist Montag für Sie eine Langzeitprognose, Lieutenant Summersby?
4: Nein, ist es nicht, Sir.
1: Ein Stück deutscher Sportgeschichte gibt's im Drama Adams 8 zu sehen. Darin geht's um eine Gruppe Außenseiter, die 1960 im Rudersport Großes vorhat.
5: Wo man herkommt, ist belanglos. Wichtig ist, wo man hin will.
6: Wo wollen Sie denn hin, Adam?
5: Na ja, da, wo jeder hier hin will. Zu den Olympischen Spielen nach Rom.
6: Zu den Olympischen Spielen. Vielleicht besser zum Papst, Honka. Um Vergebung bitten für deinen Hochmut. Mann, wach auf. Du trainierst Bauernlümmel.
1: Spannung verspricht auch der Action-Thriller Runner. Alan Richardson und Owen Wilson machen da gemeinsame Sache und stellen sich gegen eine Killertruppe, die hinter einem Organtransport her ist.
7: Wer kriegt sie? Wer kriegt was?
8: Die scheiß Leber, Ben.
9: Bist du bereit?
7: Sie ist wie ein Kind.
8: Was?
7: Ja, ein Mädchen, 7 Jahre alt. Wenn sie das hier heute nicht kriegt, war's das. Dann überlebt sie nicht. Dann wird sie sterben.
1: Und Lea Seydoux, Jella Haase, Laurenz Rupp und Katrin Deneuve sind in Marie Kreuzers Drama Gentle Monster zu sehen, in dem eine Frau mit den dunklen Seiten ihres Mannes konfrontiert wird.
10: Elsa Kühn, Kriminalpolizei München. Wir ermitteln gegen ihren Mann und stellen seine Datenträger sicher. Ihr Mann hat außerdem zugestimmt, uns mit auf die Dienststelle zu begleiten, freiwillig.
11: Can I use your phone, Lucy? Ich muss Lukas anrufen.
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Die Stones ja gerade mit aktueller LP wieder mal heraus. Unglaublich, die unter Anführungszeichen alten jungen Herren der Rolling Stones. Hier mit ihrem Klassiker Lady Jane. 18 Uhr, 16 Uhr ist es, entschuldige. 16.22 Uhr, jetzt gibt's Freedom mit Wham und das Electric Light Orchestra mit All Over the World.

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2: Es ist jetzt 16.31 Uhr. Schönen Samstagnachmittag, heute ja schon spannend gewesen beim Tennis Davis Cup. Wir haben es geschafft. Juri Rodionow hat gegen die Nummer 38, gegen Sisobergs gewonnen. War richtig spannend am Schluss, hat ein bisschen die Hand noch gezittert, aber schlussendlich hat er es geschafft. Natürlich eines der Top-Themen bei Martin Lang.
3: Schönen Samstag. Im Tennis Davis Cup ist Österreich wieder unter den besten 8 und damit im Finalturnier in Bologna nächste Woche mit dabei. Nach einem 3:1 insgesamt am WRC-Platz im Prater gegen die Belgier Miedler Oberleitner haben schon das Doppel gewonnen am Vormittag und jetzt hat Juri Rodionow vor kurzem Sisoberg 7:6, 6:3. besiegt. In der Fußball-Bundesliga in drei Stunden ab 19.30 Uhr die Wiener Austria auswärts beim GRK. In der Frauen-Bundesliga gewinnen die Austrianerinnen gegen Südburgenland 2:0 und sind Tabellendritte 6 Punkte hinter Sturm Graz. In der Regionalliga Ost beginnt jetzt um 17 Uhr das Meidlinger Favoritner Derby Wiener Viktoria gegen Wienerberg. In der Stadtliga besiegt Union Mauer 1980 Wien mit 3:0 und MotoGP Grand Prix in Spielberg. Jorge Martin gewinnt den Sprintbewerb nach Sturz von Pedro Acosta und für morgen hat Jorge Martin Pole Position von Marc Marquez. Der Motocard Grand Prix von Österreich beginnt morgen in Spielberg um 14 Uhr.
2: Danke Martin und wir sind bei den Wetteraussichten. Temperaturen heute so um die 24 bis 26 Grad, durchaus sonnig, nur ein paar Wolken. In der Nacht kühlt es dann auf 10 bis 16 Grad ab und morgen am Sonntag wieder spätsommerlich. Viele Sonnenstunden sind da mit dabei. Erst am Nachmittag verdichten sich die Wolken, tut der Temperatur aber keinen Abbruch. Höchstwert liegt morgen auch wieder bei etwa 27 Grad. Und in der Nacht auf Montag beginnt es dann vorübergehend zu regnen. Jetzt der Blick auf die Straßen. Grüße zu Ihnen ins Auto. Hier ist Radio Wien mit der besten Verkehrsinformation der Stadt. Da haben wir derzeit 3 Festivals respektive Demonstrationen, die den Verkehr behindern. Der Ring ist wegen einer Demonstration zwischen dem Franz-Josefs-Quai und dem Schwarzenbergplatz gesperrt. Ausweichen ist nur großräumig über den Gürtel und den Handelsquai möglich. Im 6. Bezirk ist die Wallgasse zwischen der Strohmeiergasse und der Mittelgasse wegen eines Musicalfests gesperrt. Hier wird der Verkehr auch lokal umgeleitet. Sperre dauert hier bis 19 Uhr. Und die Teilnehmerinnen und Teilnehmer einer Fahrraddemo fahren derzeit auf der linken Windseile vom Gürtel zum Auerwelsbachpark beim Schloss Schönbrunn auf der linken Windseile und auf der Grünbergstraße stadteinwärts gibt es derzeit Stau. Bereich kann man leider nur großräumig umfahren. Wir halten Sie weiter auf dem Laufenden und begleiten Sie so gut wie es geht.
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2: 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Musik aus Österreich vom Beat for Feet mit Boom Boom und Madonna Papa Don't Preach.

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1: Ah doch, das tun wir schon. 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
0: Ich hoffe, Sie haben eingecheckt und fliegen dann mit. Und der Nachtfalke alias Hans Krankl ist ja auch ein großer Billy Joel Fan. Und deshalb gibt es jetzt Allentown.

hoffe, Sie haben den heurigen Sommer gut verbracht. Bissl gibt's ja noch, schöne Tage, aber im Sommerurlaub sind Sie vielleicht auch da und dort mal durch eine Stadt gegangen, wo Sie sich gesagt haben, ui, ah, da ist Wien schon sauberer und schöner, da könnte man doch da und dort ein bisschen was optimieren. Aber in Wien selbst muss man ja durchaus sagen, eigentlich eine sehr saubere Stadt. Danke MA48 an dieser Stelle. Aber es gibt natürlich auch in Wien da und dort Ecken, die, sagen wir, ein bisschen Aufholbedarf hätten, was zum Beispiel auch Umweltverschmutzung betrifft. Und deshalb gibt es morgen am Sonntag den sogenannten World Clean Up Day. Ein Tag, um gegen die Umweltverschmutzung anzukämpfen. Und darüber berichten wir gleich in der kommenden Stunde.

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3: Es ist 17 Uhr im Nachrichtenstudio, Katharina Pawlowski.
4: Schönen Nachmittag.
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4: Kritik an den Plänen für die Aktivpension. Wien wird die Regeln für Airbnb-Wohnungen noch einmal verschärfen. Das Wetter ist morgen spätsommerlich warm. Kommenden Mittwoch wird im Nationalrat die sogenannte Aktivpension beschlossen. Eine Steuerbegünstigung für alle, die schon in der Pension sind, aber trotzdem arbeiten. Der Steuerfreibetrag macht 15.000 Euro im Jahr aus. Das gewerkschaftsnahe Momentum-Institut kritisiert die Maßnahme. Felix Nowak.
6: Wer eine höhere Pension bezieht, profitiert von der neuen Maßnahme in absoluten Zahlen mehr. Vereinfacht gesagt gilt, je höher die Pension, desto höher der Steuersatz auf zusätzliches Einkommen. Fällt die Steuer weg, ist die Ersparnis dann umso größer. Dieser Unterschied je nach Pensionshöhe kann pro Jahr mehrere tausend Euro ausmachen, das hat das Momentum-Institut berechnet. Dort heißt es, die Maßnahme sei sozial nicht treffsicher. Finanzstaatssekretärin Abinger-Miedl von der ÖVP verteidigt das Vorhaben. Sie spricht von einer echten Entlastung für alle, die in der Pension weiterarbeiten wollen.
4: Die Stadt Wien wird ihre Regeln für Kurzzeitvermietungen über Plattformen wie Airbnb und andere weiter verschärfen. Das kündigt Bürgermeister Michael Ludwig im Wien heute Sommergespräch an. Schon ab dem 01.01.2027 dürfen über diese Plattformen nur mehr vorab in einem Register gemeldete Wohnungen angeboten werden. Außerdem soll der steigenden Zahl an Umwidmungen von Wohnraum in sogenannte Beherbergungsstätten ein Riegel vorgeschoben werden.
7: Und jetzt haben wir bemerkt, dass es in der Tat offensichtlich ein Schlupfloch gibt, dass gewerbliche Anbieter versuchen, ganze Gebäude als Beherbergungsstätte zu definieren. Das werden wir jetzt einschränken, dass zumindest 80% der Wohnungen auch für Wohnungen genutzt werden und nicht für Kurzzeitvermietungen. Und dass es ein eigenes Verzeichnis gibt, in dem man sich dann mit Jahreswechsel eintragen muss und wir dann eine bessere Kontrolle haben, ob diese 90 Tage auch nicht überschritten werden.
8: Aber wie kann man verhindern, dass da weiter Beherbergungsstätten, also in Beherbergungsstätten umgewidmet wird? Geht das dann über die Bauordnung?
7: Das geht über Bauordnung und Kontrolle der Baupolizei. Und wir haben auch ein eigenes Referat in der Baupolizei eingerichtet, das sich speziell mit diesen Fragen beschäftigt, weil ich dagegen bin, dass wertvoller Wohnraum den Wienerinnen und Wienern entnommen wird und für gewerbliche Zwecke der Kurzzeitvermietung benutzt wird.
4: Sagt Bürgermeister Michael Ludwig im Gespräch mit ORF Wien Chefredakteur Oliver Ortner. Das ganze Sommergespräch sehen Sie am Abend in Wien heute um 19 Uhr in ORF 2. Die Überraschung ist perfekt. Österreichs Tennismänner schlagen Belgien im Davis Cup mit 3:1 und schaffen damit den Aufstieg ins Finalturnier in Bologna, Sportreporter Christoph Ott.
9: Ja, der Niederösterreicher Juri Rodionov gewinnt hier gegen Sisu Berchs, die belgische Nummer 1, in 2 Sätzen mit 7:6 und 6:3 in etwas mehr als 2 Stunden. Verwertet hier seinen ersten Matchball und schießt eben Tennis Österreich ins Glück. Österreich gewinnt hier am WRC-Platz mit 3:1 gegen Belgien. Damit qualifiziert sich das ÖTV-Team zum zweiten Mal in Folge für das Finalturnier in Bologna mit den besten 8 Nationen der Welt.
4: Und damit zum Wiener Wetter und Peter Tichacek.
3: Es bleibt trocken, in der Nacht kühlt es ab auf 10 bis 16 Grad. Und morgen am Sonntag, spätsommerlich, für viele Stunden scheint die Sonne meist nur mit ein paar dünnen Schleierwolken am Himmel. Erst am späteren Nachmittag könnten die Wolken dann wieder ein bisschen dichter werden. Höchsttemperatur aber morgen wirklich spätsommerlich, sommerlich, bei 27 Grad. In der Nacht auf Montag kann es dann vorübergehend zu regnen beginnen und im Trend in der kommenden Woche ein bisschen frischer, muss man sagen. Knapp unter 20 Grad als Tageshöchstwerte sind da zumindest von Montag bis Mittwoch auf unseren Prognosekarten vorzulesen. Und jetzt noch auf die Straßen, Radio Wien mit der besten Verkehrsinformation der Stadt, 6. Bezirk. Da ist die Wahlgasse zwischen der Strohmeiergasse und der Mittelgasse wegen eines Musical-Festivals gesperrt. Hier wird der Verkehr umgeleitet. Und rund um den Schwarzenbergplatz gibt es jetzt noch Stau. Die Demonstration ist aber inzwischen beendet. Gute Fahrt!
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3: Wir berichten gleich über den World Clean Up Day. Also wir machen unsere Umwelt und unsere Stadt noch ein bisschen sauberer.

0: in einer schöneren und saubereren Stadt zu leben. Das ist der Wunsch aller. Ich glaube, in Wien sind wir ganz vorne dabei. Wir sind eine richtig saubere Stadt, aber natürlich gibt es auch in Wien jede Menge Möglichkeiten, es noch ein bisschen zu verbessern. Morgen am Sonntag ist der World Cleanup Day, ein Tag, um gegen die Umweltverschmutzung anzukämpfen. Und organisiert wird der bei uns von den Green Heroes Austria. In diesem Rahmen ist schon die ganze Woche lang ja so eine kleine Müllaufräumaktion und es wurde wirklich fleißig und viel Müll gesammelt. Auch auf der Donauinsel, wo meine Kollegin Anna Dietrich und Caroline Boktor eine Klasse des Schulungszentrums Ungergasse begleitet haben.
1: Bei der U1-Station Donauinsel war Treffpunkt für die 22 Schülerinnen und Schüler. Ihre heutige Mission, die Donauinsel ein kleines bisschen sauberer zu machen. Auch dabei ist das Green Heroes Austria Team, das die Jugendlichen gleich von oben bis unten ausstattet. Mit grüner Warnweste, einer Greifzange, einem Becher für Zigarettenstummel und natürlich mit Müllsäcken. In Dreierteams geht's dann auch schon los.
2: Ich persönlich finde, das ist eine ganz gute Idee, weil wir können somit zeigen, dass wenn viele Menschen sich zusammensammeln, dass wir was bewirken können.
3: Das zeigt einfach, dass Teamarbeit auch was bringt, besonders wenn es für einen guten Zweck ist, für die Umwelt.
1: Auf den Wiesen, im Gebüsch und am Ufer der Donau wird nach Weggeworfenem gesucht. Und auch die Lehrkräfte helfen mit. Seit es die Aktion gibt, ist das Schulzentrum Ungergasse jedes Jahr mit dabei. Und das aus gutem Grund, erklärt Lehrer Walter Gatterbauer.
4: Das Schulzentrum Ungergasse hat einen Schwerpunkt für Sozial- und Umweltmanagement. Und wir versuchen den jungen Menschen auch diesen Umweltschutzgedanken mitzugeben, wenn wir sie davon überzeugen können. Und das ist oft der Fall. Tragen Sie diesen Gedanken in die Familien, in den Freundeskreis. Wir müssen das machen, weil sonst die Umwelt irgendwann einmal kippen wird. Und das wollen wir verhindern. Wir versuchen, unseren Beitrag zu leisten als Schule.
1: Tipps für ein gelungenes und sicheres Müllsammeln hat auch die Organisatorin des World Cleanup Days, Elisabeth Todt.
5: Wenn man spitze Gegenstände einsammelt, dass man die vielleicht nicht in einen Sackerl gibt, sondern in einen Dosal. Genauso, wenn man irgendwelche größeren Tierkadaver findet oder irgendwelchen anderen seltsamen Funde macht, wie große Container oder vielleicht Benzin oder was auch immer man findet, dass man da zum Beispiel ein Foto macht und das den Behörden meldet.
1: Und was war der seltsamste Fund auf der Donauinsel?
2: Wir haben Schuhe gefunden, verschiedene. Wir haben erstmals ein Feuerzeug gefunden, viele verschiedene.

0: Verschiedene Snuspackungen, Wodkaflaschen, alles mögliche an Alkohol.
1: Wir haben im Gebüsch Zähne gefunden. Es war sehr verdreckt, aber wir haben es einfach eingesteckt und nicht mehr angeschaut.
2: Danke, dass ihr heute mitgemacht habt. Bravo.
3: Und da ist man nicht allein, denn morgen wird in 190 Ländern weltweit der World Cleanup Day begangen. Sauber machen für die Umwelt. Treffpunkt ist morgen in Wien, Sonntag 12 Uhr bei der U6-Station Neue Donau. Wenn Sie mit dabei sein wollen, gar kein Problem. Anmeldung ist notwendig, nicht notwendig. Als Belohnung gibt es nach dem Sammeln dann auch noch eine Green Jause. Und wenn Sie auf die Webseite schauen wollen, Green Heroes Austria.

gleich 17.30 Uhr. Und das heißt auch für uns, Zeit für die Sportmeldungen mit Martin Lang. Da geht es natürlich zum einen um die Fußball-Bundesliga, aber natürlich auch um den Sieg des österreichischen Davis-Cup-Teams. Das alles gleich nach Duran Duran und Hungry Like the Wolf.

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2: Es ist 17.30 Uhr, die Wetteraussichten, und da bleibt es heute bis in die Abendstunden noch sehr schön bei Temperaturen um die 25 Grad. Ja, es soll dann ein bisschen abkühlen in der Nacht in den Randbezirken, so um die 10 Grad, das ist gut zum Durchlüften. Und in der Innenstadt bleibt es mild bei 14, 15 Grad. Und morgen auch spätsommerlich, viele Stunden Sonnenschein, ein paar Schleierwolken vielleicht am Himmel, ähnlich wie heute. Ein paar dichtere Wolken gibt es am Nachmittag, Temperatur bleibt aber auf recht hohem Niveau bei 27 Grad. In der Nacht auf Montag regnet es dann vorübergehend und ab übermorgen Montag eben zum Start in die kommende Woche etwas kühler, windiger und nur mehr um die 19 Grad. 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Aktuell 6. Bezirk, Wallgasse zwischen der Strohmeiergasse und Mittelgasse. Die sind beide gesperrt wegen eines Musicalfestes. Der Verkehr wird hier umgeleitet. Und A2 Südautobahn Richtung Wien zwischen dem Knoten Vösendorf und dem Knoten Inzersdorf ist die Überholspur nach einem Unfall blockiert. Es gibt bereits kurzen Stau. Und wir kommen jetzt zu den aktuellen Sportmeldungen mit Martin Lang. Hallo Martin.
3: Im Tennis-Davis-Cup ist Österreich wieder im Finalturnier in Bologna unter den besten 8 mit dabei, wie im Vorjahr.

0: Nach dem 3:1 Heimsieg am WRC-Platz gegen Belgien mehr darüber nach 18 Uhr. Und beim MotoGP Grand Prix von Spielberg gewinnt Jorge Martin den Sprintbewerb nach Sturz von Pedro Acosta. Pole Position hat Jorge Martin morgen vor Marc Marquez für den Motorrad Grand Prix von Österreich morgen ab 14 Uhr. Beim 3x3 Basketballturnier in Südkorea holt sich das Team Vienna den Turniersieg mit einem 21:20 Finalerfolg gegen Kotal Macau. Und die Wiener sind auch beim Masters-Turnier in China mit dabei. Und in der Fußball-Bundesliga seit 17 Uhr noch 0:0 Austria-Lustenau gegen Altach. Die Wiener Austria spielt in 2 Stunden in Graz gegen den GAK. In der Frauen-Bundesliga gewinnen die Austrianerinnen, die jetzt schon Tabellendritte sind, 2:0 gegen Südburgenland. In der Regionalliga Ost hat um 17 Uhr begonnen Wiener Viktoria Wienerberg noch 0:0. Und in der deutschen Bundesliga trifft Marco Grüll für Werder Bremen und leitet auch noch einen Assist bei zum 3:2 Heimsieg gegen Augsburg. Der HSV gewinnt 2:1 gegen Köln. Eintracht Frankfurt mit Trainer Adi Hütter gegen Freiburg endet 2:2. Und vorläufig ist Bayern München durch das gestrige 7:0 gegen Union Berlin schon vorläufig einmal wieder Tabellenführer. Die Bayern quasi praktisch zum Münchner Wiesnauftakt.
1: Ja, vielen Dank, Martin. Ortshaft ist in München. Ja, und bei uns geht's jetzt weiter mit einfach guter Musik. Ich habe Nick Kershaw im Programm, 80er. Adriano Celentano, großartig. Und R.E.M. Losing My Religion.
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1: Ich freue mich, dass Sie mit dabei sind.

Klassiker in den 80ern von Nick Kershaw, I Won't Let the Sun Go Down. Es ist 17.45 Uhr, gleich kommt Carmen Siddiqui Ludwig zu mir ins Studio. Sie hat die Themen von Wien heute. Die Kolleginnen und Kollegen starten wie immer pünktlich um 19 Uhr in ORF 2.

0: Simon Lewis aus Österreich mit Hey Jesse. Es ist in 10 Minuten gleich 18 Uhr und dann dauert es nur noch eine Stunde bis Wien heute mit Carmen Siddiqui Ludwig. Schönen Nachmittag.
1: Hallo Peter.
0: Carmen, bei euch geht es um die neue Polizeioffensive, die im Dezember startet.
1: Das Innenministerium reagiert jetzt auf den Personalmangel bei der Wiener Polizei mit einer besonderen Aktion. Bewerberinnen und Bewerber, die in den Bundesländern keinen Ausbildungsplatz bekommen, können in Wien die Polizeischule machen, müssen dafür dann aber in der Bundeshauptstadt mindestens 3 Jahre im Dienst bleiben. Und bei uns geht es dann über die Details und die Einschätzung durch die Polizeigewerkschaft.
0: Heutzutage ist ja vieles schnell radikal.
1: Ja.
0: Aber was bitte ist eine antiradikale Smartfront?
1: Eine Anti-Smartphone-Front. Ja, das ist eine Kunstaktion. Es geht um Plakate, die im Stadtbild zu sehen sind und sich mit provokanten Sprüchen gegen Smartphones richten. Die Gruppe kritisiert den übermäßigen Gebrauch von Smartphones und sozialen Medien und jetzt hat sie in Wien sogar eine algorithmusfreie Zone eingerichtet.
0: Mehr dazu in Wien heute um 19 Uhr in ORF 2 mit Carmen.
1: Ja, genau. Bis später.

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1: Samstag 18 Uhr im Nachrichtenstudio Katharina Pawlowski.
2: Schönen Abend.
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2: Nach dem Chaos beim Beat Patrol Festival in Wien ermittelt jetzt die Finanzpolizei. EU-Finanzminister beraten über die künstliche Intelligenz. Das Wiener Wetter ist morgen spätsommerlich warm. Nach den langen Verzögerungen beim Beat Patrol Festival in Wien Anfang September ermittelt nun die Finanzpolizei gegen die Firma der Veranstalterin. Wegen fehlender WCs hat das Event erst 7 Stunden verspätet gestartet. Madeleine Krohmann berichtet.
4: Nicht bezahlte Rechnungen, fehlende Organisation, der Ärger bei Lieferanten und Technikern ist groß. Auch bei Techno-DJ Anna Ulrich.
5: Sowas habe ich noch nie erlebt, dass einfach wochenlang oder tagelang nicht geantwortet wird. Und dann habe ich eben mitbekommen, dass es nicht mal Klos auf dem Festival gibt. Und das war für mich ganz klar, also ich möchte nicht mit so einem unprofessionellen Veranstalter zusammenarbeiten.
4: Die Vorkommnisse werden aktuell aufgearbeitet, heißt es. Das Beat Patrol Festival gibt es bereits seit mehr als 10 Jahren. Die Veranstaltungsfirmen dahinter wechseln regelmäßig. Sie sind früher oder später insolvent. Involviert ist Recherchen der ZIB 2 zufolge fast immer derselbe Mann. Auch heuer war er im Hintergrund tätig. Die Staatsanwaltschaft St. Pölten ermittelt gegen ihn wegen Finanzstrafdelikten. Eine Anfrage zu diesen Vorwürfen bleibt bis Redaktionsschluss unbeantwortet.
2: Die Wiener Taxi-Innung fordert eine Erhöhung des Taxitarifs. Hintergrund sind die extrem hohen Spritpreise. Die Taxler können die höheren Kosten nicht an die Fahrgäste weitergeben, weil sie an den Tarif der Stadt Wien gebunden sind. In Favoriten ist der Polizeianschlag gegen die Drogenkriminalität gelungen. 3 mutmaßliche Dealer wurden gefasst. In einer Wohnung sind dann 7.000 Euro Bargeld und unter anderem 1,5 Kilogramm Heroin sichergestellt worden. Über die Auswirkungen der KI auf die Wirtschaft beraten heute die EU-Finanzminister in Dublin. Europa müsse bei der KI

0: KI aufholen, ist der Tenor dort. Gleichzeitig steige die Gefahr von Cyberattacken. Aus Dublin berichtet Johannes Perterer.
1: Europa müsse bei der künstlichen Intelligenz aufholen, aber gleichzeitig regulieren. Österreichs Finanzminister Markus Marterbauer von der SPÖ ist zuversichtlich, dass dieser Spagat gelingen wird.
2: Gerade in Bezug auf die künstliche Intelligenz habe ich den Eindruck, wenn ich mir die weltweite Entwicklung anschaue, nur die Europäer sind eigentlich in der Lage, das vernünftig zu regulieren, und wir sind dazu auch bereit.
1: Zur Diskussion unter den Finanzministern in Dublin heute Vormittag steht ein Bericht des Internationalen Währungsfonds. Dieser warnt unter anderem vor erhöhten Risiken von Cyberangriffen auf die Finanzsysteme. Die Minister wollen darüber beraten, wie sie sich dagegen am besten rüsten können.
0: Und damit zum Wiener Wetter und Peter Tichercheck.
3: Vielen Dank, Katharina. Es bleibt weiterhin trocken und ein recht angenehmer Samstagabend. Ich hoffe, Sie können ihn gut nutzen. Nur ein paar Wolken ziehen durch. In der Nacht kühlt es ab auf 10 bis 16 Grad. Und morgen wird es auch wieder spätsommerlich warm mit bis zu 27 Grad. Da und dort ein paar Wolken, vielleicht am Nachmittag etwas dichter, aber es bleibt trocken. Lediglich dann von Sonntag auf Montag früh kann es immer wieder kurz regnen, und der Montag präsentiert sich dann mit kräftigen Nordwestwindspitzen, die durch die Stadt pfeifen, und es wird deutlich kühler bei maximal 19 Grad. Und noch der Blick auf die Straßen. Schöne Grüße zu Ihnen hinter Steuer. Hier ist Radio Wien mit der besten Verkehrsinformation der Stadt. 12. Bezirk, der Kleesplatz, ist gesperrt. Grund ist ein Feuerwehreinsatz. Ausweichen ist über die Sageda-Gasse möglich. Und im 6. Bezirk ist die Wallgasse zwischen der Strohmeiergasse und dem Mittelweg wegen eines Musikfestivals gesperrt. Hier wird der Verkehr umgeleitet. Noch eine Stunde dauert diese Sperre. Und in Niederösterreich, A2 Südautobahn Richtung Wien, zwischen dem Knoten Vösendorf und dem Knoten Inzersdorf, ist die Unfallstelle jetzt geräumt. Die Unfallfahrzeuge stehen am Pannenstreifen. Stau reicht aber noch bis Wiener Neudorf zurück. Etwa 15 Minuten Zeitverlust.
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3: Und unter den besten Top 8 Teams ist das österreichische Tennisteam. Davis Cup erfolgreich gegen Belgien gewonnen. Juri Rodionow hat das letzte Spiel heute gewonnen. Gegen die Nummer 38 der Welt immerhin. Das gibt's gleich im Sport.

0: Beim Tennis Davis Cup gewinnt Österreich gegen Belgien mit 3:1 und damit qualifiziert sich die österreichische Mannschaft erneut für das Finalturnier in Bologna. Immerhin die besten 8 Nationen der Welt. Christoph Ott berichtet über das spannende Match heute am Schluss auch noch.
1: Den Grundstein für die Sensation legt heute an Tag 2 das neu formierte Doppel Lukas Miedler mit dem Davis Cup Debütanten Neil Oberleitner. Der Niederösterreicher und der Wiener setzen sich in 2 hart umkämpften Sätzen mit 7:6 und 7:5 durch.
2: Ja, unglaublich. Ich bin voller Freude.

0: Eine Freude heute auf der Bank zu sitzen. Schon beim ersten Doppel, wie der Debütant Neil Oberleitner das gemeistert hat, einfach Hut ab. Und dann haben wir ja einen Mr. Davis Cup, Juri Rodionov, der herausgeht und so eine Partie spielt. Für mich verdient gewonnen, richtig gut gespielt, alle engen Punkte wieder gut gespielt und das macht es dann aus und deswegen fahren wir nach Bologna.
1: Das Finalturnier in Bologna mit den besten acht Nationen der Welt steigt dann Ende November.

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3: 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Temperaturen noch immer ja, über 20 Grad, deutlich sogar. Und es kühlt dann in der Nacht ein bisschen ab auf etwa 12 bis 16 Grad. Und morgen am Sonntag spätsommerlich warm. Da gibt es für viele Stunden wieder viel Sonnenschein, ein paar Schleierwolken vielleicht am Himmel. Erst am späteren Nachmittag verdichten sich die Wolken dann allmählich. Tageshöchsttemperatur morgen 27 Grad. Und in der Nacht auf Montag kann es vorübergehend zu regnen beginnen. Am Montag selbst dann kühler, windig mit kräftigem Nordwestwind und nicht mehr als 19 Grad. Blick auf die Straßen, Grüße zu Ihnen ins Auto. Hier ist Radio Wien mit der besten Verkehrsinfo der Stadt. 12. Bezirk, Gläselplatz, gesperrt. Grund ist ein Feuerwehreinsatz. Ausweichen ist über die Sagedergasse möglich. Und 6. Bezirk, die Wallgasse ist zwischen der Strohmeiergasse und der Mittelgasse wegen eines Musicalfestes gesperrt. Verkehr wird umgeleitet. Sperre dauert noch bis 19 Uhr. Und Niederösterreich, Augenblick, da muss ich kurz einmal noch nachchecken. A2 Südautobahn Richtung Wien, zwischen dem Knoten Vösendorf und dem Knoten Inzersdorf. Vorläufig noch Stau vor einer geräumten Unfallstelle. Die Unfallfahrzeuge stehen am Pannenstreifen. Stau reicht aber noch bis Wiener Neudorf zurück. Etwa 15 Minuten Zeitverlust. Gute Fahrt.
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0: Marian Faithfull auf Radio Wien mit der Ballad of Lucy Jordan. Und wir sind bei der Fußball-Bundesliga. Die Austria spielt heute ab 19.30 Uhr in Graz gegen den GAK, auch live bei uns auf Radio Wien zu hören. Und Rapid hat ja schon gestern gespielt und gegen die WSG Tirol 3:0 gewonnen. Hütteldorfer sind jetzt mal vorerst Tabellenführer vor dem LASK, die morgen in Hartberg spielen. Und für Rapid ist es, ja, man muss es mit Nachdruck und doppelt unterstrichen sagen, wirklich die beste Ligaleistung, Saisonstart seit 28 Jahren. Sieht relativ einfach aus, aber Trainer Hof Torup ist, naja, wie immer skeptisch, aber sagen wir mal eher fokussiert.
1: No. It's never easy.
2: Es ist niemals einfach. Wir müssen schon unser Maximum abliefern. Es gibt aber keine Beschwerde von mir. Ich lobe die Burschen für den Saisonstart. Heute feiern wir. Wir arbeiten aber weiter für nach der Länderspielpause und gehen in diese Phase mit Selbstvertrauen. Wir sind zufrieden mit den bisherigen Resultaten, aber wir wissen auch, welche Arbeit, welche Herausforderungen noch vor uns liegen. Und es wird nicht einfacher.
1: There's no complaints for me. We also know that there's so much hard work in front of us. We're not going easy on anything.
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0: Gleich 18.45 Uhr und in einer Dreiviertelstunde dann ab 19.30 Uhr spielt die Wiener Austria auswärts gegen den GRK. Und während die Rapidler ja eine, ja, muss sagen, einen super Traumstart hingelegt haben, war es bei der Wiener Austria eher so ein bisschen ein Fehlstart. Die dümpeln so da gegen Ende, Mitte der Tabelle herum, aber viel besser geht es dem GRK auch nicht. Und Rainer Liebe, ich weiß jetzt genau, wie es denn so tabellenmäßig aussieht und wie vor allem die mentale Verfassung der beiden Mannschaften ist, vor allem der Wiener Austria. Rainer.
1: Ja, tabellenmäßig ist das ein Nachbarschaftsduell, wenn man so will. Der GRK aktuell 8., die Austria 9. und das seit wenigen Minuten, denn beide sind von Lustenau gerade in der Tabelle überholt worden. Die Lustenauer Austria ja im Vorarlberg-Derby gegen Altach vorne gewesen und ja, ein holpriger Start, du hast es angesprochen, aber zuletzt hat bei beiden doch die Formkurve nach oben gezeigt und dementsprechend auch das Selbstvertrauen und das Selbstbewusstsein. Beide haben vergangene Woche auch einen Sieg einfahren können und wollen natürlich diesen Schwung mitnehmen. Was ein bisschen für die Austria sprechen sollte auch hier in Graz-Liebenau heute, das ist schon auch ein bisschen die Statistik, denn seit der GRK in der Bundesliga zurück ist, seit 2 Jahren hat es 4 Duelle gegeben, 3-mal konnte sich die Austria durchsetzen, 1-mal gab es ein Unentschieden, also gegen den GRK ist man da noch ungeschlagen und das soll natürlich auch heute so bleiben. Ob es wirklich gelingt, wir hören es dann ab 19.30 Uhr, dann ist nämlich Ankick in Graz.
0: Danke Rainer Liebig, mit Radio Wien versäumen Sie nichts.

0: Samstagabend auf Radio Wien, es ist jetzt 19 Uhr. Im Nachrichtenstudio Katharina Pawlowski.
1: Schönen Abend.
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1: Bei der Umsetzung der EU-Lohntransparenzrichtlinie ist Österreich weiter säumig. Die Shopping City Süd in Vösendorf ist vor 50 Jahren errichtet worden. Das Wiener Wetter ist morgen spätsommerlich warm. Frauen verdienen in Österreich pro Stunde im Schnitt 17,6% weniger als Männer, so die Zahlen der Statistikbehörde Eurostat. Mehr Lohntransparenz soll ungerechtfertigte Unterschiede sichtbar machen. Doch Österreich ist bei der Umsetzung der entsprechenden EU-Richtlinie seit mehr als 100 Tagen säumig. Alexandra Maritza-Wachter berichtet.
3: Wie wird Österreich die Lohntransparenzrichtlinie der EU umsetzen? Diese Frage ist bis heute ungeklärt. Mehr als 100 Tage nach Ablauf der Frist liegt zwar ein Entwurf vor, eine Einigung gibt es aber nicht. SPÖ-Sozialministerin Corinna Schumann wartet auf ihre Koalitionspartner. ÖVP und NEOS sind zunächst die Sozialpartner am Zug. Die Wirtschaftskammer warnt vor zusätzlichen Berichtspflichten, so auch ÖVP-Wirtschaftsminister Wolfgang Hartmannsdorfer.
4: Deswegen ist für mich klar, es darf hier kein Bürokratiemonster geschaffen werden.
3: Der ÖGB argumentiert dagegen, ohne Vergleichsgehälter würden ungerechtfertigte Unterschiede verborgen bleiben, besonders bei Boni und Zulagen. Jeder weitere Tag ohne wirksame Lohntransparenz sei ein weiterer Tag der Ungleichheit.
1: Nach dem Chaos beim Beat Patrol Festival vor 2 Wochen im Prater ermittelt nun die Finanzpolizei. Im Fokus steht die Veranstalterfirma. Es soll um Finanzstrafdelikte gehen. Das Festival auf der Trabrennbahn Griau hat erst mit 7 Stunden Verspätung begonnen, weil die Toiletten gefehlt haben. Die Wiener Shopping City Süd, kurz SCS, wird in wenigen Tagen 50 Jahre alt. Über die Jahre ist sie immer weiter gewachsen. Mittlerweile gehört sie zu den größten Einkaufszentren in Europa. Lena Schinherl und Werner Trinke berichten.
5: Anfang der 1970er Jahre hatte der Wiener Textilfabrikant Hans Duisig die Idee, nach amerikanischem Vorbild eine Einkaufsstadt am Stadtrand zu errichten. 1976 war es dann soweit, die Shopping City wurde eröffnet. Im Laufe der Zeit kamen zum Einzelhandel auch Möbelhäuser, Gastronomie und ein Kinocenter dazu. Die Gebäude wurden zu einem Komplex verbunden, der auch seine eigene Autobahnausfahrt bekam. Das Einkaufszentrum wurde mehrmals renoviert und erweitert. Mittlerweile gehört es zu den größten in Europa. Neben rund 330 Geschäften und 60 Gastronomiebetrieben gibt es dort auch weitere Unterhaltungsangebote wie Topgolf oder ein Kinderland. In Richtung Freizeitangebote geht auch der Trend. Durch die hohe Online-Konkurrenz im Versandhandel

0: geht die Zahl der Modegeschäfte seit Jahren zurück. Deshalb soll künftig der Unterhaltungssektor ausgebaut werden.
1: Das waren die Nachrichten. Weiter geht's mit dem Wiener Wetter und Peter Tichacek.
2: Danke, Katharina. Spätsommerlich morgen. Für viele Stunden gibt es Sonnenschein, nur ein paar Schleierwolken am Himmel. Am Nachmittag allerdings, da verdichten sich die Wolken dran und das ist schon der Vorläufer für eine Front, die uns dann in der Nacht erreicht. Höchstwert aber morgen noch tagsüber um die 27 Grad. Da frischt dann am Richtung Abend der Westwind auf und mit dem kräftigen Nordwestwind kommt in der Nacht eben auch Regen herein. Es wird am Montag kühler, windiger und nur mehr zeitweise sonnig mit maximal 19 Grad. Und wir schauen auf die Straßen, Radio Wien mit der besten Verkehrsinformation der Stadt. Im 12. Bezirk ist die Sperre des Gläselplatzes jetzt aufgehoben. Der Feuerwehreinsatz ist beendet. Ich habe noch eine Meldung aus dem Burgenland. S31 Burgenland-Schnellstraße zwischen Weppersdorf, St. Martin und Neutal. In beiden Richtungen Sperre wegen Bauarbeiten bis Sonntag Mitternacht. Verkehr wird auch hier umgeleitet. Gute Fahrt, kommen Sie gut an Ihr Ziel und einen phänomenalen Samstagabend. Wenn Sie mögen, dann weckt Sie unser gut gelauntes Guten Morgen-Team wie immer morgen pünktlich um 6 Uhr. Ich bin Peter Tichacek. Guten Abend.
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1: Ja, und da läuft die vierte Minute im Duell zwischen dem GRK und der Wiener Austria. Bisher noch keine Torchancen in dieser Begegnung. Aber beide Teams, die vergangene Woche ja gewonnen haben und damit mit viel Selbstvertrauen ins Grazer Stadion in Liebenau gekommen sind, sind da motiviert. Und das merkt man auch auf dem Platz. Da ist schon viel Tempo in dieser Begegnung, auch wenn es noch keine Torchancen gab. Aber beide sind bemüht, da durchaus das Tempo gleich einmal hochzuhalten. Bei der Wiener Austria gab es im Vergleich zur vergangenen Woche einen durchaus wichtigen Wechsel in der Startaufstellung, und zwar ist der Kelvin Boateng diesmal von Beginn an wieder mit dabei. Der hat ja vergangene Woche nicht einmal eine Viertelstunde am Platz verbracht und hat dann aber ein Tor und ein Assist dazu beigetragen, dass die Austria gegen Austria Lustenau den Sieg geholt hat. Also der Matchwinner von vergangener Woche, diesmal quasi als Belohnung von Beginn an mit dabei. Hier in Graz zwischen dem GRK und der Austria sind 5 Minuten gespielt, noch steht's 0:0.
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1: Und da ist der GRK vor kurzem in Führung gegangen. Aus der ersten wirklichen Torchance in dieser Partie haben die Grazer das 1:0 gemacht. Alexander Hofleitner ist es, der von der Strafraumgrenze aus der Drehung abzieht und genau von der Innenstange den Ball ins Tor buxiert. Keine Chance für Austria-Tormann Schein Radlinger und damit steht es hier in Graz zwischen dem GRK und der Wiener Austria. Jetzt nach 16 Minuten 1:0 für die Grazer.
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1: Im Studio Andreas Lechner. In Deutschland hat sich die schwarz-rote Koalition angesichts der hohen Spritpreise auf Maßnahmen zur Entlastung der Autofahrer geeinigt. Geplant ist ein weiterer Tankrabatt und ab dem kommenden Jahr auch ein Spritpreisdeckel, wie David Kriegleder berichtet.
2: Es ist eine milliardenschwere Beruhigungspille, die Deutschlands Regierung verkündet, rechtzeitig vor den morgigen Wahlen in Berlin und Mecklenburg-Vorpommern. Ab Oktober soll die Energiesteuer auf Benzin und Diesel bis Jahresende gesenkt werden. Eine Entlastung von 17 Cent pro Liter an den Zapfsäulen, wie sie Deutschlands Autofahrer schon im Frühjahr erhielten. Die zweite Maßnahme ist neu. Ab Jänner soll ein krisenbedingter Preisdeckel für Kraftstoffe nach Vorbild Belgiens oder Luxemburgs folgen. Opposition, Umwelt- und Verbraucherschützer kritisieren den neuen Tankrabatt als teure Gießkannenpolitik. Die Maßnahme sei nicht zielgerichtet, klimaschädlich und werde als Übergewinn an Mineralölkonzerne fließen.
1: Nachdem US-Präsident Donald Trump mehreren Medien den Zugang zum Weißen Haus verboten hatte, sind einem Reporter und einem Kameramann des betroffenen Senders MS Now nun tatsächlich der Zutritt verwehrt worden. Den beiden seien an einer Sicherheitsschleuse außerhalb des Weißen Hauses die Pressezugangsausweise abgenommen worden, berichteten die beiden via MS Now. Trump hatte gestern erklärt, MS Now sowie dem TV-Sender CNN und dem Newsportal Politico sei ab sofort der Zugang zum Weißen Haus verboten. Der US-Präsident wirft ihnen vor, Falschnachrichten zu verbreiten. In München ist zu Mittag das 191. Oktoberfest eröffnet worden. Der neue Oberbürgermeister Dominik Krause von den Grünen hat bei seiner Anstichpremiere mit zwei Schlägen das erste Fass Bier angezapft und mit den Worten Ortzapft ist das weltberühmte Volksfest eröffnet, zu dem mehr als 6 Millionen Gäste erwartet werden. Eine Maß Bier kostet heuer um die 15 Euro. Zum Fußball: Das Vorarlberg-Derby zwischen Austria-Lustenau und Altach hat einen klaren Sieger und das Ende einer Derby-Negativserie gebracht, wie Thomas König berichtet.
3: Austria-Lustenau gewinnt das erste Ländle-Derby in dieser Saison mit 2:0 durch die Treffer von Antonio Verinaz und Dominik Weichserbaum kurz vor der Pause und damit der erste Sieg für die Lustenauer in einem Ländle-Derby nach 2,5 Jahren. Er war verdient, die Lustenauer effektiver, Altach bemüht, aber harmlos und hier mit einer 5. Niederlage in Folge. Altach bleibt also schlusslich und steckt mittendrin früh in dieser Saison in der Krise.
1: Und seit einer halben Stunde spielt der GRK daheim gegen die Austria und die Hausherren der GRK, die führen bereits mit 1:0. Das waren die Nachrichten mit Andreas Lechner. Das Wetter.
4: Die Nacht verläuft trocken und teils klar, teils bewölkt. Die Temperaturen gehen jetzt rasch zurück. In den Landeshauptstädten hat es derzeit um die 18 Grad, in der Wiener Innenstadt 23. Und bis morgen früh kühlt es meist auf 16 bis 6 Grad ab. Morgen Sonntag wird es dann aber wieder warm und überwiegend sonnig.

0: Einzelne Nebelfelder lösen sich bald auf. Es ziehen aber einige dünne Wolken durch. Sie werden zum Abend hin von Norden mehr und ein bisschen dichter und bringen in der Nacht etwas Regen. Teilweise kommt morgen lebhafter Westwind auf und die Temperaturen steigen auf 21 bis 28 Grad, in 2000 Meter Höhe auf etwa 14 Grad. So viel zum Wetter mit Jörg Stibor.
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2: Und da ist die Wiener Austria bemüht, den Rückstand hier auszugleichen. In den vergangenen Minuten immer mehr Offensivaktionen der Veilchen in Richtung GRK-Tor. Seit der 15. Minute steht es ja 1:0 für die Grazer Torschütze Alexander Hofleitner mit einem Weitschuss von der Strafraumgrenze. Ansonsten muss man sagen, die ganz großen Aktionen, die sind auf beiden Seiten bisher noch ausgeblieben. Die Austria jetzt gerade wieder mit einem Schuss. Ja, aber auch der verzieht. Johannes Eggestein war es, der da den Ball rund 3-4 Meter am Tor vorbeischießt. Es sind hier 34 Minuten in Graz gespielt. Die Austria bemüht, aber momentan ein Tor hinterher. Es steht 1:0 für den GRK.
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1: Und da steht in der Partie zwischen dem GRK und der Wiener Austria jetzt 1:1. Manfred Fischer ist es, der hier den Ausgleich erzielt hat vor wenigen Sekunden. Gerade auch eine Minute Nachspielzeit in dieser ersten Spielhälfte angezeigt. Und es war die erste richtig gute Torchance der Wiener Austria. Und Fischer zieht da aus 13, 14 Metern in einem Gewühl im Strafraum ab. Schön ins lange Eck und ja, macht dann den Ausgleich. Und das nur wenige Sekunden, nachdem auf der anderen Seite Marc Grosse für den GRK das 2:0 am Fuß hatte, aber eben nicht genutzt hat. Und jetzt gerade ertönt der Pausenpfiff und damit geht's hier mit diesem 1:1 zwischen dem GRK und der Wiener Austria in die Kabine.
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1: Im Streit um die Insel Grönland in der Arktis gibt es offenbar eine Einigung. Das haben die Regierungen von Dänemark, USA und Grönland bekannt gegeben. In der nächsten Woche soll ein Abkommen unterschrieben werden. Die USA sollen besondere Rechte erhalten. Es geht um den Zugang zu der Insel und um Flüge über die Insel. Außerdem dürfen Staaten, die nicht zur NATO gehören, keine Militärstützpunkte auf der Insel bauen. Die NATO ist ein Bündnis von Staaten für die gemeinsame Sicherheit. Auch die USA und Dänemark gehören zur NATO. Das neue Abkommen soll auch gelten, wenn Grönland einmal unabhängig wird. Derzeit gehört Grönland zu Dänemark. In der deutschen Stadt München hat heute das Oktoberfest begonnen. Dominik Krause, der neue Bürgermeister von München, hat das Fest eröffnet. Er öffnete mit 2 Hammerschlägen das erste Bierfass und sagte, O-Zapft ist. Das heißt, das Bier fließt jetzt. Bei dem Fest wird von den Gästen sehr viel Bier getrunken. Das Münchner Oktoberfest ist eines der größten Volksfeste der Welt. Es findet jedes Jahr im September und Oktober statt. Heuer dauert es bis zum 4. Oktober. Weil so viele Menschen das Fest besuchen, gibt es auch starke Sicherheitsmaßnahmen. Viele Polizisten, Ordner und Kameras. Messer sind auf dem Fest verboten. In Deutschland sollen bei einer ungewöhnlichen Aktion mehr als 1500 Kunstwerke verschenkt werden. Das hat die Christoph-Müller-Stiftung angekündigt. Christoph Müller war ein deutscher Kunstsammler und Zeitungsverleger. Er ist vor 2 Jahren gestorben. Bis zum Jahresende können öffentliche Museen jetzt diese Kunstwerke bekommen. Die Stiftung verschenkt zum Beispiel Holzschnitte, das sind Bilder aus Holz, aber auch viele Gemälde und Zeichnungen. Museen können sich dafür online bewerben. Das Interesse dürfte groß sein. Eine Jury wird über die Vergabe entscheiden. Das waren die Nachrichten in einfacher Sprache, gelesen von Daniela Nicolai.
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1: Und da hat die zweite Spielhälfte in Graz zwischen dem GRK und der Wiener Austria begonnen. 48 Minuten sind gespielt, es steht nach wie vor 1:1. Die Grazer sind hier in der 15. Minute durch Alexander Hofleitner in Führung gegangen, aber knapp vor dem Pausenpfiff hat Austria-Kapitän Manni Fischer den Ball ins Tor geschossen und damit in der 45. Minute für den Ausgleichstreffer gesorgt. Und die Austria auch jetzt gerade wieder im GRK-Strafraum, aber da können sich die Grazer fürs erste einmal befreien. Also die ersten Minuten dieser zweiten Spielhälfte sind jetzt abgelaufen und nach 48 Minuten steht es hier in Graz 1:1 zwischen dem GRK und der Austria.
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1: Und bei der Partie zwischen dem GRK und der Wiener Austria steht es mittlerweile 2:1 für die Steirer. In der 55. Minute ist es Jacob Italiano, der eine hohe Hereingabe von der linken Seite von Christian Lichtenberger verwerten kann. Und damit muss die Austria wieder einem Rückstand nachlaufen. Schon in der ersten Spielhälfte hört man in der 45. Minute durch Manni Fischer, dass die Führung der Grazer ausgleichen können. Das ist jetzt nochmals notwendig. 60 Minuten sind mittlerweile hier in Graz-Liebenau gespielt. Und der GRK führt gegen die Austria mit 2:1.
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1: Im Studio Andreas Lechner. Ein Jahr Bürokratiediät für Brüssel, also einen Bürokratieabbau, das will Europaministerin Claudia Bauer der EU-Kommission verordnen. Statt neue Regeln zu schaffen, sollen die EU-Beamten ein Jahr lang nur bestehende EU-Regeln vereinfachen. Für diesen Vorschlag will Österreich gemeinsam mit 7 anderen EU-Staaten, darunter Deutschland, Italien und Polen, kommende Woche in Brüssel weitere Unterstützer sammeln. Berichtet in Brüssel Tim Kupal.
2: Unnötige Pflichten sollen gestrichen, Betriebe entlastet, Regeln vereinfacht werden, heißt es in dem gemeinsamen Diskussionspapier. Europaministerin Claudia Bauer, ÖVP.
3: Was funktioniert, was ist unnötig und kann deswegen auch gestrichen werden? Wo braucht es auch einen Praxistest und deswegen eine Vereinfachung?
2: Als Negativbeispiel nennt die Europaministerin die EU-Verpackungsverordnung. Die Regeln seien für Klein- und Mittelbetriebe in Österreich kaum zu bewältigen. Neuen EU-Gesetzen steht die 8-Länder-Allianz skeptisch gegenüber.
3: Wir müssen uns künftig hin immer zuerst die Frage auch stellen, welchen konkreten europäischen Mehrwert eine zusätzliche Regelung schafft und auch, ob es tatsächlich europäischen Handlungsbedarf gibt.
2: Kommenden Dienstag will die Europaministerin das Papier mit den Aufräumvorschlägen beim Rat für allgemeine Angelegenheiten in Brüssel vorlegen.
1: Salzburgs Landeshauptfrau Stellvertreter Stefan Schnöll von der ÖVP verlässt die Politik. Das hat die ÖVP Salzburg am Abend in einer Aussendung bestätigt. Der 38-jährige Jurist soll in die Privatwirtschaft wechseln, wie es heißt. Schnöll war seit 2018 Mitglied der Salzburger Landesregierung und lange Zeit als Nachfolger von Landeshauptmann Wilfried Haslauer vorgesehen. Doch Anfang 2025 hat Schnöll einen Rückzieher gemacht und der jetzigen Landeshauptfrau Caroline Edtstadler den Vortritt gelassen. Er wolle mehr Zeit für seine Familie haben, hieß es damals. In Nordkorea zerfällt gerade ein ganzer Berg, denn im Inneren des Berges Mantap hat das autokratische Regime bis 2017 Atomtests für sein Atomprogramm durchgeführt. Die Explosionen waren offenbar so heftig, dass dabei der 2000 Meter hohe Berg nachhaltig beschädigt worden ist. Seither wird die Region immer wieder von Erdbeben erschüttert, wie Tobias Mayer berichtet.
4: Der Nordosten Nordkoreas ist eigentlich keine Erdbebenzone. Doch die 6 Atomtests im Mantap haben den Berg aus dem Gleichgewicht gebracht. Über 1400 Erdbeben haben Forschende seit Beginn der Atomtests registriert und nach Ende der Tests geht die Bebenserie nicht nur weiter, die Beben werden sogar immer häufiger und heftiger, erklärt der südkoreanische Seismologe Kwon Hae Kim.
5: Basierend auf den Messungen der vergangenen 8 Jahre erwarte ich, dass die Beben anhalten, bis ein neues Gleichgewicht im Berg geschaffen wird. Die Beben können durchaus noch heftiger werden, als was wir bisher gesehen haben.
4: Das Gebiet ist dünn besiedelt. Ob die Beben zu Schäden führen, ist unklar. Jedenfalls aber zeige der Fall, so der Seismologe, dass Menschen sprichwörtlich in der Lage seien, Berge zu versetzen. Mit zerstörerischen Folgen.
1: Das waren die Nachrichten mit Andreas Lechner. Das Wetter.
6: Heute Nacht bleibt es trocken und es kühlt meist auf 16 bis 6 Grad ab. Im Mühl- und Waldviertel stellenweise auch noch mehr. In Schwarzau im Freiwald hat es jetzt nur noch 4 Grad. Morgen Sonntag wird es aber wieder warm und überwiegend sonnig. Nur da und dort gibt es anfangs etwas Nebel oder Hochnebel. Es ziehen aber einige dünne Wolkenfelder durch. Sie werden zum Abend hin von Norden her mehr und ein bisschen dichter. Teilweise kommt morgen lebhafter Westwind auf und die Temperaturen steigen auf 21 bis 28 Grad, in 2000 Meter Höhe auf 12 bis 16 Grad. In der Nacht auf Montag zieht dann eine schwache Kaltfront mit einigen Regenschauern durch. Soviel zum Wetter mit Jörg Stibor.
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0: Und da befinden wir uns in der Schlussphase der Partie GRK gegen Austria Wien. Wir sind in der 77. Minute und nach wie vor läuft die Austria da einem Rückstand hinterher. Es steht 1:2 aus Sicht der Veilchen. Seit der 55. Minute, in der Jacob Italiano den GRK wieder in Führung gebracht hat. Es bräuchte jetzt eine ähnliche Schlussphase wie vergangene Woche gegen Austria Lustenau, wo eben in den letzten 10 Minuten 2 Tore erzielt wurden. Da muss die Austria ein bisschen aufdrehen. Aktuell aber der GRK im Angriff über die linke Seite. Torschütze Italiano ist am Ball. Jetzt Christian Lichtenberger und die Austria-Verteidigung mit vereinten Kräften kann den Ball zurückerobern. Also noch 13 Minuten regulär auf der Uhr. Die Austria muss hier einen Rückstand aufholen. 2:1 führt der GRK.
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1: 2:2 steht's in Graz beim GAK gegen die Wiener Austria. Erneut ist es den Veilchen gelungen, den Ausgleich zu erzielen. Diesmal ist es Kang Heli, der erst wenige Minuten davor eingewechselt worden ist. In der 81. Minute Freistoß von der rechten Seite. Der wird noch per Kopf verlängert und dann ist es Lee, der aus dem Rückraum kommt und den Ball über die Linie drückt. Jetzt gerade vor wenigen Sekunden die Riesenchance des GAK erneut in Führung zu gehen, aber da landet ein Kopfball wenige Zentimeter an der Stange vorbei. Also eine wirklich spannende Schlussphase steht uns hier bevor. 85 Minuten in Graz gespielt, 2:2 zwischen dem GAK und der Austria.
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1: Und da ist vor 10 Sekunden die Partie zwischen dem GRK und der Wiener Austria zu Ende gegangen. Ein 2:2 gibt es letztendlich hier in Graz für die Veilchen. Ja, so ganz zufrieden wird man da wohl nicht sein, aber man hat zweimal einen Rückstand aufholen können. Einerseits trifft Manfred Fischer in der 45. Minute noch vor der Pause, also zum Ausgleich zum 1:1. Und in der 81. ist es Kang-he Lee, der kurz davor eingewechselt worden ist, der den Endstand von 2:2 herstellt. Ja, ganz happy wird die Truppe von Stefan Helm damit nicht sein. Dennoch nimmt man einen Punkt aus Graz mit und jetzt geht es einmal in die wohlverdiente Länderspielpause.
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1: Im Studio Andreas Lechner. Die österreichische Bundesregierung arbeitet derzeit an einer neuen Hochschulstrategie. Anfang 2027 soll sie präsentiert werden. Die NEOS fordern indes höhere Studiengebühren, um die durchschnittliche Studienzeit zu verkürzen, wie es heißt. Viktoria Waldhäusl mit den Einzelheiten.
2: Die NEOS wollen die Studiengebühren von derzeit etwa 360 Euro pro Semester auf etwa 700 Euro erhöhen. Und die Gebühren für Studierende aus Drittstaaten sollen von derzeit rund 700 Euro auf zunächst 2.500 Euro im Semester angehoben werden, sagt Martina von Künsberg-Sarre, Wissenschaftssprecherin der NEOS.
3: International sind die Studiengebühren bei rund 10.000 Euro für Drittstaatsangehörige. Warum kommen so viele? Weil natürlich auch das Studieren in Österreich sehr, sehr günstig ist. Und ich glaube, es ist wichtig, dass auch diese Gruppe einen Beitrag leistet.
2: Das würde laut NEOS rund 100 Millionen Euro im Jahr einbringen. Ob sie sich damit durchsetzen können, ist das eine. Das zusätzliche Geld aber könnten die Hochschulen wohl gut gebrauchen. Wissenschaftsministerin Eva-Maria Holzleitner von der SPÖ hat zwar ein moderates Plus für das nächste Uni-Budget angekündigt, fixiert wird das aber erst im Oktober.
1: Die Stadt Wien wird ihre Regeln für Kurzzeitvermietungen wie Airbnb und ähnliche Plattformen weiter verschärfen. Laut Bürgermeister soll es künftig eine Registrierungspflicht für Wohnungen geben. So soll sichergestellt werden, dass die Maximaldauer für touristische Kurzzeitvermietungen von 90 Tagen nicht überschritten wird. Zudem will die Stadt Umwidmungen in Beherbergungsstätten erschweren. Die neuen Regeln sollen sicherstellen, dass Wohnraum wieder seinem eigentlichen Zweck dient, sagte Bürgermeister Michael Ludwig im Wien heute Sommergespräch. In Kraft treten wird die neue Regelung mit 1. Jänner 2027. Die Houthi-Miliz im Jemen hat nach eigenen Angaben wichtige Ziele in der saudi-arabischen Hauptstadt Riad sowie Ölanlagen am Roten Meer angegriffen. Houthi-Kämpfer hätten mit Hilfe einer großen Anzahl ballistischer Raketen und Marschflugkörper sowie Drohnen zwei erfolgreiche Militäreinsätze ausgeführt, hieß es von Seiten der Houthis. Augenzeugen hatten zuvor von Explosionen in Riad sowie von schwarzem Rauch und Flammen in der Nähe des internationalen Flughafens von Riad berichtet. Zahlreiche Flüge mussten gestrichen werden. Ende Juni ist der Asyl- und Migrationspakt der Europäischen Union in Kraft getreten. Kurz darauf haben Migranten aus Marokko die spanische Exklave Ceuta gestürmt. Mit dieser Erfahrung will man nun weiterarbeiten, sagte EU-Migrationskommissar Magnus Brunner bei einem Besuch in Madrid, wie Marin Häusermann berichtet.
4: Ein Krisenmechanismus soll es den Mitgliedstaaten erlauben, unter bestimmten Umständen von den Standardverfahren der EU abzuweichen.
5: Da ist so ein Notfallmechanismus natürlich enorm wichtig, dass wir schneller reagieren können auf Situationen, wie wir es in Ceuta erlebt haben.
4: Die Menschen, die am 30. Juli aus Marokko gekommen sind, sind Falschmeldungen gefolgt. Deshalb spreche man mit den Social-Media-Plattformen.
5: Meta, Google, andere müssen uns dabei unterstützen, dass wir früh genug sehen, wie die Schmuggler, die Menschenhändler ihr Geschäft hier vorantreiben.
4: Und in Verhandlungen über ein Abkommen mit Marokko wird das Thema Migration nun wohl besonders beachtet.
5: Dass wir auch hier die Migration einfach noch mehr auf den Tisch legen, noch mehr verhandeln. Hier muss Marokko natürlich auch kooperieren.
4: Zunächst aber soll Frontex gestärkt werden, um die Grenze nicht nur zu schützen, sondern auch bei den Rückführungen zu helfen.
1: Und damit zum Sport. Für erfreuliche Schlagzeilen hat heute das österreichische Tennis-Davis-Cup-Team gesorgt, wie Mario Valli berichtet.
6: Österreichs Davis-Cup-Team schlägt Belgien mit 3:1 und steht zum zweiten Mal in Folge im Final-Eight-Turnier. Lukas Miedler und Neil Oberleitner stellen im Doppel im Wiener Prater auf 2:1 den entscheidenden dritten Sieg schafft Juri Rodionow, der Belgiens Nummer 1 Sisu Berchs in 2 Sätzen schlägt. Das Final-Eight-Turnier steigt im November in Bologna. In der Fußball-Bundesliga trennen sich der GAK und die Wiener Austria mit 2:2. Die Wiener machen in Graz zweimal einen Rückstand wett. Im Vorarlberg-Derby setzt sich Austria Lustenau mit 2:0 gegen Altach durch und gewinnt das erste Derby nach 2,5 Jahren. Bei der MotoGP auf dem Red Bull Ring sichert sich der spanische Aprilia-Pilot Jorge Martin die Pole Position und nach dem Qualifying auch den Sieg im Sprint. KTM-Pilot Pedro Acosta stürzt 3 Runden vor Schluss als Führender und scheidet aus. Und in der Eishockey-Liga schlägt Titelverteidiger Graz 99ers die Pioneers Vorarlberg mit 3:1. Die Vienna Capitals gewinnen in

0: Innsbruck mit 5:4.
1: Berichtet Mario Walli und damit zum Wetter.
2: Die Nacht verläuft trocken, teilweise auch klar und es kühlt meist auf 16 bis 6 Grad ab. Morgen Sonntag wird es dann ausgesprochen warm und auch recht sonnig. Nur da und dort gibt es anfangs etwas Nebel oder Hochnebel. Ganz ungetrübt ist der Sonnenschein aber auch danach nicht. Immer wieder ziehen dünne Wolkenfelder durch. Zum Abend hin werden sie von Norden mehr und ein bisschen dichter. Teilweise kommt lebhafter Westwind auf und die Temperaturen steigen auf 21 bis 28 Grad. So viel zum Wetter mit Jörg Stibor.
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1: Im Studio Andreas Lechner. Nachdem US-Präsident Donald Trump gestern angekündigt hatte, die TV-Sender CNN, MS Now sowie die Nachrichtenplattform Politico aus dem Weißen Haus zu verbannen, scheint das Verbot nun in Kraft getreten zu sein. Trump wirft besagten Medien vor, Falschnachrichten zu verbreiten, berichtet in Washington Christoph Kohl.
2: CNN und MS Now berichten, dass ihren Kamerateams und Reporterinnen der Zutritt zum Gelände des Weißen Hauses verweigert worden sei. Es seien ihnen auch ihre Pressezugangsausweise abgenommen worden, so CNN-Journalistin Betsy Klein.
3: It had been deactivated. I asked if I could have the badge back. He said he would be keeping it.
2: Das ist eine weitere schwerwiegende Eskalation von Donald Trumps Angriffen auf Medien, die nicht in seinem Sinne berichten. Demokraten und Rechtsexperten sehen darin einen Verstoß gegen die in der US-Verfassung verankerte Pressefreiheit. Die TV-Sender werden wohl gegen das Hausverbot klagen. CNN betont unterdessen, dass man weiterhin unerschrocken und unabhängig berichten werde.
1: In Berlin und Mecklenburg-Vorpommern werden morgen neue Landesparlamente gewählt. Während die AfD in Mecklenburg-Vorpommern ihren Siegeszug laut Wahlbeobachtern fortsetzen könnte, winkt in der Hauptstadt Berlin der Linken der erste Platz. Für die CDU verheißen die letzten Umfragen in beiden Bundesländern nichts Gutes. Der deutsche Bundeskanzler Friedrich Merz hat deshalb für den Abend das CDU-Präsidium in der Berliner Parteizentrale geladen, was als Versuch gesehen wird, die Reihen zu schließen. Der Flughafen Luxemburg hat in der vergangenen Nacht seinen Betrieb kurzzeitig einstellen müssen. Laut Regierungsangaben waren mehrere Drohnen im Luftraum des Landes beobachtet worden. Zur Herkunft der Fluggeräte wurden bislang keine näheren Angaben gemacht, aber man werde den Vorfall genau untersuchen und eng mit anderen NATO-Staaten zusammenarbeiten, hieß es. Seit Jahren werden mehr Polizisten für Wien gefordert. Mittlerweile erfüllen aber viele Kandidatinnen und Kandidaten die Aufnahmekriterien nicht mehr. Deshalb setzt das Innenministerium eine neue Maßnahme. Mit dem Programm Wien auf Zeit sollen Polizeischüler für zumindest 5 Jahre nach Wien geholt werden, wie Daniel Ammerhauser berichtet.
4: Bewerbende für den Polizeiberuf können inklusive Ausbildung freiwillig 5 Jahre in Wien bleiben. Nach dieser Zeitspanne können sie garantiert in ihre Heimatbundesländer zurückkehren, außer sie wollen in Wien bleiben. Die ersten Aufnahmen finden im Dezember statt. Die ersten sozusagen fertigen Polizistinnen und Polizisten stehen so nach absolvierter Ausbildung ab Dezember 2028 für Wien zur Verfügung. Hintergrund der Initiative ist, dass nicht alle Ausbildungsplätze in Wien ausgefüllt werden können. Außerdem qualifizieren sich in den anderen Bundesländern jeweils mehr Bewerbende für den Polizeidienst, als dort tatsächlich aufgenommen werden können. Bereits jetzt helfen rund 50 Einsatzkräfte aus 6 Bundesländern in Wien aus. Dabei geht es vor allem um Schwerpunktaktionen gegen Jugendkriminalität.
1: Und damit zum Wetter.
5: Der Sonntag bringt uns noch einmal spätsommerliches Wetter. Häufig scheint die Sonne und es wird ausgesprochen warm. Einzelne Nebelfelder lösen sich bald auf. Es ziehen aber dünne Wolken durch, die im Laufe des Nachmittags und am Abend von Norden etwas mehr und auch ein bisschen dichter werden. Teilweise kommt lebhafter Westwind auf und die Temperaturen steigen auf 21 bis 28 Grad. In der Nacht auf Montag zieht dann eine schwache Kaltfront mit Regenschauern durch. Am Montag selbst zumindest zeitweise schon wieder sonnig, aber windig und kühl. So viel zum Wetter mit Jörg Stieber.
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1: Im Studio Andreas Lechner. Am kommenden Mittwoch wird im Nationalrat die sogenannte Aktivpension beschlossen, eine Steuerbegünstigung für alle, die schon in der Pension sind, aber trotzdem arbeiten und sich etwas dazu verdienen. Das gewerkschaftsnahe Momentum-Institut kritisiert die Maßnahme jetzt allerdings als sozial nicht treffsicher, Felix Nowak.
2: Wer eine höhere Pension bezieht, profitiert von der neuen Maßnahme in absoluten Zahlen mehr. Vereinfacht gesagt gilt, je höher die Pension, desto höher der Steuersatz auf zusätzliches Einkommen. Fällt die Steuer weg, ist die Ersparnis dann umso größer. Dieser Unterschied je nach Pensionshöhe kann pro Jahr mehrere tausend Euro ausmachen. Das hat das gewerkschaftsnahe Momentum-Institut berechnet. Dort heißt es, die Maßnahme sei sozial nicht treffsicher, aber dafür teuer.

0: für das Budget. Finanzstaatssekretärin Aibinger-Miedl von der ÖVP verteidigt das Vorhaben hingegen. Sie spricht von einer echten Entlastung für alle, die nach Erreichen des Pensionsalters Wissen, Erfahrung und Arbeitskraft weiter einbringen wollen, darunter auch Selbstständige. Dadurch schaffe man ab 1. Jänner einen klaren Anreiz für den Zuverdienst in der Pension, so Aibinger-Miedl.
1: In Russland geht die dreitägige Parlamentswahl zu Ende, wobei es vielmehr eine Scheinwahl ist. Der Sieg der Regierungspartei steht nämlich schon fest. Laut Wahlleitung lag die Beteiligung an den ersten beiden Wahltagen bei über 40%. In Deutschland hat sich die schwarz-rote Koalition angesichts der hohen Spritpreise auf Maßnahmen zur Entlastung der Autofahrer geeinigt. Geplant sind ein weiterer Tankrabatt und ein Spritpreisdeckel. David Kriegleder.
2: Es ist eine milliardenschwere Beruhigungspille, die Deutschlands Regierung verkündet, rechtzeitig vor den morgigen Wahlen in Berlin und Mecklenburg-Vorpommern. Ab Oktober soll die Energiesteuer auf Benzin und Diesel bis Jahresende gesenkt werden. Eine Entlastung von 17 Cent pro Liter an den Zapfsäulen, wie sie Deutschlands Autofahrer schon im Frühjahr erhielten. Die zweite Maßnahme ist neu. Ab Jänner soll ein krisenbedingter Preisdeckel für Kraftstoffe nach Vorbild Belgiens oder Luxemburgs folgen. Opposition, Umwelt- und Verbraucherschützer kritisieren den neuen Tankrabatt als teure Gießkannenpolitik. Die Maßnahme sei nicht zielgerichtet, klimaschädlich und werde als Übergewinn an Mineralölkonzerne fließen.
1: Österreichs Tennis-Davis-Cup-Team hat am Nachmittag sensationell gegen Belgien gewonnen und damit zum zweiten Mal in Folge den Einzug zum Finalturnier in Bologna mit den besten 8 Nationen der Welt geschafft. Christoph Ott.
3: Die Österreicher gewinnen gesamt mit 3:1 gegen Belgien. Für den entscheidenden Sieg hat wie schon gegen Ungarn vor einem Jahr einmal mehr Juri Rodionow gesorgt, der daraufhin prompt vom Kapitän und Rekord-Davis-Cup-Spieler Jürgen Melzer als Mr. Davis-Cup bezeichnet wurde.
4: Mr. Davis-Cup bin ich noch nicht. Ich glaube, das ist noch immer der Jürgen. Aber wenn ich so weitermache, kann ich vielleicht der Prinz werden. Aber ja, natürlich, ich bin einfach überglücklich und mich freut es einfach, zu Hause gewonnen zu haben.
3: Die Österreicher schaffen damit erneut den Aufstieg, obwohl im Einzel kein einziger Spieler in den Top 100 steht. Der Erfolgsfaktor ist laut Doppelass Lukas Miedler vor allem der Team-Spirit.
5: Wenn man sich die anderen Nationen teilweise anschaut, was die für Kaliber drin haben, die haben wir laut Ranking halt nicht, aber ich glaube, wir sind trotzdem eines der besten Teams und deswegen verdient das zweite Mal in Bologna.
3: Das Finalturnier steigt dann Ende November.
1: Das waren die Nachrichten und damit zum Wetter.
6: Der Sonntag bringt uns noch einmal spätsommerliches Wetter. Häufig scheint die Sonne und es wird ausgesprochen warm. Einzelne Nebelfelder lösen sich bald auf. Es ziehen aber dünne Wolken durch, die im Laufe des Nachmittags und am Abend von Norden etwas mehr und auch ein bisschen dichter werden. Teilweise kommt lebhafter Westwind auf und die Temperaturen steigen auf 21 bis 28 Grad. In der Nacht auf Montag zieht dann eine schwache Kaltfront mit Regenschauern durch. Am Montag selbst zumindest zeitweise schon wieder sonnig, aber windig und kühl. So viel zum Wetter mit Jörg Stieber.
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1: Am Mikrofon Sandra Aigner, es ist 1 Uhr. In Österreich werden nach wie vor zu wenige Getränke in Mehrwegflaschen verkauft. Das zeigt ein neuer Bericht des Klima- und Umweltministeriums. Details von Adam Michalech.
2: Rund 22% der im Lebensmittelhandel verkauften Getränke sind im vergangenen Jahr in Mehrwegverpackungen verkauft worden. Somit gibt es eine leichte Steigerung. Das festgelegte Ziel im Abfallwirtschaftsgesetz waren aber 25%. Bis zum Jahr 2030 soll der Anteil an Mehrwegflaschen sogar auf 30% steigen. Spitzenreiter beim Recycling ist das Bier. Laut Ministeriumsbericht gibt es hier mit rund 63% die meisten Mehrwegverpackungen. Schlusslicht sind Saft und Limonaden mit nur etwa 4%.
1: Die Lage im Nahen Osten spitzt sich weiter zu. Die vom Iran unterstützte Houthi-Miliz im Jemen reklamiert neue Angriffe in Saudi-Arabien für sich. Unter anderem will sie die Hauptstadt Riad sowie Anlagen des saudischen Ölkonzerns Aramco getroffen haben. Saudi-Arabien bestätigt Angriffe, macht aber keine Angaben zu möglichen Schäden. US-Präsident Donald Trump verschärft seinen Kurs gegenüber kritischen Medien. Er hat die Fernsehsender CNN und MS Now sowie die Nachrichtenplattform Politico aus dem Weißen Haus verbannt. In Washington Christoph Kohl.
3: CNN und MS Now berichten, dass ihren Kamerateams und Reporterinnen der Zutritt zum Gelände des Weißen Hauses verweigert worden sei. Es seien ihnen auch ihre Pressezugangsausweise abgenommen worden, so CNN-Journalistin Betsy

0: klein.
1: It had been deactivated. I asked if I could have the badge back. He said he would be keeping it.
0: Das ist eine weitere schwerwiegende Eskalation von Donald Trumps Angriffen auf Medien, die nicht in seinem Sinne berichten. Demokraten und Rechtsexperten sehen darin einen Verstoß gegen die in der US-Verfassung verankerte Pressefreiheit. Die TV-Sender werden wohl gegen das Hausverbot klagen. CNN betont unterdessen, dass man weiterhin unerschrocken und unabhängig berichten werde.
2: In der Schweiz wird es eine Volksabstimmung über den Bau neuer Atomkraftwerke geben. Ein breites Bündnis aus Parteien und Organisationen hat eigenen Angaben zufolge mehr als 125.000 Unterschriften für das Referendum gesammelt, mehr als doppelt so viele wie nötig. Und Rettungsaktion in einer Schlucht in Sölden. Zwei Kajakfahrer sind in der Fendner Ache gekentert. Beide haben sich zwar ans Ufer retten können, aber nur einer konnte selbstständig die Schlucht verlassen. Den zweiten Mann hat die Bergrettung Sölden aus dem unwegsamen Gelände geholt. Niemand ist verletzt worden. Und jetzt zum Wetter mit Georg Brack.
3: Recht frisch starten wir zum Teil in diesen Sonntag. Bis zum Nachmittag steigen die Temperaturen aber wieder kräftig. Die Höchstwerte heute 21 bis 28 Grad. Am wärmsten wird es im Flachland im Osten. Dazu gibt's einiges an Sonnenschein heute. Stellenweise halten sich vorerst noch Nebelfelder, die lösen sich aber bald auf und dann ziehen für ein paar Stunden meist nur ein paar Schleierwolken über den Himmel. Im Lauf des Nachmittags werden die von Norden her dichter und in der Nacht auf morgen trifft dann eine Kaltfront ein. Die bringt Regen, kräftige Windböen und wieder spürbar kühlere Luft.
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1: Am Mikrofon Sandra Aigner, es ist 2 Uhr. Zum neuen Untersuchungsprogramm des Eltern-Kind-Passes sind 2 Wochen vor Start bei vielen Ärztinnen und Ärzten noch Fragen offen. Die elektronische Version des Passes ist ja sowieso wegen technischer Probleme verschoben worden. Andrea Candiola-Kimmel berichtet.
2: Ein Problem des elektronischen Eltern-Kind-Passes waren die unterschiedlichen Systeme der Bundesländer, Spitäler oder Labore. Wozu das im Probebetrieb geführt hat, schildert die Kärntner Gynäkologin Gabriele Himmer-Perschak.
3: Wir müssen qualitätsgesicherte Laborbefunde bei uns in der Ordination erst wieder händisch in diesen elektronischen Eltern-Kind-Pass eintragen. Das beinhaltet große Fehlerquellen.
2: Der Zeitaufwand war enorm. Das Projekt wurde um ein Jahr verschoben. Das gelbe Büchlein bleibt also vorerst. Die neuen Untersuchungen sollen aber bereits durchgeführt werden. Himmer-Perschak fühlt sich nicht gut informiert.
3: Wir werden halt diese Zusatzuntersuchungen natürlich mitmachen. Derzeit warten wir eigentlich erst auf dieses Zusatzheft.
2: Die Ärztekammer spricht von einem Chaos. Aus dem Gesundheitsministerium heißt es, Frauen, die ab dem 1. Oktober schwanger werden, bekommen alle Infos persönlich zugeschickt, auch die notwendigen Zusatzblätter.
1: Mit künstlicher Intelligenz gegen Weinrebenkrankheiten. Ein Team vom Ioneum Research forscht daran, kranke Rebstöcke schneller zu erkennen, vor allem in der Südsteiermark. Anke Mandl hat sich das angesehen.
4: Eine Drohne fliegt über die Weinreben und macht hochauflösende Bilder von den Blättern. Im nächsten Schritt werten die Forschenden die Bilder aus und markieren darauf kranke oder auffällige Stellen. Mit diesen Aufnahmen trainieren sie die KI. Sie soll später erkennen, ob und welche Krankheit eine Rebe hat. Denn die frühe Erkennung ist entscheidend, sagt Projektleiter Peter Schallauer.
5: Es gibt bestimmte Krankheiten, wo das kritisch ist, dass man das früh weiß. Zum Beispiel goldgelbe Vergilbung ist so eine Krankheit. Und das Ziel ist, dass sie im Winter eine Unterstützung haben, jetzt möglichst frühzeitig gegen Weinkrankheiten vorgehen zu können.
4: Durch das System müssen Winzer künftig nicht mehr selbst jeden einzelnen Rebstock kontrollieren. Das Forschungsprojekt